0: Mobilität bringt sie eine ganze Menge Erfahrung mit. Sie hat ja gerade als Gesundheitsministerin geliefert. Sie hat die Reform der gesetzlichen Krankenversicherung auf den Weg gebracht und auch bis zum Ende durchgekämpft und dabei auch ja einige Beharrlichkeit an den Tag gelegt. Und außerdem ist, glaube ich, nicht zu unterschätzen, dass sie eine Frau ist. Die Zahl von Frauen in politischen Führungspositionen in der Union ist ja nach wie vor überschaubar. Und nun also eine Frau auf diese Weise zu würdigen, das kommt sicherlich ganz gut an.
1: Bundeskanzler Merz hat die Angriffe der pro-iranischen Houthi-Miliz auf saudi-arabische Öltanker im Roten Meer verurteilt. Die Attacken müssten unverzüglich eingestellt werden, erklärte Merz. Aus der Nachrichtenredaktion Torben Müller.
2: Jede Form einer Seeblockade sei inakzeptabel, so der Bundeskanzler. Die rücksichtslosen Angriffe gefährdeten die Freiheit der Schifffahrt und drohten, die regionale Stabilität weiter zu untergraben. Die von Teheran unterstützten Houthis im Jemen hatten zuvor erklärt, zwei saudi-arabische Öltanker mit Raketen und Drohnen angegriffen zu haben. Saudi-Arabien bestätigte bislang den Angriff auf ein Schiff, auf dem Feuer an Bord ausgebrochen sei. Die Houthis hatten am Montag eine Seeblockade für Schiffe aus Saudi-Arabien angekündigt.
1: Menschenrechtsorganisationen kritisieren, dass die deutschen Behörden die Abschiebepraxis nach Afghanistan geändert haben. Es sollen nicht nur verurteilte Straftäter zurückgebracht werden, sondern auch männliche Ausreisepflichtige, die keine Straftaten begangen haben. Amnesty International sieht darin einen Verstoß gegen Menschenrechte, weil den Menschen dort Verhaftung oder Folter drohten. Auch Pro-Asyl protestierte gegen die neuen Verfahren. In Frankreich, Spanien und Italien wüten weiter Waldbrände. Nahe der französischen Atlantikküste bei Bordeaux mussten etwa 20.000 Menschen in Sicherheit gebracht werden. Mehrere Campingplätze wurden geräumt. In Spanien verwüstete ein Brand bereits eine Fläche von rund 32.000 Hektar. In Italien kämpfen Feuerwehrleute unter anderem auf der Mittelmeerinsel Sizilien gegen zahlreiche Brände. Dort sind die Temperaturen auf mehr als 40 Grad Celsius gestiegen. Das Wetter in Deutschland. Nachts gebietsweise klar, im Norden und Osten etwas Regen, Tiefstwerte 15 bis 6 Grad. Am Tage oft heiter, im Norden wechselnd bewölkt und etwas Regen, Höchstwerte 20 Grad in Nordfriesland bis maximal 30 Grad im Breisgau. Es ist 2.03 Uhr.
3: Und hier ist der Verkehrsservice in der ARD-Hitnacht. Die A1 Hamburg nach Bremen ist zwischen Harburg und dem Maschener Kreuz wegen Bergungsarbeiten bis Montagabend gesperrt. Die 5 Frankfurt nach Karlsruhe ist zwischen Heppenheim und Hemsbach bis 6 Uhr wegen Bauarbeiten gesperrt. Die A8 Karlsruhe Richtung Stuttgart ist zwischen Pforzheim Nord und Süd wegen einer Baustelle gesperrt. Dann die 31 Gronau Richtung Oberhausen ist gesperrt zwischen Lechten-Ahaus und Gescher-Coesfeld wegen Reinigungsarbeiten. Die A40 Duisburg nach Essen ist zwischen Mülheim-Winkhausen und dem Dreieck Essen aus den beiden Richtungen wegen Bauarbeiten bis zum kommenden Donnerstag gesperrt. Und die A111 Dreieck Oranienburg-Charlottenburg ist zwischen Schulzendorfer Straße und Weidmannslusterdamm in beiden Richtungen bis 5 Uhr gesperrt. Gute Fahrt!
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3: Ja, und jetzt Musik aus einem Film, den Sie auch noch alle kennen dürften, von Kenny Loggins, Footloose. Und die ARD-Hitnacht kommt heute von MDR Thüringen mit Klaus Schrellerau. Hallo.

0: Smokey mit der Geschichte über Alice, die damals auch Howard Carpendale ganz interessant fand. Und er wohnte ja auch Tür an Tür mit Alice. Die ARD-Hitnacht. Und an Jerome Boateng können Sie sich sicherlich auch noch erinnern. Hertha BSC, Hamburger SV, FC Bayern München, Olympique Lyon, das waren einige seiner Stationen. Und er spielte ja auch viele Jahre für die deutsche Fußballnationalmannschaft. Aber er machte auch immer wieder mal Privatschlagzeilen, so auch jetzt wieder. Das Amtsgericht München hat gegen Jerome Boateng einen Strafbefehl verhängt. Grund sei der Vorwurf, er habe sich trotz eines Fahrverbots ans Steuer eines Autos gesetzt, teilte ein Gerichtssprecher mit. Boatengs Verteidigung habe gegen den Strafbefehl Anfang Juli Einspruch eingelegt und dann kommt es jetzt wahrscheinlich auch erst einmal zu einer Verhandlung. Die Dokumentation über Jerome Boateng, die sich die ARD hat einfallen lassen, innerhalb von 3 Teilen sogar, gibt es jetzt auch bei uns in der ARD Mediathek. Being Jerome Boateng, so heißt die Doku, erzählt die Geschichte eines Fußballweltmeisters zwischen Triumph und Absturz. Vom Bolzplatz zum Weltmeistertitel 2014, vom gefeierten Integrationssymbol zum verurteilten Täter wegen vorsätzlicher Körperverletzung gegen seine Ex-Partnerin. Produziert von den Kollegen vom Bayerischen Rundfunk. Alle 3 Teile gibt's bereits jetzt in der ARD Mediathek.
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Und wir haben eine Warnmeldung für den Kreis Vorpommern-Greifswald. In Straßburg kommt es in der dortigen Bahnhofstraße derzeit zu einem Feuerwehreinsatz. Die Bevölkerung wird gebeten, im Warnbereich die Fenster und Türen geschlossen zu halten, sowie Lüftungs- und Klimaanlagen abzuschalten. Gilt für Straßburg im Kreis Vorpommern-Greifswald. Dort ist in der Bahnhofstraße derzeit die Feuerwehr im Einsatz. Bitte dort Fenster und Türen geschlossen halten und Lüftungs- und Klimaanlagen abschalten.

Und damit haben wir es 14:30. Hallo auf die Straßen. Hier ist der Verkehrsservice in der ARD Hitnacht. Die A1 Hamburg Richtung Bremen ist zwischen Harburg und dem Maschener Kreuz wegen Bergungsarbeiten bis Montagabend gesperrt. Die A5 Frankfurt nach Karlsruhe ist zwischen Heppenheim und Hemsbach bis 6 Uhr wegen Bauarbeiten gesperrt. Die A8 Karlsruhe nach Stuttgart ist zwischen Pforzheim Nord und Süd wegen einer Baustelle gesperrt. Die A31 Gronau Richtung Oberhausen ist zwischen Lechtenahaus und Gescher-Coesfeld wegen Reinigungsarbeiten gesperrt. Die A40 Duisburg Richtung Essen ist zwischen Mülheim

0: Inkhausen und im Dreieck Essen-Ost in beiden Richtungen wegen Bauarbeiten bis zum nächsten Donnerstag gesperrt. Die A45 Gießen nach Aschaffenburg ist zwischen Münzenberg und Wölfersheim wegen eines defekten LKW gesperrt. Und die A111 Dreieck Oranienburg Richtung Charlottenburg ist zwischen Schulzendorfer Straße und Weidmannslusterdamm in beiden Richtungen wegen Wartungsarbeiten bis 5 Uhr gesperrt. Da wo es geht, eine gute Fahrt.
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0: Mit Klaus Schrader-Grau und den knusprigen Girls von Bananarama, Robert De Niro's Rating. Hallo zusammen.

0: Christopher Chris Anthony Rea. Geboren in Middlesbrough und da hat er auch seine Jugend verbracht. Und irgendwann kamen dort Plattenbosse aufs Dorf und dann ging's rund.
1: There was a record coming up to Middlesbrough.
2: Es kam eine Plattenfirma nach Middlesbrough, die wollte meine Band Beautiful Losers hören. Als der Sänger ausfiel, war ich der Einzige, der ans Mikrofon gehen konnte. Die Losers haben dann einen Wettbewerb gewonnen und ich habe einen Vertrag bekommen. Das hatte aber nur etwas mit meiner Stimme zu tun, nichts mit der Slide-Gitarre und ich mag meine Stimme gar nicht.
1: I don't like my voice at all.
0: Aber viele, viele andere haben sie gemocht. Aus Middlesbrough quasi in die Welt. Chris Rea, in diesem Jahr wäre er 75 Jahre alt geworden. Gleich Adel Tawil mit seinem Song Ist da jemand? Und da wird er uns noch im O-Ton verraten, ob da tatsächlich jemand war, der ihn unter Umständen zu diesem Song inspiriert hat. Zuvor noch Simon & Garfunkel.

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1: Ja, aus den Textzeilen hätte man vielleicht entnehmen können, was Adel Tawil mit dem Song gemeint hat. Ist da jemand? Ja, und erklärt es uns aber jetzt mal im Detail.
2: Ist da jemand, der erinnert mich fast schon an meine Jugendliebe. Aber das ist heute auch nicht anders, wenn man Trennung hat. Einer langjährigen Beziehung möglicherweise oder einer sehr intensiven Beziehung, dann kann es durchaus sein, dass man sich fragt, ob es überhaupt noch jemand da draußen in dieser Welt gibt, der zu einem passt, der so der passende Deckel ist. Die Frage habe ich mir schon oft in meinem Leben gestellt, deswegen war mir das Lied sehr wichtig. Genauso wichtig war es mir aber auch, weil ich immer noch daran glaube, dass es jemanden gibt, dass das hinten dann auch sich dreht und gesagt wird, da ist jemand für dich. Davon bin ich felsenfest überzeugt.
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seit über 50 Jahren. Seit 1975 gibt es die Band Boston und das war eine ihrer größten Erfolge, Amanda. Und das war auch die Stimme von Donald Thomas Tom Scholz. Im kommenden Jahr wird er 80 Jahre alt und er ist immer noch mit dabei. 5:03 und bis zu den Nachrichten gibt es gleich noch ein bisschen Cher und zuvor Bob Dylan.

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1: Um 3 Uhr mit Olaf Knapp. Die Personalfragen nach dem Rücktritt von Unionsfraktionschef Spahn sind offenbar geklärt. Nach Medienberichten wird die jetzige Bundesgesundheitsministerin Warken neue Kanzleramtsministerin. Sie löst Thorsten Frey ab, den designierten Chef der Unions-Bundestagsfraktion. Anne-Kathrin Mellmann zur Frage, was Nina Warken für das Amt der Kanzleramtsministerin mitbringt.
2: Neben Loyalität bringt sie eine ganze Menge Erfahrung mit. Sie hat ja gerade als Gesundheitsministerin geliefert. Sie hat die Reform der gesetzlichen Krankenversicherung auf den Weg gebracht und auch bis zum Ende durchgekämpft und dabei auch ja einige Beharrlichkeit an den Tag gelegt. Und außerdem ist, glaube ich, nicht zu unterschätzen, dass sie eine Frau ist. Die Zahl von Frauen in politischen Führungspositionen in der Union ist ja nach wie vor überschaubar. Und nun also eine Frau auf diese Weise zu würdigen, das kommt sicherlich ganz gut an.
1: Bundeskanzler Merz hat die Angriffe der Houthi-Miliz auf saudische Schiffe im Roten Meer als inakzeptabel verurteilt. Sie müssten unverzüglich eingestellt werden, forderte Merz laut einer Mitteilung des Kanzleramts. Die rücksichtslosen Angriffe gefährdeten die Freiheit der Schifffahrt und drohten, die regionale Stabilität weiter zu untergraben. Die vom Iran unterstützten Houthi-Rebellen im Jemen hatten in der Meerenge am Roten Meer 2 saudische Öltanker angegriffen. In Frankreich, Spanien und Italien wüten weiter Waldbrände. Nahe der französischen Atlantikküste bei Bordeaux mussten etwa 20.000 Menschen in Sicherheit gebracht werden. Mehrere Campingplätze wurden geräumt. In Spanien verwüstete ein Brand bereits eine Fläche von rund 32.000 Hektar. In Italien kämpfen Feuerwehrleute unter anderem auf der Mittelmeerinsel Sizilien gegen zahlreiche Brände. Dort sind die Temperaturen auf mehr als 40 Grad Celsius gestiegen. Der Deutsche Fußballbund hat für heute zu einer Pressekonferenz geladen und will den neuen Bundestrainer vorstellen. In der Einladung wird der Name Jürgen Klopp zwar nicht genannt, das hat aber nur formale Gründe. Aus Frankfurt, Tim Brockmeier.
3: Nach wie vor fehlt wohl das finale Go der DFB-Gremien. Erst dann, so sehen es die Verbandsstatuten vor, kann Jürgen Klopp offiziell als Bundestrainer vermeldet werden. Erwartet wird dann nicht weniger als eine Art Rede zur Lage der Fußballnation. Wie will er es anpacken? Was muss sich ändern, damit die Nationalmannschaft wieder zumindest erweiterte Weltspitze ist? Und wie lange wird das dauern? Die Fußballfans Land auf Land ab wollen Antworten und eine ordentliche Portion Aufbruchsstimmung. DFB-Wunschkandidat Jürgen Klopp wird direkt mit seinem ersten öffentlichen Auftritt als neuer Bundestrainer liefern müssen.
1: Das Wetter in Deutschland. Am Tage ist es oft heiter, im Norden wechselnd bewölkt und es fällt etwas Regen. Höchstwerte 20 Grad in Nordfriesland bis 30 Grad im Breisgau. Am Sonnabend dann freundlich, im Norden einzelne Schauer bei 21 bis maximal 32 Grad. Es ist 3.03 Uhr.
4: Hallo auf die Straßen. Die A1 Hamburg Richtung Bremen ist zwischen Hamburg und dem Maschener Kreuz wegen Bergungsarbeiten bis Montagabend gesperrt. Die A2 Hannover nach Berlin ist zwischen Allerengersleben und Alsleben nach einem Unfall gesperrt. Die 5 Frankfurt nach Karlsruhe ist zwischen Heppenheim und Hemsbach bis 6 Uhr gesperrt. Die A8 Karlsruhe nach Stuttgart ist zwischen Pforzheim Nord und Süd wegen einer Baustelle gesperrt. Die A31 Gronau Richtung Oberhausen ist zwischen Lechtenahaus und Gescher-Coesfeld wegen Reinigungsarbeiten gesperrt. Und die A111 Dreieck Oranienburg Richtung Charlottenburg ist zwischen Schulzendorfer Straße und Weidmannslusterdamm in beiden Richtungen bis 5 Uhr gesperrt. Gute Fahrt!
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4: Mit Klaus Schräder-Grau. Hallo.

0: Über 20 Jahre ist das schon wieder her. Dieser Hit für Anastasia, Sick and Tired. Los ging's Ende der 90er Jahre für Anastasia, denn da nahm sie an einem Wettbewerb, einem Gesangswettbewerb bei MTV teil. Sie schaffte es in die Endausscheidung, aber gewonnen hat sie nicht. Aber sie hinterließ einen bleibenden Eindruck, auch bei großen Plattenfirmen, denn ihre Stimme war und ist außergewöhnlich.
1: I believe that my voice has always been considered different.
2: Ich glaube, das liegt daran, dass meine Stimme anders war und ich habe nirgendwo reingepasst und ich denke nach wie vor, dass ich ein Freak bin. Im positiven Sinne. Und was ich meinen Fans sagen will, ist, es ist in Ordnung, wenn man sich von der großen Masse unterscheidet. Manchmal begegnet man solchen Freaks und stellt fest, was für wunderbare Menschen sie sind.
1: Being a freak doesn't mean a negative thing. Being a freak.
2: Also wenn Sie mich kennen, dann wissen Sie, so eine hat auch nicht in die übliche Schublade gepasst und das ist in Ordnung.
1: So wonderful they are. So I think that it's just a testimony for the people that may not fit in to the popular categories to let them know that I didn't fit in either and I'm okay. So
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Joe Cocker in der ARD-Hitnacht um 4:07. Ja, und diese Dame hier, die stand am vergangenen Wochenende in Hamburg auf der Bühne im Volksparkstadion bei einer 80er-Party. Sondra hat da einen recht guten Job gemacht und das Einzige, was da war, sie konnte das Publikum nicht so recht packen. Die standen da alle ganz artig und haben ihr zugehört. Aber ich sag mal, eine Eskalation sieht anders aus.

0: Unser guter alter Freund Riff glitschert. We don't talk anymore. Halb vier haben wir es. Hier ist der Verkehrsservice in der ARD-Hitnacht. Die A1 Hamburg nach Bremen ist zwischen Harburg und dem Maschener Kreuz wegen Bergungsarbeiten bis Montagabend gesperrt. Die 5 Frankfurt nach Karlsruhe ist zwischen Heppenheim und Hemsbach bis 6 Uhr wegen Bauarbeiten gesperrt. Die A8 Karlsruhe Richtung Stuttgart zwischen Pforzheim Nord und Pforzheim Süd geht nichts, gesperrt wegen einer Baustelle. Die A31 Gronau nach Oberhausen ist zwischen Lechtenahaus und Gescher-Coesfeld wegen Reinigungsarbeiten immer noch gesperrt. Die 40 Duisburg nach Essen ist zwischen Mühl am Winkhausen und dem Dreieck Essen Ost in beiden Richtungen wegen Bauarbeiten bis zum kommenden Donnerstag gesperrt. Die A111 Dreieck Oranienburg Richtung Charlottenburg ist zwischen Schulzendorfer Straße und Weidmannslusterdamm in beiden Richtungen bis 5 Uhr dicht. Und jetzt noch die A2 hinten dran, Berlin nach Hannover, ist gesperrt zwischen Thesen und Burg Ost wegen eines brennenden PKW. Da wo es geht, eine gute Fahrt!
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0: Von MDR Thüringen, live aus Erfurt mit Klaus Schredergrau. Und hier sind die Jungs von Depeche Mode. Enjoy the silence. Guten Morgen.

0: Hello Gentle, Mr. Robbie Williams. Er ist der bekennende Nutzer der Abnehmspritze, hat damit über 20 Kilo verloren. Und obwohl das auf seine Augen geht, hat er jetzt gesagt, nee, ich nehme das mal weiter. Also, wenn ich blind werde, ist mir egal, ich will die weiter spritzen. Aber jetzt frage ich mich doch, wo will der denn noch abnehmen? Am Ohrläppchen? Der Mann ist doch schlank und da setzt er seine Sehkraft aufs Spiel. Mann, Mann, Mann, Robbie Williams, 76 Kilo hat er nur noch. Müsste eigentlich reichen. Gleich Slade, Far Far Away in der alten Hitnacht zuvor. Tina Turner, Let's Stay Together. 20 vor 4.
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0: Nach eigenen Angaben hat er über 13.000 Texte für Songs geschrieben. Heinz Rudolf Kunze, ja, und die Nummer hier war wohl einer seiner erfolgreichsten. Dein ist mein ganzes Herz, ja, und so viele Texte, ja, da kann man schon mal durcheinander kommen und das lässt ihn auch nicht schlafen.
1: Das lässt mich auch manchmal schlecht schlafen, aber was soll ich denn machen? Ich bin doch froh, dass mir so viel einfällt im Laufe der Jahre und Jahrzehnte, dass es auch nicht weniger, sondern eher mehr geworden ist. Und ja, dann muss ich das eben archivieren und hinterlassen. Ein paar Sachen kann ich ja auch mal an andere befreundete Kollegen vergeben. Aber das ist trotzdem nur ein Bruchteil und das meiste bleibt halt liegen. Und dieser Gedanke, dass ich etwas übersehe, was mir vielleicht 1993 eingefallen ist, woran ich heute überhaupt nicht mehr denke, auch wenn ich es gespeichert habe, elektronisch und in Aktenordnern, das ist schon ein grummeliger Gedanke.

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1: Um 4 Uhr mit Olaf Knapp. Die Personalfragen nach dem Rücktritt von Unionsfraktionschef Spahn sind offenbar geklärt. Nach Medienberichten wird die jetzige Bundesgesundheitsministerin Warken neue Kanzleramtsministerin. Sie löst Thorsten Frey ab, den designierten Chef der Unionsbundestagsfraktion. Anne-Kathrin Mellmann zur Frage, was Nina Warken für das Amt der Kanzleramtsministerin mitbringt.
2: Neben Loyalität bringt sie eine ganze Menge Erfahrung mit. Sie hat ja gerade als Gesundheitsministerin geliefert. Sie hat die Reform der gesetzlichen Krankenversicherung auf den Weg gebracht und auch bis zum Ende durchgekämpft und dabei auch ja einige Beharrlichkeit an den Tag gelegt. Und außerdem ist, glaube ich, nicht zu unterschätzen, dass sie eine Frau ist. Die Zahl von Frauen in politischen Führungspositionen in der Union ist ja nach wie vor überschaubar. Und nun also eine Frau auf diese Weise zu würdigen, das kommt sicherlich ganz gut an.
1: Bundeskanzler Merz hat die Angriffe der Houthi-Miliz auf saudische Schiffe im Roten Meer als inakzeptabel verurteilt. Sie müssten unverzüglich eingestellt werden, forderte Merz laut einer Mitteilung des Kanzleramts. Die rücksichtslosen Angriffe gefährdeten die Freiheit der Schifffahrt und drohten, die regionale Stabilität weiter zu untergraben. Die vom Iran unterstützten Houthi-Rebellen im Jemen hatten in der Meerenge am Roten Meer zwei saudische Öltanker angegriffen. In Frankreich, Spanien und Italien wüten weiter Waldbrände. Nahe der französischen Atlantikküste bei Bordeaux mussten etwa 20.000 Menschen in Sicherheit gebracht werden. Mehrere Campingplätze wurden geräumt. In Spanien verwüstete ein Brand bereits eine Fläche von rund 32.000 Hektar. In Italien kämpfen Feuerwehrleute unter anderem auf der Mittelmeerinsel Sizilien gegen zahlreiche Brände. Dort sind die Temperaturen auf mehr als 40 Grad Celsius gestiegen. Der Deutsche Fußballbund hat für heute zu einer Pressekonferenz geladen und will den neuen Bundestrainer vorstellen. In der Einladung wird der Name Jürgen Klopp zwar nicht genannt, das hat aber nur formale Gründe. Aus Frankfurt, Tim Brockmeier.
3: Nach wie vor fehlt wohl das finale Go der DFB-Gremien. Erst dann, so sehen es die Verbandsstatuten vor, kann Jürgen Klopp offiziell als Bundestrainer vermeldet werden. Erwartet wird dann nicht weniger als eine Art Rede zur Lage der Fußballnation. Wie will er es anpacken? Was wird sich, was muss sich ändern? Damit die Nationalmannschaft wieder zumindest erweiterte Weltspitze ist? Und wie lange wird das dauern? Die Fußballfans Land auf Land ab wollen Antworten und eine ordentliche Portion Aufbruchsstimmung. DFB-Wunschkandidat Jürgen Klopp wird direkt mit seinem ersten öffentlichen Auftritt als neuer Bundestrainer liefern müssen.
1: Das Wetter in Deutschland. Am Tage ist es oft heiter, im Norden wechselnd bewölkt und etwas regnerisch. Höchstwerte 20 Grad in Nordfriesland bis 30 im Breisgau. Am Sonnabend dann freundlich, im Norden einzelne Schauer bei 21 bis maximal 32 Grad. Es ist 4.03 Uhr.
4: Guten Morgen auf die Straßen. Die A2 Berlin Richtung Hannover ist zwischen Thesen und Burg Ost wegen eines brennenden Pkw gesperrt. Die A5 Frankfurt nach Karlsruhe ist zwischen Heppenheim und Hemsbach noch bis 6 Uhr wegen Bauarbeiten gesperrt. Die A8 Karlsruhe nach Stuttgart ist zwischen Pforzheim Nord und Süd wegen einer Baustelle derzeit gesperrt. Die 40 Duisburg nach Essen ist zwischen Mülheim-Winkhausen und dem Dreieck Essen Ost in beiden Richtungen wegen Bauarbeiten bis zum kommenden Donnerstag gesperrt. Und die A111 Dreieck Oranienburg Richtung Charlottenburg ist zwischen Schulzendorfer Straße und Weidmannslusterdamm in beiden Richtungen wegen Tunnelwartungsarbeiten noch etwa eine Stunde gesperrt. Gute Fahrt!
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4: Mit Klaus Schredergau. Ein

die Rolling Stones um 4:15. Im kommenden Jahr, im November, da geht Kim Wilde auf Tour. The Singles Tour heißt das. Und da kann man schon vermuten, was sich dahinter verbirgt. Die größten Hits von Kim Wilde auf der Bühne. Und es gibt insgesamt 14 Termine in Deutschland. Und sie kommt Land auf Land ab. Von Hamburg bis München, von Bochum bis Leipzig. Los geht's am 2. November in München. Und das Ganze endet dann tatsächlich am 22. November in Bochum im Theater des Starlight Express. Und dieser Song hier darf natürlich bei so einer Tour nicht fehlen. Ihr allererster großer Single-Erfolg Anfang der 80er. Kids in America, Kim Wilde, und Tickets gibt's im Netz.

8 Minuten vor halb 5, die ARD Hitnacht mit Eddy Grant. Und jetzt ein Mann, der untrennbar mit einer der wichtigsten Rockgruppen der DDR verbunden war, Fritz Puppel und City. 1972 hatte er die Band in Ost-Berlin gegründet. 2022 war dann Schluss und 2 Jahre später starb Fritz mit 79 Jahren. Ja, und einer der größten Hits war natürlich dieser hier, Am Fenster, in der ARD-Hitnacht.

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0: genau 4:30. Einen schönen guten Morgen auf die Straßen. Die A5 Frankfurt Richtung Karlsruhe ist zwischen Heppenheim und Hemsbach noch bis 6 Uhr wegen Bauarbeiten gesperrt. Die A8 Karlsruhe nach Stuttgart ist zwischen Pforzheim Nord und Süd wegen einer Baustelle gesperrt. Die A40 Duisburg nach Essen ist zwischen Mülheim-Winkhausen und dem Dreieck Essen-Ost in beiden Richtungen wegen Bauarbeiten noch bis zum kommenden Donnerstag gesperrt. Und die A111 Dreieck Oranienburg Richtung Charlottenburg ist zwischen Schulzendorfer Straße und Weidmannslusterdamm in beiden Richtungen noch bis 5 Uhr gesperrt. Allen unterwegs eine gute Fahrt.
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0: Mit Klaus Schröder-Gau. Guten Morgen.

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1: Santana in der ARD Hitnacht um 20:05. Vielleicht erinnern Sie sich noch an folgende Serie. Mein Name ist Hase. Lief Anfang der 80er Jahre im ZDF unter anderem auch mit Bugs Bunny.
2: Die böse, gehexte, furchtbare Welche wollte die armen Kinder mästigen, fettiger Weiß und dann im Backofen braten, brutzliger Dings. Was für eine Gemeinheitlichkeit.
1: Ja, und diese Stimme gehörte Gerd Wespermann, dem Schauspieler und Synchronsprecher. Er wäre heute 100 Jahre alt geworden.

Und wir haben noch eine Gefahreninformation von der Leitstelle in Steinfurt in Nordrhein-Westfalen bekommen. Im Bereich der Stadt Hörstel kommt es aufgrund eines Brandes derzeit zu einer Geruchsbelästigung. Es besteht aber keine Gesundheitsgefahr. Bitte Fenster und Türen schließen und Klimaanlagen ausschalten, heißt es da. Und das war auch die ARD-Hitnacht für fast alle, denn nach 5 starten in den meisten Programmen die Morningshows. Für SWR 4 und WDR 4 gibt es aber noch eine Stunde ARD-Hitnacht von 5 bis 6. Ich bin Klaus Schredegrau, wünsche Ihnen einen schönen Start in diesen Freitag.

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1: Um 5 Uhr mit Olaf Knapp. Die Personalfragen nach dem Rücktritt von Unionsfraktionschef Spahn sind offenbar geklärt. Nach Medienberichten wird die jetzige Bundesgesundheitsministerin Warken neue Kanzleramtsministerin. Sie löst Thorsten Frey ab, den designierten Chef der Unions-Bundestagsfraktion. Anne-Kathrin Mellmann zur Frage, was Nina Warken für das Amt der Kanzleramtsministerin mitbringt.
2: Neben Loyalität bringt sie eine ganze Menge Erfahrung mit. Sie hat ja gerade als Gesundheitsministerin geliefert. Sie hat die Reform der gesetzlichen Krankenversicherung auf den Weg gebracht und auch bis zum Ende durchgekämpft und dabei auch ja einige Beharrlichkeit an den Tag gelegt. Und außerdem ist, glaube ich, nicht zu unterschätzen, dass sie eine Frau ist. Die Zahl von Frauen in politischen Führungspositionen in der Union ist ja nach wie vor überschaubar. Und nun also eine Frau auf diese Weise zu würdigen, das kommt sicherlich ganz gut an.
1: Wegen der schweren Waldbrände bittet Frankreich andere EU-Staaten um Hilfe. Das Land hat den sogenannten Zivilschutzmechanismus der EU beantragt, wie Präsident Macron mitgeteilt hat. Damit erhofft sich Frankreich schnelle Hilfe für die Brandbekämpfung aus der Luft. Aus der Nachrichtenredaktion Pascal Küpper.
3: Unter anderem sollen Löschflugzeuge und Schwerlasthubschrauber die französischen Einsatzkräfte unterstützen. Sie werden aus Kroatien, Portugal, Tschechien und der Slowakei angefordert. Die Feuerwehr steht in Frankreich vielerorts am Rand ihrer Belastungsgrenze, weil seit Wochen immer neue Großbrände ausbrechen. Bedrohlich ist die Lage zum Beispiel an der Atlantikküste bei Bordeaux, wo seit Mittwoch ungefähr 20.000 Menschen in Sicherheit gebracht wurden. Auch in anderen Ländern bleibt die Lage dramatisch. Spanien hat für 2 Regionen den Notstand nationaler Tragweite ausgerufen. Auch in Italien kämpft die Feuerwehr gegen viele Flächenbrände, von denen einige auf das Konto von Brandstiftern gehen.
1: Bundeskanzler Merz hat die Angriffe der Houthi-Miliz auf saudische Schiffe im Roten Meer als inakzeptabel verurteilt. Sie müssten unverzüglich eingestellt werden, forderte Merz laut einer Mitteilung des Kanzleramts. Die rücksichtslosen Angriffe gefährdeten die Freiheit der Schifffahrt. Die vom Iran unterstützten Houthi-Rebellen im Jemen hatten in der Meerenge am Roten Meer 2 saudische Öltanker angegriffen. Der Deutsche Fußballbund hat für heute zu einer Pressekonferenz geladen, bei der Jürgen Klopp als neuer Bundestrainer vorgestellt werden soll. Klopps Name wird in der Einladung nicht genannt, obwohl der DFB ihn als Wunschnachfolger für Julian Nagelsmann auserkoren hat. Das hat formale Gründe. Gesellschafterversammlung und Aufsichtsrat müssen seiner Ernennung noch zustimmen. Es wird damit gerechnet, dass Klopp einen Vertrag bis zur WM 2030 unterschreibt. Das waren die Nachrichten.
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4: Es bleibt trocken. Heute kriegen wir wieder Sonne pur. Ab dem Mittag vielleicht mal ein paar harmlose Schleierwolken, aber da kommt kein Tropfen raus. Es wird sommerlich warm, 25 bis 29 Grad, in Saarbrücken fast 30. Und so langsam bräuchten wir dringend Regen, vor allem wegen der Waldbrandgefahr, aber es sieht einfach nicht danach aus. Die Nacht wird sternenklar, es kühlt ab auf 9 Grad und morgen am Samstag liegt der Sommer dann noch nach mit bis zu 32 Grad. Erst Sonntagabend, da könnte es im Hochwald ein paar Schauer geben. Ab Dienstag rollt dann wohl schon wieder die nächste Hitzewelle auf uns zu.
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4: Es ist kurz nach 5, die A8 Pirmasens-Saarlouis in Höhe Dillingen-Süd. Da ist die rechte Spur gesperrt und auch die Ausfahrt wegen Reparaturarbeiten. Das Ganze wird bis Montag dauern, voraussichtlich. Im Landkreis St. Wendel wegen des Waldbrandes, über den wir seit gestern berichten, die L141 zwischen Mariahütte und Primstal, die ist gesperrt. Unsere neuesten Blitzer auf der A623 Saarbrücken-Friedrichsthal zwischen Duttweiler und Sulzbach, in St. Ingbert in der Gartenstraße und in Wiebelskirchen in der Schillerstraße. Ich wünsche Ihnen eine gute Fahrt.
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4: 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Schönen Freitag. Mein Name ist Frank Hofmann.
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Light Cherry hier auf SR3. Guten Morgen, schönen Freitag für Sie mit SR3. Hier kommt eine Co-Produktion. Ist man von den Beatles eigentlich gar nicht gewohnt. Da waren es entweder John Lennon oder Paul McCartney. Die haben zumindest beide immer drauf gestanden. Einer von ihnen hat meistens so die Federführung übernommen bei einem Song. Und hier bei With a Little Help from My Friends ist es wirklich eine Co-Produktion gewesen, alle zusammen. Und auch an Ringo Starr haben sie gedacht, weil seine Stimme jetzt nicht so umfangreich ist und dass er da schön mitsingen kann. Und da ist dieser Titel entstanden. With a Little Help from My Friends. Mit ein bisschen Hilfe, einer kleinen Hilfe meiner Freunde. Freunde sind wichtig im Leben. Wenn es einem nicht so gut geht, dass man sich mal anlehnen kann. Wenn, Freude zu teilen hat, dass man eben Leute hat, die sich mit einem freuen, das verdoppelt das Ganze. Die Beatles auf SR3, guten Morgen.

SR3, guten Morgen. Hier mit dem besten Verkehrsservice für Saarland. Im Landkreis Merzig-Wadern die L346 zwischen Honsrad und Märchingen. Dort ein defektes Auto im Kurvenbereich. Fahren Sie bitte vorsichtig ran. Wir berichten seit gestern Nachmittag über den Waldbrand zwischen Primstal und Kastel. Der hat zu einem Großeinsatz geführt. Es waren zeitweilig mehr als 300 Einsatzkräfte vor Ort. Jetzt haben die Einsatzkräfte uns gesagt, am späten Abend habe man den Brand erst einmal eindämmen können. Die Gefahr scheint aber noch nicht gebannt. Jetzt über die Nacht hat man das Ganze im Auge behalten, musste das Ganze im Auge behalten, weil nicht klar war, ob denn zum Morgen hin nochmal Flammen auflodern in dieser Waldfläche von der Größe der Talsperre Nonnweiler. Das entspricht mehreren Fußballfeldern. Das behalten wir natürlich im Auge auch heute Morgen und haben unsere Reporterin vor Ort. Gleich auch Informationen dazu in unseren Kurznachrichten. SR3, guten Morgen. Ganz gemütlich jetzt mit Don Williams. You placed gold.

From Down Under sind sie, Men at Work. Und der Titel heißt auch so, Down Under. Men at Work aus Australien, hier bei uns auf SR3. Schönen guten Morgen. Heute nochmal Temperaturen 25, wenn es mild bleibt, bis 29, 30 Grad. Da bringt vielleicht Barbara Dixon ein bisschen Abkühlung, wenn sie von kalten Monaten erzählt. Vom Januar und vom Februar. January, February, jetzt auf SR3.

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1: Um 5.30 Uhr, halb sechs. Waldbrand in Nonnweiler. Die Feuerwehr war gestern Abend mit über 300 Einsatzkräften und einem Löschhubschrauber vor Ort. Der Brand wurde am späten Abend unter Kontrolle gebracht. Ein Aufflammen heute tagsüber kann nicht ausgeschlossen werden. Warken neue Kanzleramtschefin. Wie mehrere Medien übereinstimmend berichten, soll sie Nachfolgerin von Kanzleramtsminister Frei werden. Er übernimmt den Unionsfraktionsvorsitz. Die Spitze des Gesundheitsministeriums soll der bisherige CDU-Generalsekretär Linnemann von Warken übernehmen. Baustart für neue Sporthalle in St. Wendel. Nach Angaben der Stadt soll vor allem Schulen und Vereine von der neuen Halle profitieren. Sie geht davon aus, dass der Bau der Halle knapp 20 Millionen Euro kosten wird. Die Bauzeit soll knapp 2 Jahre betragen. Jürgen Klopp, neuer Fußball-Bundestrainer. Der DFB stellt ihn am Vormittag offiziell als Nachfolger von Julian Nagelsmann vor. Nagelsmann hatte nach dem frühen Ausscheiden der DFB-Elf bei der WM seinen Rücktritt erklärt. Klopp arbeitete zuletzt für den Red Bull-Konzern bei dessen internationalen Fußballaktivitäten.
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1: Es bleibt trocken. Heute kriegen wir wieder Sonne pur. Ab dem Mittag vielleicht mal ein paar harmlose Schleierwolken, aber es kommt kein Tropfen raus. Sommerlich warm wird es nochmal 25 bis 29 Grad. In Saarbrücken fast 30. Wir bräuchten dringend Regen, vor allem wegen der Waldbrandgefahr, aber es sieht heute und morgen zumindest nicht danach aus. Die Nacht wird sternenklar, kühlt auf 9 Grad runter und morgen am Samstag legt der Sommer sogar noch nach mit bis zu 32 Grad. Erst Sonntagabend, da könnte es im Hochwald ein paar Schauer geben, aber ab Dienstag, da rollt schon wieder die nächste Hitzewelle auf uns zu.
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1: Im Landkreis Merzig-Wadern auf der L346 zwischen Honsrath und Märchingen ein defektes Auto im Kurvenbereich. Auf der A8 Pirmasens-Saarlouis in Höhe Dillingen-Süd, da ist die rechte Spur gesperrt und auch die Ausfahrt ist gesperrt wegen Reparaturarbeiten, das Ganze bis am Montag. Landkreis St. Wendel wegen des Waldbrands, die L147 gesperrt zwischen Mariahütte und Primstal. Und sie melden uns Blitzer, hier unsere neuesten, auf der A623, Saarbrücken-Friedrichsthal zwischen Duttweiler und Sulzbach, in St. Ingbert in der Gartenstraße und in Wiebelskirchen in der Schillerstraße. Wenn es auf Ihrer Strecke klemmt oder ein Blitzer auftaucht, wenn irgendwas passiert, geben Sie gerne Bescheid. Hier ist die richtige Nummer für Sie, 0800 700 8000.
0: 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Guten Morgen.
1: Mit Frank Hofmann an diesem Freitagmorgen. Kommen Sie gut raus.
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1: In dieser Woche von den Rolling Stones. Es ist nach 2023 das zweite neue Album innerhalb kurzer Zeit. Es heißt Foreign Tongues. Und da sind einige Stücke drauf, die nach den Stones von früher klingen, aber auch andere. Gestern zum Beispiel haben wir einen Ausschnitt gehört, das war eher so ein Popsong, ganz moderner Popsong, den Mick Jagger da gesungen hat. Und heute gibt's auch was, aber textlich ganz Aktuelles. Da geht es nämlich um Superreiche, zum Beispiel Tech-Milliardäre. Es geht um Materialismus, Kapitalismus. Da wird sogar Elon Musk in diesem Titel direkt angesprochen oder zumindest erwähnt. Ich spreche von Mr. Charm. Das ist der heutige Ausschnitt aus unserem Album der Woche von den Rolling Stones. Auf SR3. Guten Morgen. 20 vor 6 ist es.

absolut Daumen hoch fürs komplette Album von mir, für Foreign Tongues von den Stones. Das war aus diesem Album Mr. Charm, unser heutiger Ausschnitt. Ich finde das Cover auch ganz schön. 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Der nächste Ausschnitt im Vormittag hier auf sr3. SR3 am frühen Morgen, erst einmal 5 Uhr und 45, Viertel vor 6. Und Marshall und Hayne machen weiter mit dem Klassiker hier aus den 80ern. Dancing in the City. Wann war es? Ach, ich sag 80er. Es war am Rande der 80er, 1978 sogar.

Glasperlenspiel auf SR3. Guten Morgen. Über das Design der neuen Euroscheine wird abgestimmt. Also, ich würde mich abdrucken lassen, ja. Aber ich stehe leider nicht zur Abstimmung auf der Seite der EZB, der Europäischen Zentralbank. Es geht darum, dass man entscheiden solle, ob man entweder auf diese Scheine Persönlichkeiten druckt, also reale europäische Persönlichkeiten oder Naturmotive. Es gibt zwei Optionen. Einmal europäische Kultur, also Vorderseite, bekannte historische Gesichter. Da kämen dann die Großen ins Spiel. Ludwig van Beethoven, Marie Curie, Maria Callas vielleicht auch und so weiter. Und auf der Rückseite Theater, Opernhäuser, Parks. Das andere, das wäre, dass man auf die Vorderseite typische europäische Vogelarten mit Naturlandschaft, so Eisvogel auf dem 10-Euro-Schein, vielleicht ein Weißstorch auf dem 50-Euro-Schein und auf der Rückseite dann wichtige europäische Institutionen wie das Europäische Parlament oder die EZB. Das steht zur Abstimmung auf der Seite der EZB. Aber wenn die sich doch noch umentscheiden, ich wäre dabei. Ich würde auch den Fünfer nehmen. Hauptsache, ich wäre auf dem Euroschein. Das wäre toll.

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1: Es ist 6 Uhr. Die Waldbrandlage in Frankreich spitzt sich zu. Allein in der bei Sommertouristen beliebten Region Nouvelle-Aquitaine im Südwesten des Landes loderten in der Nacht 2 heftige Feuer. Knapp 30.000 Menschen mussten in Sicherheit gebracht werden, vor allem von Campingplätzen und aus Ferienanlagen. Das größte Feuer in der Region ist mittlerweile auf 4.800 Hektar angewachsen. Das entspricht etwa der Fläche der nahegelegenen Stadt Bordeaux. Frankreichs Präsident Macron hat nach eigenen Angaben den europäischen Zivilschutzmechanismus ausgelöst und damit andere EU-Staaten um Hilfe gebeten. Er sagte, unter anderem sollten bald Löschflugzeuge aus Kroatien, Portugal, Tschechien und der Slowakei zur Unterstützung kommen. Deutlich kleiner war gestern Abend ein Waldbrand im Saarland bei Nonnweiler. Das Feuer ist vorerst eingedämmt. Nach Angaben der Polizei sind knapp 5 Hektar verbrannt. Das entspricht etwa einer Fläche von 7 Fußballfeldern. Es kann weiter nicht ausgeschlossen werden, dass der Brand wieder aufflammt. Die Einsatzkräfte wollen sich bei Tageslicht ein Bild von der aktuellen Lage machen. Anwohner sollten weiter auf Warnhinweise achten. Über 300 Einsatzkräfte aus den Landkreisen St. Wendel, Merzig-Wadern und Birkenfeld hatten die Flammen in der vergangenen Nacht bekämpft. Die Kräfte wurden bis zum Einbruch der Dunkelheit von einem Löschhubschrauber aus Rheinland-Pfalz unterstützt. Wegen der Morde an einer demokratischen Politikerin und ihrem Ehemann in den USA ist ein Mann zu 2-mal lebenslänglich verurteilt worden, plus zusätzlicher 40 Jahre. Die politisch motivierte Tat im Bundesstaat Minnesota hatte vor gut einem Jahr für internationale Schlagzeilen gesorgt, auch wegen der anschließenden Großfahndung nach dem Täter. Aus den USA berichtet Nina Barth.
2: Im Juni vergangenen Jahres klingelte der nun Verurteilte, als Polizist verkleidet, an der Haustür der demokratischen Politikerin Melissa Hortman. Der 59-Jährige erschoss Hortman und ihren Ehemann. Zuvor hatte er am Haus eines weiteren demokratischen Politikers Schüsse abgefeuert. In diesem Fall überlebten der Politiker und seine Frau schwer verletzt. Der 59-Jährige hat die Taten gestanden, auch um einer möglichen Todesstrafe auf Bundesebene zu entgehen. Bis der Täter vor einem Jahr gefasst wurde, hatte es fast 2 Tage gedauert.
1: Im Auto des Festgenommenen hatte die Polizei neben zusätzlichen Waffen und Munition eine Liste mit weiteren möglichen Opfern gefunden. Darauf standen Dutzende Namen, unter anderem von weiteren demokratischen Politikern. Die USA haben in der 13. Nacht in Folge den Iran angegriffen. Laut US-Militär sollte damit die Bedrohung für zivile Seeleute und Handelsschiffe in der Straße von Hormus durch den Iran verringert werden. Iranische Staatsmedien meldeten Explosionen entlang der Meerenge, unter anderem in der Stadt Bandar Abbas und auf der Insel Keschem. Unterdessen hat Bundeskanzler Merz die Angriffe der pro-iranischen Houthi-Miliz auf saudi-arabische Öltanker im Roten Meer aufs Schärfste verurteilt. Die so wörtlich rücksichtslosen Angriffe gefährdeten die Freiheit der Schifffahrt und drohten, die regionale Stabilität weiter zu untergraben. Immer weniger Menschen bewerben sich bei der Polizei im Saarland. Die Zahl an Bewerbungen hat den niedrigsten Wert seit 2020 erreicht. Zugleich werden in diesem Jahr nur rund 100 sogenannte Kommissaranwärter ihre Ausbildung abschließen. 150 Menschen hatten die Ausbildung gestartet. SR-Reporter Marco Karp.
3: Aus Sicht der Gewerkschaft der Polizei sind 697 Bewerbungen in diesem Jahr ein Alarmsignal. Zum Vergleich, vor 6 Jahren waren es noch mehr als 900. Es würde viel zu wenig getan, um Menschen für den Beruf des Polizisten zu begeistern. Stattdessen würden noch weitere Hürden eingebaut. Qualifikation und Leistungsnachweise müssten in der Freizeit und aus eigener Tasche bezahlt werden, etwa für das Sport- oder Rettungsschwimmerzeichen, sagt der Vorsitzende der GdP Saarland, Andreas Rinnert. Ähnlich sieht das auch die Deutsche Polizeigewerkschaft. Ganz anders äußerte sich Innenminister Joost. Unter ihm ginge der Stellenaufbau voran. Seit 2022 seien rund 550 Menschen bei der Polizei eingestellt worden. Das Ziel von 2.900 Polizeistellen bis 2032 sei weiterhin erreichbar, so Joost.
1: Und das waren die Nachrichten mit Stefan Eising. 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
4: Wir könnten Regen vertragen, definitiv. Aber es bleibt trocken, heute und morgen. Heute kriegen wir Sonne pur wieder, ab dem Mittag vielleicht ein paar harmlose Schleierwolken, aber da kommt nichts raus. Es wird sommerlich warm bis heiß, 25 bis 29 Grad, in Saarbrücken fast 30. Wir haben in der kommenden Nacht freien Blick auf die Sterne. Es kühlt dann runter bis auf 9 Grad. Morgen am Samstag liegt der Sommer sogar noch nach mit bis zu 32 Grad. Erst Sonntagabend, da könnte es im Hochwald ein paar Schauer geben. Aber ab Dienstag rollt wohl schon die nächste richtige Hitzewelle auf uns zu.
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5: Die A8 Pirmasens Richtung Saarlouis in Höhe Dillingen Süd, da ist die rechte Spur gesperrt und das Ganze auch, die Ausfahrt auch gesperrt, das Ganze wegen Reparaturarbeiten bis am Montag. Landkreis St. Wendel, wir berichten darüber über den Waldbrand. Die L147 ist zwischen Mariahütte und Primstal gesperrt. Außerdem melden Sie uns Blitzer, hier unsere neuesten auf der A623 Saarbrücken-Friedrichsthal zwischen Duttweiler und Sulzbach, in St. Ingbert in der Gartenstraße und in Wiebelskirchen in der Schillerstraße. Wenn auf Ihrer Strecke was ist, Staus, Behinderungen, Blitzer, wir freuen uns immer, wenn Sie kurz informieren. Hier unter dieser Nummer 0800 700 8000. Dafür schon mal vielen Dank.
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5: Wer sie keint auf Hasch. Guten Morgen. Ich bin Frank Hofmann.
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5: Und das sind die Carpenters.

0: Hey Sam, gesungen von Luke, Lake, Entschuldigung, um 6.12 Uhr. Guten Morgen.
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0: Was heute von der Höhe schallt, das ist die Musik der Hermes House Band, die Partyband, die seit 30 Jahren unterwegs ist. Sie kommt aus den Niederlanden und hat seit 30 Jahren jedes Fest, jede Veranstaltung fest im Griff, weil die Songs, die die spielen, die kann jeder sofort mitsingen. Sie erinnern sich bestimmt an den ganz großen Song der Hermes House Band. Gloria Gaynor, I Will Survive, einfach ein bisschen schneller gemacht und partytauglich. Das Ganze auf der SR3 Sommeralm heute Abend und zwar umsonst und draußen ab 21.30 Uhr, no matter what, fang vorher mit dem Bühnenprogramm an. Die Hermes House Band hat noch ganz viel mehr im Repertoire. Wer zum Beispiel Snow Girl mit Lou Bega zusammen oder... The Road Jack. Unser Programm startet 21.30 Uhr, no matter what. Fang vorher an um 18 Uhr und ein Shuttlebus fährt eine halbe Stunde vorher zur Alm hoch. 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Wir freuen uns auf die nächste Almparty mit Ihnen. Und wie die gestern war, das erfahren Sie heute Morgen von Marcel Itzbinder. Der war nämlich gestern Ihr Almmoderator und erzählt es uns.

0: Der eine oder andere wird den Tanz, den das Ketchup-Tanz vielleicht so kurz angedeutet haben heute Morgen in der morgendlichen Routine. Das war der Ketchup-Song auf SR3, 6.20 Uhr. Es ist, Anwohner werden den Geruch in der Nase haben und wahrscheinlich noch eine ganze Weile. Ein Waldbrand zwischen Primstal und Kastel, der zu einem Großeinsatz geführt hat. Da waren gestern zeitweilig mehr als 300 Leute vor Ort, die geholfen haben. Am späten Abend hat man gesagt, der Brand ist jetzt erstmal eingedämmt, die Gefahr aber noch nicht gebannt. So hat sich auch gestern Abend der Sprecher der Feuerwehren des Landkreises St. Wendel, Lukas Becker, uns gegenüber geäußert.
1: Der Brandherd wurde sozusagen eingekesselt von allen Seiten. Also wir haben einmal diesen Brandherd umzingelt, aber trotzdem können wir immer noch mit der Drohne, auch mit einer Wärmebildkamera von oben, auch bei Nacht, die Lage im Blick halten. Hier flammen andauernd irgendwelche Glutnester auf, also das kann immer wieder passieren. Deswegen wird über Nacht eine Brandwache gestellt, die das Ganze hier sozusagen live beobachtet und gegebenenfalls dann eingreifen oder, wenn es sogar schlimmer werden sollte, sofort weitere Einsatzkräfte hier nachalarmieren kann.
0: Also Brand erstmal eingedämmt, aber es kann passieren, dass Glutnester aufflammen. Das hat Lukas Becker gesagt. Unsere Reporterin ist gerade in Kastel angekommen, um zu gucken, wie es aussieht. Zu ihr schalten wir später noch in dieser Stunde. Verbrannt sind nach jetzigem Stand oder ist eine Fläche, die so groß ist wie mehrere Fußballfelder. Man sagt so groß wie die Talsperre Nonnweiler. Wegen des Brandes gesperrt die Landstraße 147 zwischen Kastel und Primstal. Vorsorglich jetzt erstmal die A1, die parallel dazu verläuft, die ist von der Sperrung nicht betroffen. Aktuelle Informationen zu dem Brand hier auf SR3. Hello.

0: Der junge Mann aus Berlin, das war Philipp Dittberner hier bei uns auf SR3. Hier ist der beste Verkehrsservice um 6.28 Uhr. Peter hat wieder was entdeckt, was er die ganze Woche schon gesehen hat.
1: Es ist mal wieder so weit. 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

0: Es ist kurz nach 6:30 Uhr. 6:31 Uhr.
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0: Mit Aaron Klein. Guten Morgen.
2: Waldbrand vorerst eingedämmt. Bei dem Feuer zwischen Primstal und Kastel waren gestern Abend und in der Nacht zeitweise mehr als 300 Einsatzkräfte aus 3 Landkreisen sowie ein Polizeihubschrauber im Einsatz. Nach Angaben der Polizei ist eine Fläche von knapp 7 Fußballfeldern verbrannt. Merz bildet Kabinett um. Nach Medienberichten soll nach dem Wechsel von Kanzleramtschef Frey an die Unionsfraktionsspitze Gesundheitsministerin Waken seinen Posten übernehmen. Für sie soll CDU-Generalsekretär Linnemann Gesundheitsminister werden. USA setzen Angriffe fort. Die amerikanischen Streitkräfte haben nach eigenen Angaben in der 13. Nacht in Folge den Iran angegriffen. Der Iran bestätigte Angriffe in verschiedenen Teilen des Landes. Bewerbungen bei Saarpolizei auf Tiefststand. Die Gewerkschaft der Polizei bewertet die aktuell knapp 700 Bewerbungen als Alarmsignal. Vor 6 Jahren seien es noch mehr als 900 gewesen. Es würde zu wenig getan, um Menschen für den Polizeiberuf zu begeistern. Baustart für neue Sporthalle in St. Wendel. Nach Angaben der Stadt sollen vor allem Schulen und Vereine von der neuen Halle profitieren. Sie geht davon aus, dass der Bau der Halle knapp 20 Millionen Euro kosten wird. Die Bauzeit soll knapp 2 Jahre betragen. Und Nauwieser Viertelfest beginnt. Von heute Nachmittag bis Sonntagabend gibt es in den Straßen rund um den Max-Ophüls-Platz in Saarbrücken zahlreiche Veranstaltungen und Konzerte. Wegen des laufenden Streiks bei der Saarbahn gibt es einen Schienenersatzverkehr.
0: Aaron, vielen Dank.
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0: Es könnte ein bisschen regnen, tut's aber nicht. Es bleibt trocken. Heute wieder Sonne pur. Ab dem Mittag vielleicht mal ein paar harmlose Schleierwolken, aber es kommt nichts raus. Es wird sommerlich warm bis heiß, 25 bis 29 Grad. In Saarbrücken fast 30. Wir bräuchten so langsam mal ein bisschen Regen, vor allem wegen der Waldbrandgefahr. Aber es sieht heute und morgen nicht danach aus. Die Nachtsternen klar, kühlt ab auf 9. Morgen am Samstag liegt der Sommer sogar noch nach mit bis zu 32 Grad. Sonntagabend könnte es im Hochwald ein paar Schauer geben. Und dann ab Dienstag rollt wohl schon die nächste Hitzewelle auf uns zu.
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0: Kurz nach 6:30 Uhr, die A8 Pirmasens-Saarlouis in Höhe Dillingen Süd. Rechts gesperrt, die Ausfahrt gesperrt wegen Reparaturarbeiten bis am Montag. Wegen des Waldbrands, Sie haben es bei Aaron gerade gehört in den Nachrichten, im Landkreis St. Wendel L147 gesperrt zwischen Mariahütte und Primstal. Dann melden Sie uns diese Blitzer. Hier sind unsere neuesten auf der A623 Saarbrücken-Friedrichsthal zwischen Duttweiler und Sulzbach, in St. Ingbert in der Gartenstraße und in Wiebelskirchen in der Schillerstraße.

0: Straße. 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Guten Morgen.
1: Mit der Jeans in die Badewanne 1986 im Werbefernsehen mit der Musik von Sam Cooke. Wonderful World. Dann holen wir uns die Badewanne doch nochmal zurück. Mein Name ist Frank Hofmann. Frank Hofmann, guten Morgen.

0: Michel Füger zusammen mit Salomé de Bahia hier auf SR3. Viele sind im Moment bestimmt in Urlaub. Da könnte es passieren, dass sie einen Bundesliga-Star im Urlaub treffen. Ist möglich.
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2: Von der SV Elversberg, dass sie da einem über die Füße laufen, weil die Mannschaft ist im Moment im Trainingslager, um genauer zu sein, in Barneveld in der Nähe von Amsterdam. René Henken aus dem Frühsportteam ist bei mir im Studio. Guten Morgen.
3: Guten Morgen.
2: Wie bereitet sich die SVE denn auf die erste Liga vor? Wie macht man sowas?
3: Ja, also da im Trainingslager auf jeden Fall steht da mal hartes Training auf dem Programm, Ausdauertraining, auch an der Taktik wird gefeilt. Aber man muss auch sagen, der Spaß, der sollte auch nicht zu kurz kommen. Also sie waren als Mannschaft schon zusammen Kart fahren, es gab schon einen gemeinsamen Grillabend. Also da wird auch einiges gemacht, um dem Teamgeist dann nochmal so zu stärken. Mhm. Man muss aber auch sagen, wenn ich mir so die Bilder anschaue von Barneveld, also das sieht auch alles sehr idyllisch da aus. Also ich glaube, da kann man schon eine sehr gute Zeit haben und die Mannschaft ist die ganze Woche da im Trainingslager.
2: Und wenn wir jetzt auf die nächsten Wochen schauen, am Sonntag kommt die Mannschaft wieder nach Hause und dann steht in 5 Wochen, das ist ja echt auch eine Spannung, die da jetzt aufgebaut wird, in 5 Wochen das erste Bundesligaspiel der SVE-Geschichte an, zu Hause gegen Bayer Leverkusen.
3: Ja, und da müssen sich manche, wie zum Beispiel Teuter Christoph, auch immer noch kneifen.
4: Natürlich ist es für mich auch wie ein Wunder. Also klar hatten wir früher auch die Qualität, in der Regionalliga das Zeug zu haben, aufzusteigen und in die dritte Liga zu kommen. Dass es dann so weitergeht, dass wir direkt durchmarschieren, das hat keiner geglaubt.
3: Ja, Teuter Christoph zum Beispiel kam ja vor 5 Jahren nach Elversberg, spielte damals mit der Mannschaft ja auch noch in der Regionalliga, ist seitdem die Nummer 1. Und jetzt kommen eben die ganz großen Teams an die Kaiserlinde und er steht immer noch im Tor.
4: Wenn man die großen Vereine dann sieht mit Bayern, Dortmund, was da auf einen zukommt, dann bin ich schon froh, wenn Harry Kane mal aufs Tor schießt und ich vielleicht einmal einen rauskratzen kann.
3: Also ich hoffe nur, dass Harry Kane dann nicht zu oft aufs Tor schießt und dass er wirklich auch viele Bälle rauskratzen kann. Die Bayern, die kommen nämlich Mitte September schon ins Saarland. Das wird am 3. Spieltag dann sein.
2: Ich glaube, die Immobilienpreise so rund ums Stadion an der Kaiserlinde sind auch gestiegen, weil da hat man, glaube ich, einen ganz guten Blick, ne? Und hört auch alles.
3: Genau, also teilweise zumindest.
2: Das kann ich mir vorstellen. René Henken, also Frühsportteam, vielen Dank. Die SVE im Trainingslager in 5 Wochen. Erstes Bundesligaspiel der SVE-Geschichte.

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0: SR3, einen schönen guten Morgen. Wegen eines Brandes ist die L147 zwischen Kassel und Primstal vorsorglich gesperrt worden. Wir haben in den Nachrichten über diesen Großbrand berichtet. Seit gestern fährt da ein Feuerwehrauto nach dem anderen ran, um zu löschen. Auch in der Nacht hat man den Großbrand nicht aus den Augen gelassen. Und meine Kollegin, SR3-Reporterin Lea Kienecker, ist jetzt in der Einsatzzentrale der Feuerwehr dort vor Ort. Lea, wie ist die Lage heute Morgen?
1: Ja, hier herrscht geschäftiges Treiben auf jeden Fall. Wir sind hier auf dem Festplatz in Kastel. Von hier aus wird der Einsatz koordiniert und es sind Feuerwehr und auch Einsatzkräfte vom Roten Kreuz anwesend. Hier können die Feuerwehrleute nochmal kommen und sich stärken nach dem anstrengenden Einsatz. Es war nämlich wirklich ein ziemlich anstrengender Einsatz, wie ich gehört habe. Bei mir ist jetzt Dirk Schäfer, der Brandinspekteur vom Landkreis St. Wendel. Wie ist denn aktuell die Lage?
2: Ja, schönen guten Morgen. Aktuell ist die Lage so, dass wir am Personal am Austausch sind. Das heißt, die Nachtschicht wird ersetzt durch frisches Personal. Das läuft aktuell. Was die Brandsituation angeht, haben wir nochmal ein Aufflammen in bestimmten Bereichen, auch nochmal eine etwas stärkere Rauchentwicklung. Hier gilt es jetzt dann dementsprechend entgegenzuwirken, dass man kleinteilig auch die Glutnester, die größtenteils noch vorhanden sind, entsprechend ablöscht.
1: Also es hat dort der Wald gebrannt, 7 Fußballfelder Fläche haben da gebrannt und aktuell sieht es jetzt so aus, dass da schon noch auch es einfach raucht und qualmt. Das sieht man auch wenn man auf der Autobahn vorbeifährt, auf der A1 ist das schon noch deutlich zu sehen. Und Flammen sieht man jetzt gerade nicht mehr auf den ersten Blick, aber es besteht eben weiterhin die Gefahr, dass der Brand auch nochmal auflodern könnte und das versucht die Feuerwehr jetzt eben zu verhindern. Sie rechnen auch damit, dass das noch eine Weile dauert, oder?
2: Ja, wir rechnen damit, dass es auf jeden Fall den ganzen Tag über noch andauern wird. Wann genau Feuer ausgemeldet werden kann, das ist im Moment noch nicht abzuschätzen. Da müssen wir die nächsten Stunden abwarten. Aber wir rechnen auf jeden Fall bis in die Abendstunden mal mit Einsatzkräften hier vor Ort, um das Feuer weiter zu bekämpfen.
1: Gestern wurde ja hier die Bevölkerung auch angehalten, Fenster geschlossen zu halten, gerade in Kassel und Primstal. Wie ist heute die Bedrohungslage für die Bevölkerung?
2: Ja, also Bedrohungslage, an sich eine Gefahr für die Bevölkerung, hat auch gestern nicht bestanden. Es ist größtenteils eine Geruchsbelästigung und die wird auch heute den Tag über noch anhalten.
1: Also vorerst mal vorsichtige Entwarnung. Wir drücken natürlich hier den Feuerwehrleuten die Daumen, dass es weiterhin gut klappt, dass der Brand in Schach gehalten werden kann. 7 Feuerwehrleute wurden bisher verletzt. Wir hoffen, es werden nicht noch mehr.
0: Da drücken wir auf jeden Fall die Daumen und danke an die Einsatzkräfte für diese wertvolle Arbeit. Lea Kienecker mit aktuellen Informationen aus der Einsatzzentrale der Feuerwehr der Helfer in Nonnweiler. Dort ist ein Großbrand, ein Waldbrand, den man unter Kontrolle halten möchte. Und weitere Informationen im Laufe des Morgens hier bei uns in SR3. Guten Morgen, 5:07 haben wir es.

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12: Es ist 7 Uhr. Bundesgesundheitsministerin Nina Wagen von der CDU wechselt offenbar den Job. Sie soll Medienberichten zufolge Kanzleramtsministerin werden. Damit würde sie den Posten von Thorsten Frey übernehmen, der Fraktionschef der Union wird. Der aktuelle CDU-Generalsekretär Carsten Lindemann wiederum soll Gesundheitsminister werden und damit Wagens Posten übernehmen. Aus Berlin, Katrin Aue.
13: Kanzler Merz würde damit sein engstes Regierungsteam neu aufstellen. Nina Wagen würde im Kanzleramt die Fäden bei der Regierungsarbeit in der Hand halten, auch im Zusammenspiel mit den Bundesländern und Fraktionen. Das ist einer der zentralen Posten in der Bundesregierung. Mit Nina Wagen wäre auch erstmalig eine Frau Chefin des Bundeskanzleramts. Friedrich Merz wurde ja öfters mal vorgehalten, dass sein Umfeld zu männlich geprägt sei. Und Carsten Lindemann, der würde zum ersten Mal ein Ministeramt übernehmen, und zwar mit dem Gesundheitsministerium. Ein schwieriges. Eine seiner nächsten großen Herausforderungen wäre die geplante Pflegereform.
12: Kritik an dieser Personalentscheidung gibt es auch schon. Die Grünen merken an, mit Lindemann ziehe der nächste fachfremde Minister im Gesundheitsressort ein, der sich erst einarbeiten müsse. Die Waldbrandlage in Frankreich spitzt sich zu. Allein in der bei Sommertouristen beliebten Region Nouvelle-Aquitaine im Südwesten des Landes loderten in der Nacht zwei heftige Feuer. Knapp 30.000 Menschen mussten in Sicherheit gebracht werden, vor allem von Campingplätzen und aus Ferienanlagen. Das größte Feuer in der Region ist mittlerweile auf 4.800 Hektar angewachsen. Das entspricht etwa der Fläche der nahegelegenen Stadt Bordeaux. Frankreichs Präsident Macron hat nach eigenen Angaben den europäischen Zivilschutzmechanismus ausgelöst und damit andere EU-Staaten um Hilfe gebeten. Er sagte, unter anderem sollten bald Löschflugzeuge aus Kroatien, Portugal, Tschechien und der Slowakei zur Unterstützung kommen. Auch im Saarland hat in der Nacht ein Waldstück in Flammen gestanden. Nach Angaben der Polizei sind bei Nonnweiler knapp 5 Hektar verbrannt. Das entspricht etwa einer Fläche von 7 Fußballfeldern. Wie die Feuerwehr mitteilt, wird der Einsatz auch heute wohl noch den ganzen Tag andauern. Unter anderem sollen Schneisen in den Wald geschlagen werden. Für die Bevölkerung bestehe keine Gefahr. Die Brandursache ist noch unklar. Über 300 Einsatzkräfte aus den Landkreisen St. Wendel, Merzig-Wadern und Birkenfeld hatten die Flammen in der vergangenen Nacht bekämpft. In St. Wendel haben die Bauarbeiten für die neue Dreifeld-Sporthalle begonnen. Nach Angaben der Stadt sollen vor allem Schulen und Vereine von der neuen Halle profitieren. Rund 1.000 Zuschauer sollen auf der Tribüne Platz finden. Die Stadt St. Wendel geht davon aus, dass der Bau der Halle knapp 20 Millionen Euro kosten wird. Die Bauzeit soll knapp 2 Jahre betragen. Die Halle ist eine abgespeckte Version einer früher geplanten Großsporthalle, deren Bau wegen zu hoher Kosten gestoppt worden war. Nach der für Deutschland enttäuschenden Weltmeisterschaft stellt der Deutsche Fußballbund heute den neuen Bundestrainer vor. Nachfolger von Julian Nagelsmann soll Jürgen Klopp werden. Offiziell ist das aber noch nicht, weil offenbar immer noch das offizielle grüne Licht der DFB-Gremien fehlt. Tim Brockmeier für SR Info.
2: Dem Vernehmen nach findet die notwendige Sitzung von Aufsichtsrat und Gesellschaftern der DFB GmbH erst heute Morgen statt. Weil das finale Go am Ende aber nur Formsache, eine Formalie ist, alle beim DFB wollen Klopp als Bundestrainer, steht mehr oder weniger fest, dass der neue DFB-Elf-Chef dann auch um 11 Uhr auf dem Pressekonferenzpodium in der Zentrale des Verbandes sitzen wird. Erwartet wird dann nicht weniger als eine Art Rede zur Lage der Fußballnation. Die Fußballfans Land auf, Land ab wollen Antworten. DFB-Wunschkandidat Jürgen Klopp wird direkt mit seinem ersten öffentlichen Auftritt als neuer Bundestrainer liefern müssen.
12: Und das waren die Nachrichten mit Stefan Eising. 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
14: Wir könnten Regen gebrauchen, so wegen der Waldbrandgefahr, die sehr hoch ist. Aber wir kriegen heute zumindest keinen Regen. Sonne pur, ab dem Mittag vielleicht ein paar harmlose Schleierwolken, aber kein Tröpfchen Regen. Sommerlich warm bis heiß, 25 bis 29 Grad. Saarbrücken fast 30 heute.
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14: Es ist kurz nach 7, die A8 Pirmasens-Saarlouis in Höhe Dillingen-Süd ist die rechte Spur gesperrt und auch die Ausfahrt ist gesperrt wegen Reparaturarbeiten. Bis Montag wird dort repariert. Im Landkreis St. Wendel, L147 zwischen Mariahütte und Primstal gesperrt wegen des Waldbrandes. Unsere neuesten Blitzer auf der A623 Saarbrücken Richtung Friedrichsthal zwischen Duttweiler und Sulzbach, in St. Ingbert in der Gartenstraße und in Wiebelskirchen in der Schillerstraße. Dankeschön fürs Durchgeben, wenn was ist auf den Straßen, gerne eine kurze Nachricht an uns unter 0800 700 8000.
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14: Ich bin Frank Hofmann. Einen schönen Freitag für Sie.
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0: 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Guten Morgen. 7.12 Uhr. Sie können gerade über das Design der neuen Euroscheine abstimmen. Ich habe heute früh schon gesagt, ich biete mich an für den 5-Euro-Schein. Ich bin ja bescheiden.
1: Der schöne Grumayas Rank.
0: Moin.
1: Wieso auf einen 5er-Schein? Also ich würde dich vorschlagen, auf einen 100er-Schein.
0: Ah.
1: Schön mit dem Kopfhörer, mit dem Mikro. Das wäre doch toll. Ich glaube, sie würden sich sehr, sehr gut auf einen 100er-Schein machen. Also ich würde dich für einen 100er vorschlagen. Ja. Liebe Grüße von Burbach, der Karl-Heinz.
0: Ja. Also wenn es gewünscht wird, ich sperre mich nicht, ne? Aber wie gesagt, ich bin bescheiden. Ein 50er tut's auch.
2: Frank, warum kommt an mir jetzt der Spruch mit dem falschen 50er in den Kopf?
0: Du gönnst mir auch nichts, oder, Rainer?
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0: Peter Schwarz mit dem Saarlandwetter. Dritte Almparty heute auf der SR3 Sommeralm und das Wetter spielt mit, oder?
4: Ja, so ist es. Nur die Abkühlung von oben, die fehlt erstmal, denn es bleibt trocken. 25 bis 29 Grad sind heute die Höchstwerte. Das heißt, auch am Abend bleibt es jetzt noch ein bisschen länger muckelig. Wir hatten es ja die letzten Tage so, dass es dann nach Sonnenuntergang doch relativ rasch abgekühlt ist von der Nacht. Das wird jetzt nicht mehr ganz so stark sein. Sonst kaum Wolken. Morgen sieht es ganz ähnlich aus. Viel Sonnenschein. Es sind kaum Wolken dabei. Und da wird es noch ein bisschen wärmer, sogar heiß mit 28 bis 32 Grad.
0: Und das ist nix. Das ist ja nix, wenn man sich das mal anschaut, was deine Wettermodelle so hergeben. Ich bin schon drauf angesprochen worden. Letztens hat jemand gesagt, wer ist schon nicht hoch? Wir können über 40 Grad. Ist das wirklich wahr?
4: Also mal gucken, ob wir wirklich über 40 Grad kriegen. Das haben die Modelle jetzt schon ein paar Mal rausgesponnen. Also es verdichtet sich so der Trend, dass es nächste Woche tatsächlich heiß wird, nachdem es am Sonntag, Montag erstmal so ein bisschen runtergeht. Naja, was heißt runter auf 24, 28, Montag 23, 27 Grad, immer noch sehr sommerlich. Aber dann legt die Hitze wieder zu. Ab Dienstag werden die 30 Grad überschritten und so Wochenmitte. Ich sag mal ganz ehrlich, ob wir letztendlich 37, 38 oder 41, 42 haben. Es ist dann einfach brüllend heiß und die Sonne knallt von oben.
0: Ja, wir warten mal ab. Vielleicht können wir ja irgendwie einen Deal machen oder so. Keine Ahnung. Peter Schwarz, danke schön erstmal für die Prognose. Uns interessiert jetzt erstmal Sommeralm heute. Da ist alles prima und da freuen wir uns. SR3, guten Morgen. Es ist 7:15 Uhr. Kommen Sie gut raus.

0: Mein Kollege Max Zettler ist heute Morgen unterwegs. Er ist SR3 GUMO-Mobilreporter und der Mann von der Mittelmosel ist unterwegs hier bei uns im Saarland. Und die Herausforderung für ihn heute Morgen ist, Menschen aus Brasilien, die saarländisch sprechen, richtig zu verstehen. Korrekt?
1: Bom dia, Senhor Hoffmann. Naja, Portugiesisch werde ich jetzt auch nicht reden, weil ich kann das überhaupt nicht. Aber wir haben tatsächlich hohen Besuch hier im Saarland. Seit gestern Abend sind einige Brasilianerinnen und Brasilianer in St. Wendel aus der Partnerstadt San Wendelino angereist für das ganze Wochenende, um da Musik zu machen mit ihrem Orchester. Und die wohnen in Gastfamilien. Zu einer davon bin ich auf dem Weg. Natürlich reden die saarländisch. Ihr werdet sehen, wie ich die Herausforderung bestehe. Oder hören vor allem. Tschüss.
0: Tschüss, wir freuen uns gleich hier nach Rosenstolz. Das GUMO-Mobil frühmorgens unterwegs im Saarland.

0: SR3, guten Morgen. Das Jugend- und Stadtorchester aus der Partnerstadt São Wendelino, der Partnerstadt St. Wendels. In Brasilien spielt im St. Wendler Land an diesem Wochenende. Die Gäste aus Südamerika sind in Gastfamilien untergebracht. Und bei einer dieser Familien hat sich SR3 Gummo-Mobilreporter Max Zettler an den Frühstückstisch geschmuggelt. Guten Morgen, Max, wie geht's euch?
1: Guten Morgen. Gut, die Stimmung ist gut, aber man ist ein bisschen aufgeregt hier drin. Ich bin eben angekommen bei Doris Kettenhofen zu Hause und wir sitzen gerade im Wohnzimmer, aber direkt nebendran, das Wohnzimmer ist gleichzeitig das Esszimmer, ist schon der Tisch gedeckt, es stehen Schokobrötchen drauf, es gibt selbstgemachten Eistee, Camembert, es riecht schön nach Kaffee hier drin und hier im Wohnzimmer um mich rum sitzen 4 Brasilianerinnen und Brasilianer. Einer davon ist Luciano Brückmann. Guten Morgen erstmal.
2: Guten Morgen, alles gut hier im Saarland?
1: Es ist absolut verrückt, dass du Deutsch mit Saarländisch sprichst. Ihr seid gestern angekommen. Wie lief denn eure Reise bisher?
2: Sehr, sehr gut. Wir sind nach Lissabon angekommen. Da sind wir nach Paris gekommen. Da sind wir dann in Belgien. Aber unser Traum war hier St. Wendel, Saarland. Und da, wie wir hier in Frankreich reinkommen sind, bin ich aufgestiegen bei der Motorfahrer hingegangen und sagte ich, die erste Stelle, wir müssen stillhalten. Wir müssen deutsch Bier trinken. Und so haben wir es gemacht. Und da hat es angefangen.
1: Sehr gut, sehr gut. Also Sie haben schon viel deutsche Kultur mitgekriegt. Du hörst in San Ventilino, reden die Leute Moselfränkisch. Ja. Luciano auch. Mit Hochdeutsch jetzt gerade, ich muss ein bisschen langsamer reden, du weißt, ich rede sehr schnell und das fällt mir ein bisschen schwerer, aber du warst 2003 schon mal in St. Wendel, Luciano, ne? Was hat dich da hierher geführt vor 20 Jahren, vor 23 Jahren?
2: Ja, wir sind hierher gekommen, da war ein Intercambio gewesen, ein Praktikum, wo der Jürgen Zimmer und der Klaus Lauck in den Ort, die waren dann in St. Wendelino gekommen und die wollten Jungs hierher bringen, dass er könnte eine Ausbildung machen. Und da
1: die Katze hat gerade gemiaut, Entschuldigung. Was hast du für eine Ausbildung gemacht dann?
2: Elektriker. Ich bin Elektriker. So habe ich es gemacht. Ne? Und da war ein Kollege, der hat gesagt, wir sind hier Notstromer. Und da halt, und ich dann, wenn ihr mich fragen tun in Portugiesisch, in Brasilien, wo ich arbeite, was ist dein Beruf? Soll ich ein Notstromer? Dann versteht keiner das. Und das kann ich dann erklären, was das dann ist, der Notstromer. Aber ich bin dann Elektriker.
1: Elektriker, ich sehe schon. Und was auch ganz witzig ist, du hast mir gerade erzählt, in St. Wendel hast du im Winter zum ersten Mal Schnee gesehen auch, ne? Also in Brasilien ist ja unser Winter Sommer, also bei euch liegt jetzt vielleicht gerade Schnee. Eine Frage noch an die Gastgeberin Doris Kettenhofen. Brasilianer hat man ja nicht alle Tage zu Hause. Wie bist du dazu gekommen, die aufzunehmen?
3: Also in Luciano kenne ich seit 2002 mein verstorbener Mann Jürgen Zimmer und sein Klassenkamerad Klaus Lauck hatten das Praktikantenprojekt ins Leben gerufen. Ja, und seitdem bin ich auch viele Male dort gewesen, auch zu Hause bei Luciano und Silvia. Und ja, die Städtepartnerschaft, die hat mein Mann eigentlich ins Leben gerufen. Er war viele Jahre im Stadtrat.
1: Mhm. Lucianos Kinder, die schlafen gerade noch. Also die sind gerade noch im Bett. Und wir klären dann so in einer Stunde, würde ich sagen, warum ihr eigentlich so gut Deutsch bzw. Saarländisch sprecht. Zu dir.
0: Genau. Vielen Dank. Das ist ja natürlich das Mysterium. Leute aus Brasilien sind zu Gast in St. Wendel und kennen Saarländisch Schwätze. Wie kommt es dazu? Warum können die das? Ich weiß es. Und der Max erzählt es uns gleich in einer Stunde. Auf SR3. Guten Morgen.

0: Und damit wird's 7.30 Uhr, halb acht.
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0: Aaron Klein ist im Studio. Guten Morgen.
2: Guten Morgen. Wacken wechselt Ressort. Nach Medienberichten soll die Gesundheitsministerin neue Kanzleramtschefin werden. Neuer Gesundheitsminister wird demnach CDU-Generalsekretär Linnemann. Der bisherige Kanzleramtschef Frei wird nach dem Rücktritt von Spahn Linnemann. Der bisherige Kanzleramtschef Frei wird nach dem Rücktritt von Spahn Unionsfraktionschef. Frankreich bittet um Hilfe. Wegen der verheerenden

0: Die Aufschläge von bis zu 12,5% folgen denen, die heute Morgen nach 150 Tagen automatisch ausgelaufen sind. Für die EU gilt wie bisher ein allgemeiner US-Zollsatz von 10%. Baumwipfelpfad feiert Geburtstag. Seit seiner Eröffnung vor 10 Jahren kamen laut Betreiber über 1,8 Millionen Besucher zum Baumwipfelpfad in Mettlach-Orscholz. Mettlachs Bürgermeister Kiefer bezeichnete den Pfad auf SR-Anfrage als touristisches Leuchtturmprojekt. Und DFB will Bundestrainer vorstellen. Nachfolger von Julian Nagelsmann soll Jürgen Klopp werden. Vorher müssen die DFB-Gremien der Personalie noch zustimmen. Es wird angenommen, dass Klopps Vertrag bis zur WM 2030 reicht.
1: Aaron, danke dir.
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3: Viel Sonne auch heute ab dem Mittag, vielleicht ein paar harmlose Schleierwolken. Es kommt kein Tropfen runter. Es wird nochmal warm bis heiß, 25 bis 29 Grad in Saarbrücken bis 30.
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3: Die A8 Pirmasens-Saarlouis in Höhe Dillingen-Süd ist rechts gesperrt. Auch die Ausfahrt ist gesperrt wegen Reparaturarbeiten bis am Montag. Wegen des Waldbrands im Landkreis St. Wendel die L147 zwischen Mariahütte und Primstal gesperrt. Sie melden uns Blitzer. Das sind die neuesten. Auf der A623 Saarbrücken-Friedrichsthal zwischen Duttweiler und Sulzbach, in St. Ingbert in der Gartenstraße und in Wiebelskirchen in der Schillerstraße. Ich wünsche Ihnen eine gute Fahrt, wenn das ist. Sagen Sie gerne Bescheid, eine kurze Nachricht einfach unter 0800 700 8000.
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3: Schönen Freitag, einen schönen Einstieg ins Wochenende wünsche ich Ihnen. Ich bin Frank Hofmann.
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0: Sören, SR3, am Freitagmorgen 7.39 Uhr haben wir es. Die Waldbrandgefahr ist hoch, uns fehlt der Regen hier im Saarland und wie es aussieht, ist die nächste Hitzewelle auch schon auf dem Weg zu uns. Seit gestern bringt die Feuerwehr einen Waldbrand zwischen Primstal und Kastel unter Kontrolle. Wir haben schon darüber berichtet, zwischenzeitlich waren mehr als 300 Helfer dort. Unsere Reporterin meldet sich später nochmal gegen 20 vor 9 von dort, vom Ort des Geschehens. Und nicht nur bei uns gibt es aktuell ein Problem mit Waldbränden, auch in Spanien, in Frankreich. Die Lage im Süden und Südwesten Frankreichs bleibt angespannt, etwa bei Arcachon an der Atlantikküste. Dort brennt es seit Tagen und das Feuer frisst sich weiter in Richtung von Wohngebäuden vor. Caroline Düller aus Paris fasst zusammen.
1: Nur gut 100 Meter trennen die Kleinstadt Lèche-Cap-Ferré an der Atlantikküste noch von den Flammen. Viele hier erinnern sich noch an die verheerenden Feuer im Sommer 2022. Das Feuer in der beliebten Ferienregion bei Arcachon war am Mittwoch ausgebrochen und hat seitdem mehr als 3000 Hektar verwüstet. Tausende Anwohner und Touristen wurden in Sicherheit gebracht, mehrere Campingplätze evakuiert. Das Feuer droht sich weiter auszubreiten, denn die Wetterbedingungen seien ungünstig, wie die Präfektin des Departement Gironde bei einem Pressebriefing am Mittag betont hat. Hohe Temperaturen und starker Wind erschweren die Arbeit der Einsatzkräfte. Nach ersten Informationen der Staatsanwaltschaft wurde das Feuer versehentlich ausgelöst. Auch anderswo in Frankreich kämpfen Einsatzkräfte gegen die Flammen, etwa im Departement Var an der Mittelmeerküste. Dort hat sich die Lage zwar stabilisiert, könnte sich aber durch hohe Temperaturen und vor allem durch den Mistralwind wieder verschärfen. Seit Jahresbeginn sind in Frankreich mehr als 400 Quadratkilometer bei Wald- und Buschbränden abgebrannt. Das geht aus Daten des Europäischen Waldbrandinformationssystems hervor. Viele sprechen von einer neuen Dimension der Waldbrände. Der Sommer ist noch lang und die Feuerwehrleute sind zunehmend erschöpft.
0: SR3 Frankreich-Korrespondentin Caroline Düller mit Informationen zu den Waldbränden im Süden und Südwesten Frankreichs.
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0: Rest. Ich halt uns fest.
1: Sascha, nach einer längeren Pause ist er wieder da. Das war Polaroid hier bei uns auf SR3. Die Sommeralm ist gestartet. Die zweite Almparty ist da. Die dritte steht heute ins Haus mit der Hermes Hausband. Und gestern waren Frontmen zu Gast auf der SR3 Sommeralm. Die drei Jungs spielen Hits der Bands, in denen sie vorher waren, wie die Hollies, 10cc und The Sweet. Das Ganze akustisch auf der Gitarre. Das sind echte Entertainer, die drei. Peter Howarth, Pete Lincoln und Mick Wilson.
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1: Die verstehen sich echt gut. Unplugged Feeling auf der Alm. Und das kam bei vielen Besuchern und Besucherinnen, die gestern Abend dabei waren, richtig gut an.
4: Super, das ist meine Zeit gewesen, meine Jugend.
5: Gut, das war ja unsere Musik damals gewesen. Und man das immer hört, ist ja ganz schön. Ne?
6: Wunderschön, sehr gemütlich.
7: Traumhaft, überwältigend.
8: Wirklich sehr gut. Wunderbar getroffen. Wenn man so aus alten Erinnerungen die Songs neu inne hat. Und die kommen so gut rüber, das ist spitzenmäßig.
9: Hochlaufen und dann hier die Stimmung genießen. Ist immer wieder gut hier.
10: Super tolles Konzert. Gefällt uns gut, ne?
11: Das ist absolut großartig.
12: Wir sind zum ersten Mal hier und es ist absolut großartig. Ich bin nur wegen Frontman gekommen, ihr hattet die ja am Radio. Fantastisch. Richtig toll.
13: Super. Ist mal was anderes. Schön.
14: Ja, gut entspannt heute, ne? Schönes Wetter noch und da kann man den Abend genießen. Ne, ist super. Also die Stimmung super. Man kann hier ein bisschen entspannt noch den Feierabend genießen.
15: Ihr seid bisher das romantischste Pärchen, was ich gesehen habe. Ja, Hand in Hand. Habt ihr einen schönen Abend?
16: Gefällt uns sehr gut. Also ich mag das auch, weil man einfach Musik, die man kennt, Klassiker, die helfen dir bei der langen Autofahrt. Deshalb kennt man die und deswegen höre ich auch gerne SR3 dann auch.
1: Das hören wir gerne. Ein gelungener Abend mit Frontman auf der SR3 Sommeralm. Die Fotos auf sr3.de. Und lassen Sie uns noch einen Moment mit Frontman in der Sommeralm-Stimmung bleiben.

Frontman auf der SR3 Sommeralm. Und heute ist die Hammes Hausband da. Die stehen ab 21.30 Uhr auf der Bühne. Es gibt ein Vorprogramm. Die Shuttles fahren ab 17.30 Uhr vor dem Programm. Am Fuß der Halde kommen sie auch. Machen Sie mit. Freuen Sie sich. Hier ist SR3. Und das Programm geht weiter. Hier bei uns in SR3 Guten Morgen mit Kim Wilde. 7.54 Uhr. Guten Morgen.

0: 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Guten Morgen, gleich die SR-Info-Rundschau und wir sind pünktlich mit Lisa Huth. Um 8 geht's los.
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13: Es ist 8 Uhr im Studio Lisa Huth. Guten Morgen. Darum geht es gleich. Offenbar unter Kontrolle der Waldbrand bei Nonnweiler zwischen Kassel und Primstal. Kabinettskarussell. Merz stellt voraussichtlich heute die neue Mannschaft vor. Und wo führt uns heute die Tour de France hin?
14: Dieser Berg ist Spektakel.
15: Und jetzt ist hier die Hölle los.
14: Und Party.
15: Was für ein Spalier der Hunderttausende. Wie Fasching und Karneval, ein riesen Radsportfest.
13: Genau, die 21 Kurven steil den Alp d'Huez hoch. Das Wetter, viel Sonne bis 29 Grad. Der Waldbrand bei Nonnweiler zwischen Kassel und Primstal ist offenbar unter Kontrolle. Die Löscharbeiten werden aber voraussichtlich noch den ganzen Tag andauern. SR3-Reporterin Lea Kielnecker.
16: Jetzt geht es darum zu verhindern, dass das Feuer wieder aufflammt. Nach wie vor steigt am Hang, wo der Wald gebrannt hat, Rauch auf. Die Feuerwehr schlägt jetzt am Rand des betroffenen Gebiets Schneisen, um zu verhindern, dass sich das Feuer erneut ausbreiten kann. Das hat der Brandinspekteur des Landkreises St. Wendel, Dirk Schäfer, mitgeteilt. Die weitere Entwicklung hänge auch vom Wind ab. Für die Bevölkerung bestehe aktuell keine Gefahr. Bisher waren bei den Löscharbeiten 300 Einsatzkräfte aus 3 Landkreisen im Einsatz. 7 Feuerwehrleute wurden verletzt. Insgesamt ist eine Fläche von gut 50.000 Quadratmetern verbrannt. Das entspricht in etwa 7 Fußballfeldern. Die Brandursache ist noch unklar.
13: Dramatisch ist die Waldbrandlage in Frankreich. In der bei Sommertouristen beliebten Region Nouvelle-Aquitaine im Südwesten des Landes mussten knapp 30.000 Menschen in Sicherheit gebracht werden. Das größte Feuer in der Region ist mittlerweile auf 4.800 Hektar angewachsen. Das entspricht etwa der Fläche der nahegelegenen Stadt Bordeaux. Unter anderem Kroatien und Portugal wollen Löschflugzeuge zur Unterstützung schicken. In Spanien haben die Behörden rund 10.000 Menschen vor Waldbränden in Sicherheit gebracht. Die Regierung hat für 2 Regionen den Notstand ausgerufen. US-Präsident Trump hat gegen zahlreiche Handelspartner neue Zölle angekündigt. Das trifft auch die Europäische Union. Carsten Kühntopf für SR Info.
0: Für 60 Handelspartner ist nun ein Zoll in Höhe von 10 bzw. 12,5% in Kraft getreten. Der niedrigere Satz gilt für die meisten Produkte aus der Europäischen.
17: Es lag seit Tagen in der Luft. Jetzt verdichten sich die Hinweise darauf, dass Gesundheitsministerin Nina Warken neue Kanzleramtschefin wird. Mit der CDU-Politikerin aus Baden-Württemberg würde sich Parteichef Friedrich Merz eine Ministerin in die Regierungszentrale holen, die gerade ein wichtiges Reformvorhaben von Schwarz-Rot durch den Bundestag gebracht hat. Die Reform der gesetzlichen Krankenversicherung.
13: Ja, weil die sich ganz einfach
17: der Posten im Kanzleramt.
13: Die USA haben in der 13. Nacht in Folge den Iran angegriffen. Laut US-Militär sollte damit die Bedrohung für zivile Seeleute und Handelsschiffe in der Straße von Hormuz durch den Iran verringert werden. Iranische Staatsmedien meldeten Explosionen entlang der Meerenge, unter anderem in der Stadt Bandar Abbas und auf der Insel Keschem. Unterdessen hat Bundeskanzler Merz die Angriffe der pro-iranischen Houthi-Miliz auf saudi-arabische Öltanker im Roten Meer aufs Schärfste verurteilt. Die so wörtlich rücksichtslosen Angriffe gefährdeten die Freiheit der Schifffahrt und drohten die regionale Stabilität weiter zu untergraben. Ein von der Universität Saarbrücken geteiltes Forschungsteam hat neue Technologien entwickelt, um den Strombedarf von künstlicher Intelligenz zu verringern. Nach Angaben des Deutschen Forschungszentrums für künstliche Intelligenz werden zu diesem Zweck KI-Modelle eingesetzt, die unnötige Daten ausfiltern und für ihre jeweiligen Aufgaben erst gar nicht verarbeiten. Auf diese Weise könne der Energieaufwand um bis zu 90% verringert werden. Das ermögliche auch kleineren und mittelständischen Unternehmen, diese KI-Modelle zu nutzen. Die Forscher testeten die drei KI-Modelle unter anderem in Zusammenarbeit mit der Stahlholding Saar. Und jetzt kann ich hier weitermachen. Gestern vor genau 10 Jahren wurde der Baumwipfelpfad in Mettlach-Orscholz eröffnet. Seitdem lockt er jedes Jahr eine 6-stellige Anzahl Besucher an die Saarschleife. An diesem Wochenende feiert der Pfad seinen 10. Jahrestag mit einem Fest. SR3-Reporter Florian Rabari-Nejad.
18: Samstag und Sonntag gibt es unter anderem Spiele und Mitmachaktionen für Kinder. Seit es den Baumwipfelpfad gibt, kam laut Betreiber Erlebnisakademie insgesamt über 1,8 Millionen Besucher. Zählt man den Abenteuerwald-Erlebnisspielplatz dazu, der 2020 eröffnet hat, sind es sogar über 2 Millionen. Sowohl Betreiber, Tourismuszentrale als auch die Gemeinde Mettlach zeigen sich mit dem Projekt sehr zufrieden. Bürgermeister Daniel Kiefer sagte auf SR-Anfrage, dass der Baumwipfelpfad als touristisches Leuchtturmprojekt die Gemeinde als Tourismusziel sehr gestärkt habe. Allerdings gibt es auch Kritik, unter anderem vom Verein Klöff Schutz für Mensch und Natur. Dieser spricht von einem Ausverkauf der Saarschleife und behauptet, dass der Waldboden nachhaltig geschädigt worden sei. Für das kommende Jahr plant der Betreiber eine Neuerung. Eine große Tunnelrutsche im Aussichtsturm. Aktuell befindet sich das Projekt aber noch im Prüfungs- und Genehmigungsprozess.
13: In Saarbrücken beginnt heute das Nauwieser Viertelfest. Von heute Nachmittag bis Sonntagabend gibt es in den Straßen rund um den Max-Ophüls-Platz zahlreiche Essensstände, Veranstaltungen und Konzerte. Im vergangenen Jahr wurde das Nauwieser Fest von rund 25.000 Menschen besucht. Wegen des laufenden Streiks bei der Saarbahn gibt es einen Schienenersatzverkehr. Heute und morgen fahren Ersatzbusse bis 2 Uhr nachts und am Sonntag von 7 Uhr bis 23.30 Uhr. Zur Tour de France. Heute geht es um die 21 berühmtesten Kurven des Radsports hoch auf den Alp d'Huez. Durchschnittliche 8,1% Steigung. Und auf die Fahrer wartet auch wieder ein atemberaubendes Fanspektakel. Holger Gerska mit einem Ausblick für SR Info.
19: Der erste spannende Aspekt dieses 19. Tages ist die Frage nach der Gesundheit im Team von Tadej Pogačar. Der Slowene wirkte gestern im Ziel fit, er wirkte auch entspannt, aber in seiner Mannschaft gibt es mehrere Krankheitsfälle und es gibt auch schon den ersten Komplettausfall mit dem US-Amerikaner Brandon McNulty. Also ein wachsames Auge auf der heutigen Etappe, auch auf den Gesamtspitzenreiter dieser Tour. Der zweite Spannungsbogen hat mit dem Ziel zu tun, denn es geht in das Radsport-Mekka Alpe d'Huez. Es ist extremes Prestige, auch Tadej Pogačar hat hat in diesem Kultort des Radsports noch nie gewonnen und er hat zwei Chancen, denn die 19. und die 20. Etappe enden in Alpe d'Huez. Allerdings nur auf der heutigen 19. Etappe führt der Weg auch über die legendären 21 Kurven hinauf in diesen Skiort.
13: Nach der für Deutschland enttäuschenden Weltmeisterschaft stellt der Deutsche Fußballbund heute den neuen Bundestrainer vor. Nachfolger von Julian Nagelsmann soll Jürgen Klopp werden. Offiziell ist das aber noch nicht, weil offenbar immer noch das offizielle grüne Licht der DFB-Gremien fehlt. Das gilt jedoch als Formalie. Erwartet wird, dass Klopp die Rede zur Fußballnation hält. Der 59-Jährige arbeitete zuletzt für den Red Bull-Konzern bei dessen internationalen Fußballaktivitäten. In St. Wendel haben die Bauarbeiten für die neue Dreifeldsporthalle begonnen. Nach Angaben der Stadt sollen vor allem Schulen und Vereine von der neuen Halle profitieren. Rund 1000 Zuschauer sollen auf der Tribüne Platz finden. Die Stadt St. Wendel geht davon aus, dass der Bau der Halle knapp 20 Millionen Euro kosten wird. Die Bauzeit soll knapp 2 Jahre betragen. Die Halle ist eine abgespeckte Version einer früher geplanten Großsporthalle, deren Bau wegen zu hoher Kosten gestoppt wurde. Und das war die SR3-Rundschau mit dieser Hut. Um 8.08 Uhr übernimmt wieder Frank Hofmann. Guten Morgen.
0: Einen schönen guten Morgen.
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0: Trocken bleibt es, obwohl wir echt ein bisschen Regen vertragen könnten. Wir kriegen Sonne pur ab dem Mittag, ein paar harmlose Schleierwolken, kommt nichts raus. Sommerlich warm, 25 bis 30 Grad in Saarbrücken. Die Nacht sternklar, es kühlt runter auf 9. Morgen am Samstag geht es nochmal hoch, also nochmal ein bisschen mehr auf 32 Grad. Sonntagabend ein paar Schauer. Dienstag rollt wohl schon die nächste Hitzewelle zu uns an, Peter Schwarz.
21: Also es verdichtet sich so der Trend, dass es nächste Woche tatsächlich heiß wird, nachdem es am Sonntag, erst Montag, erstmal so ein bisschen runter geht. Naja, was heißt runter auf 24, 28, Montag 23, 27 Grad, immer noch sehr sommerlich. Aber dann legt die Hitze wieder zu. Ab Dienstag werden die 30 Grad überschritten und so Wochenmitte, ich sag mal ganz ehrlich, ob wir letztlich 37, 38 oder 41, 42 haben. Es ist dann einfach brüllend heiß und die Sonne knallt von oben.
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0: Im Landkreis Neunkirchen bitte vorsichtig sein.
22: Es ist mal wieder soweit. Am Plätschestole B41 ist wieder Party von der Wildgänse. Bitte aufpassen.
0: Der Peter hat es gesehen heute Morgen. L125 ist das, Höhe Neunkirchen Plätschestole. Die Tiere, die Enten auf der Fahrbahn. Das Federvieh in beiden Richtungen bitte vorsichtig sein. A8 Pirmasens-Saarlouis in Höhe Dillingen Süd. Rechte Spur gesperrt. Auch die Ausfahrt ist gesperrt wegen Reparaturarbeiten bis am Montag. Landkreis St. Wendel wegen des Waldbrands. Die L147 gesperrt zwischen Mariahütte und Primstal. Und sie melden uns Blitzer, hier unsere neuesten auf der A623 Saarbrücken-Friedrichsthal zwischen Duttweiler und Sulzbach, in St. Ingbert, in der Gartenstraße und in Wiebelskirchen in der Schillerstraße. Ich wünsche eine gute Fahrt, wenn was ist. Gerne kurz Bescheid geben. Hier ist die Nummer 0800 700 8000.
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0: Die beiden waren ein gutes Gespann. Beide zusammen haben auch Shows gespielt in Las Vegas. Lady Gaga und Tony Burnett hier mit dem Klassiker The Lady is a Tramp. Ich bin Frank Hofmann.
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0: SR3 in St. Wendel sind Musiker aus Brasilien zu Gast. Wir haben eben schon gehört, die Leute sprechen Saarländisch. Max Zettler hat die Stimmen eingefangen. Er ist mit dem Gummimobil nach St. Wendel gefahren zu einer Gastfamilie. Dort sind die Musiker aus São Wendelino in Brasilien nämlich untergekommen. Wir haben es spannend gemacht eben, aber Max lüftet jetzt das Geheimnis. Sag mal, warum sprechen die Gäste aus Brasilien Saarländisch?
1: Ja, das kann ich selbst nicht beantworten. Nee, gar kein Problem. Vor 200 Jahren gab es so eine Art Völkerwanderung von armen Hunsrück-Bäuerinnen und Bäuern. Die waren auch so Hunsrück-Hochwald, so in dieser Gegend hier oben. Und die sind dann eben bis in den Süden in Brasilien gewandert oder dahin ausgewandert und haben dann São Wendelino dort gegründet im Süden. Ich habe ja vorhin schon viel mit Luciano Brückmann geredet auf Deutsch, was ich selbst ein bisschen surreal finde. Ich red mal weiter mit Luciano. Sie sitzen jetzt am Esstisch. Luciano, wie viel Deutsch wird bei euch in der Stadt eigentlich noch geredet? Ihr habt ja so 2000 Einwohnerinnen und Einwohner.
2: 80% von unserer Stadt ist Deutsche. Sind Deutsche. Und wenn man irgendwas will, spreche in unser Ort, kann man ruhig tranquillamente Deutsch reden.
1: Das finde ich verrückt. Also er hat mir auch vorhin schon gesagt, als der eingeschult wurde, hat er Probleme im Portugiesischen, weil die nur Deutsch gesprochen haben zu Hause. Und wenn er einen trinken geht, gehen sie in eine Kneipe und sprechen dann Deutsch. Das Witzige ist, vor 200 Jahren, als die ganzen Leute ausgewandert sind, gab es ja ganz viele Wörter noch nicht. Das war ja Industrialisierung. Da hatte noch nicht jeder ein Auto. Und deshalb haben die sich für manche Sachen ein eigenes Wort ausgedacht. Tankstelle zum Beispiel heißt wie, Luciano?
2: Posto.
1: Posto, okay. Und Flugzeug?
2: Luftschiff.
1: Allein,
0: das ist gut.
1: Posto ist ja noch halbwegs portugiesisch, aber Luftschiff ist ein komplett eigenes Wort. Was ich auch sehr süß finde, und da kommen wir noch zu jemand anderem, zur Silvia, das ist Lucianos Frau, die ist gar nicht selbst aus São Wendelino, aber selbst aus Brasilien und hat extra in den letzten Jahren Deutsch gelernt. Silvia, wie schwer ist es gewesen, Deutsch zu lernen für dich?
3: Für mich war alles viel schlecht, weil ich bin von brasilianischer Familie und ich muss alles lernen.
1: Ja, also man hört, sie spricht das sehr gut, sie versteht mich. Das ist doch die Hauptsache, um sich hier zu verständigen. Und die Silvia spielt eben mit ihren beiden Kindern im Stadtorchester von São Wendelino. Deshalb sind die ja auch hier. Und heute Abend haben die tatsächlich schon ein Konzert im Kulturzentrum in Alsfassen. Dann spielen die morgen am Schaumberg in Tholey und am Sonntagmorgen am Seefest am Bostalsee. Das kostet alles gar nichts. Die spielen so einen Mix aus Rock und Pop, Bon Jovi, aber ist alles dabei. Auch so ein paar Volkslieder, bisschen was Samba-mäßiges. Also da kann jeder eigentlich vorbeikommen. Und vielleicht hat da auch der Luciano oder Silvia oder jemand anders aus dem Orchester Lust auf ein Schwätzchen am Ende.
0: So ein kleines, so ein bisschen Maie, sagen wir ja. So ein bisschen Maie. Vielen Dank, das war toll. Saarländisch sprechende Brasilianer zu Gast in St. Wendel, die auch noch Musik machen. Max Zettler hat eine Gruppe von ihnen besucht. Vielen Dank. Viel Spaß und viel Erfolg bei den Konzerten wünsche ich euch. SR3, guten Morgen, 20 nach 8.

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8: 8.28 Uhr, es wird 8:30 Uhr.
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10: Mem Immanuel Gelestus, Gemäue. Bei Nonvilla hat heute Nacht der Wald gebrannt. Zwischen Primstal und Kaschtl sind knapp 5 Hektar verbrennt. Das ist so groß wie ungefähr 7 Sportplätze. Die Feuerwehr sagt, dass der Einsatz auch heute noch weitergeht. Unter anderem solle Glutnächter gelöscht und Schneise in den Wald geschlagen werden. Warum es gebrennt hat, ist noch nicht klar. Die Nacht waren über 300 Leute bei dem Feuer am Einsatz. 7 Feuerwehrleute sind verletzt worden. Im Saarland bewerbe sich immer weniger Leute bei der Polizei. Die Gewerkschaft der Polizei sagt, dass knapp 700 Bewerbungen das Jahr ein Alarmsignal wäre. Vor 6 Jahren war es noch über 900. Ein Problem wäre, dass Anwärter immer mehr von dem, was er für die Ausbildung preischte, selber zahlen müsste. In St. Wendel hat man mit der Arbeit für die neue Dreifeld-Sporthalle angefangen. Die Halle soll vor allem für Schule und Vereine da sein und es solle um die 1000 Leute in Basse. Kosten soll das Ganze laut der Stadt St. Wendel knapp 20 Millionen Euro und so ungefähr in 2 Jahren wolle sie fertig sein. In Saarbrücke wird heute wieder gefeiert. Am Nachmittag geht's Nauwieser Viertelfest los. Bis Sonntag gibt's rund um den Max-Ophüls-Platz Esse, Trinke und Musik. Hin und her komme kann man, obwohl bei der Saarbahn gestreikt wird. Es fahren nämlich Busse als Ersatz für die Bahne. Und noch was vom Sport. Der Deutsche Fußballbund stellt heute einen neuen Nationaltrainer vor.

0: Die Entenparty unterwegs. Also bitte vorsichtig sein. Dann haben wir die A8 Pirmasens Richtung Saarlouis in Höhe Dillingen-Süd. Ist die rechte Spur gesperrt und auch die Ausfahrt ist gesperrt wegen Reparaturarbeiten bis am Montag. Im Landkreis St. Wendel die L147 zwischen Mariahütte und Primstal auch gesperrt wegen eines Waldbrandes. Außerdem unsere neuesten Blitzer in der Ortsdurchfahrt Dirmingen auf der A623 Saarbrücken Richtung Friedrichsthal zwischen Duttweiler und Sulzbach und in St. Ingbert in der Gartenstraße. Ich wünsche eine gute Fahrt. Wenn auf Ihrer Strecke was ist, wir freuen uns auf eine kurze Nachricht. Bei einem Stau, einer Behinderung oder wenn sonst irgendwas passiert, unter 0800 700 8000. Kommen Sie gut an.
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0: Driver's Seat jetzt und Sniffer the Tears. Ich bin Frank Hofmann. Schönen guten Morgen, schönen Freitag.
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0: SR3, guten Morgen, 8.38 Uhr ist es. 7 Fußballfelder, das ist schon eine Fläche. Da kommt ganz schön was zusammen. Und wenn diese Fläche jetzt verbrannt ist, da muss da was Großes passiert sein. Wir berichten heute Morgen ja schon drüber, über den Großbrand in St. Wendel zwischen Kastel und Primstal. Da ist die L147 vorsorglich gesperrt. Seit gestern melden wir, dass auch Anwohner in dem Bereich bitte Fenster und Türen geschlossen halten, weil man riecht, es ist ein Brandgeruch in der Luft. In der Nacht hat die Feuerwehr den Brand nicht aus den Augen gelassen, diesen Großbrand, weil die Sorge bestand, dass da wieder irgendwas aufflammt. Lea Kielnecker, unsere Reporterin, ist vor Ort. Eben warst du in der Einsatzzentrale der Feuerwehr. Lea, und jetzt bist du mittendrin im Geschehen, dort im Brandgeschehen sozusagen.
1: Genau, wir sind jetzt hier in den Wald hochgefahren zwischen Primstal und Kastel und von oben her konnte ich gerade auch mal einen Blick werfen auf diese Fläche, die da jetzt verbrannt ist. Das ist also schon ein Bild der Verwüstung, da ist alles verkohlt, da stehen keine Bäume mehr und es qualmt immer noch und stinkt auch ziemlich. Also auch wenn jetzt gerade keine Flammen mehr hochschlagen, sieht man doch trotzdem, dass hier was passiert ist auf jeden Fall. Und hier sind nach wie vor Feuerwehrkräfte im Einsatz. Man hört vielleicht im Hintergrund auch immer wieder mal die Motorsäge. Es ist hier nämlich nicht so einfach. Ich hätte mir gerade auch schon Bergstiefel fast gewünscht, um hier an den Ort des Geschehens zu kommen, weil das ist hier alles im Steilhang. Und bei mir ist jetzt Dominik Thierry von der Feuerwehr in Otzenhausen. Du warst hier die Nacht auch im Einsatz. War nicht so einfach für die Feuerwehrkräfte, oder?
2: Auf gar keinen Fall. Wir mussten uns erst den Weg halt eben zu den Brandnestern durchs Gehölz freikämpfen, was sehr aufwendig war. Wir hatten zwar anfänglich Unterstützung durch Forstmulcher, aber die Feinarbeit und zu den wirklichen Glutnestern ging es nur über Handarbeit mit der Motorsäge, die man auch stellenweise ja noch im Hintergrund hört.
1: Ja, also es können die Fahrzeuge auch gar nicht bis zum eigentlichen Brand oder konnten nicht bis zum eigentlichen Brand vorfahren. Da mussten also wirklich lange Schläuche von oben runter und von unten hoch durch den Wald gelegt werden. Und die Feuerwehrleute mussten dann den Rest auch zu Fuß gehen. Haben auch nicht ganz alle unbeschadet überstanden, oder?
2: Nein, leider nicht. Also wir haben gestern Abend, wie wir abgelöst wurden, um 2 Uhr hatten wir schon 5 verletzte Feuerwehrleute zu beklagen insgesamt. Und anscheinend gab es die heute Nacht noch mal 2 dazu. Also im Moment sprechen wir von 7 verletzten Kameraden.
1: Und so von der Dimension her, auch wie dieses ganze Brandgeschehen jetzt war, ist das was Außergewöhnliches? Hast du sowas schon mal erlebt?
2: Nein, also das ist in der Gemeinde Nonnweiler mit Sicherheit sehr außergewöhnlich. Und in der Dimension und Größe und Intensität hatten wir so etwas noch nicht.
1: Bist du aber zuversichtlich, du hast ja die Lage und die Entwicklung auch mitverfolgt, dass ihr den Brand jetzt in Schach halten könnt?
2: Also ich denke, wir können jetzt auf jeden Fall eine Ausbreitung weiterhin verhindern. Wenn jetzt die Witterungsverhältnisse uns ein bisschen in die Karten spielen und wir keine zusätzlichen aufkommenden Winde bekommen, dann sollten wir die Lage bis heute Mittag doch stabilisiert haben.
1: Also die Feuerwehr ist weiterhin mit einem Großaufgebot aus verschiedenen Landkreisen hier im Einsatz zwischen Kastel und Primstal. Aktuell hat sich die Lage aber schon deutlich entspannt im Vergleich zur Nacht. Und im Lauf des Tages kann der Einsatz dann hoffentlich auch abgeschlossen werden.
0: Live aus dem Einsatzgebiet war das SR3-Reporterin Lea Kielnecker. Vielen Dank dafür.

für einen super Song von damals aus den 80ern, Alexander Köberlein mit Fliegen. Ich habe den früher gerne gehört, erinnere mich gerne an den ein oder anderen, das ein oder andere Erlebnis mit der Musik im Ohr. SR3 ist hier, es ist gleich 10 vor 9. Ja, kann akustische Musik auf der SR3 Sommer einen begeistern? Was meinen Sie? Die Antwort? Auf jeden Fall. Es müssen halt die richtigen Leute an den Instrumenten sein und das sind Frontman. Peter Howarth, Pete Lincoln und Mick Wilson waren gestern da zur Almparty. Und wenn die drei musizieren, dann spielt ihre Erfahrung mit als Mitglieder der Hollies bei 10cc, bei Sailor und The Sweet. Der aktuelle Sänger bei Smokey hat als aktueller Sänger bei Smokey hat Lincoln natürlich auch einen Klassiker gestern mit eingebracht.

0: Und die Menschen haben mitgesungen und immer, der Funk ist alles gesungen. Es braucht kein Dauerfeuerwerk, um ein Publikum zu begeistern. Davon ist Pete Howarth überzeugt, hat er uns gesagt.
1: Wenn Leute die ganze Zeit mit lauter Musik bombardiert werden, dann wird es ihnen oft zu viel. Gerade an einem solchen Sommertag liebe ich akustische Musik. Du hörst die Seele der Lieder besser als mit elektronischen Effekten. Du hast mehr von einem Lied.
0: Interessant ist es auch, wie die lauten Sweet Songs mit drei akustischen Gitarren klingen.

0: bisschen zurückgenommen, das Ganze. Die Frontmann haben im Laufe ihrer Karriere tausende Konzerte gegeben. Auf der SR3 Sommeralm zu stehen auf einer ehemaligen Bergehalde ist aber doch ein bisschen was anderes. Das hat uns Mick Wilson verraten.
1: Jetzt, wo der Bergbau dicht macht, werden diese Gelände für Musik genutzt. Schön zu sehen, dass das passiert. Wir sind unten durch den kleinen Ort gefahren und dann bist du hier oben. Für uns ist das eine Ehre, das hier zu tun.
0: Es war schön und heute Abend wird es nochmal schön. Die Holländer werden nämlich auf der Alm einfallen. Die Hermes House Band steht ab 21.30 Uhr auf der Bühne der SR3 Sommeralm. Viel Spaß dabei. Übrigens, die Bilder von den Almpartys finden Sie immer auf sr3.de. Die Galerien werden ständig ergänzt. 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Guten Morgen, ich bin Frank Hofmann. Machen Sie es gut.

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6: Es ist 9 Uhr. Im Zuge der Kabinettsumbildung muss auch Bundesverkehrsminister Patrick Schnieder seinen Posten räumen. Das hat die Deutsche Presseagentur aus Koalitionskreisen erfahren. Nach dem Wechsel von Thorsten Frey an die Unionsfraktionsspitze soll Gesundheitsministerin Waken neue Kanzleramtschefin werden. CDU-Generalsekretär Linnemann soll das Gesundheitsressort übernehmen. Die Waldbrandlage in Frankreich spitzt sich zu. In der Nähe von Bordeaux an der Atlantikküste mussten knapp 30.000 Menschen in Sicherheit gebracht werden, unter ihnen viele Touristen. Bisher sind die Feuer dort nicht unter Kontrolle. Starker Wind erschwert die Arbeit der Einsatzkräfte. Kai Rienecker berichtet.
7: In der Nacht hat das Feuer am Becken von Arcachon eine weitere Abwehrlinie der französischen Feuerwehr überschritten. Ab 1 Uhr morgens erfolgte die Evakuierung der gesamten Halbinsel vom Cap Ferret. 800 Feuerwehrleute und mehrere Löschflugzeuge haben das Feuer noch immer nicht unter Kontrolle bringen können. 5000 Hektar sind bereits verbrannt. Inzwischen gibt es ein weiteres größeres Feuer in der Region rund 50 Kilometer entfernt im Urlaubsgebiet von Biscarrosse. Auch dort mussten bereits fast 10.000 Menschen an der französischen Atlantikküste ihre Wohnungen bzw. Urlaubsunterkünfte verlassen. Frankreichs Präsident Macron bat die Europäische Union um zusätzliche Unterstützung durch Löschflugzeuge, die im Laufe des Tages in den Brandregionen im Südwesten Frankreichs eintreffen sollen.
6: Der Waldbrand bei Nonnweiler zwischen Kastel und Primstal ist unter Kontrolle. Die Löscharbeiten werden aber voraussichtlich noch den ganzen Tag andauern. Die Feuerwehr schlägt am Rand des betroffenen Gebiets Schneisen, um zu verhindern, dass sich das Feuer erneut ausbreiten kann. Die weitere Entwicklung hänge auch vom Wind ab. Für die Bevölkerung besteht den Angaben nach aktuell keine Gefahr. Bisher waren bei den Löscharbeiten 300 Einsatzkräfte vor Ort. 7 Feuerwehrleute wurden verletzt. Insgesamt ist eine Fläche von gut 5 Hektar verbrannt. Das entspricht in etwa 7 Fußballfeldern. Der Gewinn von Volkswagen ist im zweiten Quartal erneut eingebrochen. Wie der Konzern in Wolfsburg mitteilte, ist das Ergebnis nach Steuern im Vergleich zum Vorjahr um rund ein Drittel gesunken auf gut 1,5 Milliarden Euro. Konzernchef Blume hatte bereits im Frühjahr erklärt, dass Zölle, Kriege, geopolitische Spannungen und härter werdende Konkurrenz für Gegenwind sorgten. Bis 2030 hat Volkswagen bereits den Abbau von 50.000 Stellen in Deutschland angekündigt. 35.000 Jobs sollen bei der Kernmarke wegfallen, der Rest bei Töchtern wie Audi und Porsche. Das Niedrigwasser auf dem Rhein macht auch der Schifffahrt auf der Mosel zu schaffen. Nach Angaben des Geschäftsführers des Trierer Hafens können Frachtschiffe derzeit nicht voll beladen werden. Sebastian Grauer für SR Info.
8: Das Niedrigwasser komme in diesem Jahr ungewöhnlich früh, schon im Juli, statt wie oft erst später im Sommer. Hält die Situation länger an, könnten mehr Waren auf die Schiene oder die Straße verlagert werden, erklärt der Geschäftsführer. Das könne dazu führen, dass Kunden dauerhaft abspringen und nicht mehr auf den Transport per Schiff zurückkehren, was insbesondere die Umschlagbetriebe treffe. Die Industrie- und Handelskammer Trier fordert deshalb, die geplante Vertiefung und Verbesserung der Fahrrinne auf dem Mittelrhein schneller umzusetzen. Dadurch sollen Schiffe auch bei niedrigem Wasserstand mehr Ladung transportieren können.
6: Nach der für Deutschland enttäuschenden Weltmeisterschaft stellt der Deutsche Fußballbund heute den neuen Bundestrainer vor. Nachfolger von Julian Nagelsmann soll Jürgen Klopp werden. Offiziell ist das aber noch nicht, weil offenbar immer noch das offizielle grüne Licht der DFB-Gremien fehlt. Das gilt jedoch als Formsache. Erwartet wird, dass Klopp eine Art Rede zur Fußballnation hält. Der 59-Jährige arbeitete zuletzt für den Red Bull-Konzern bei dessen internationalen Fußballaktivitäten. Und das waren die Nachrichten mit Stefan Eising. 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
10: Wenig Wolken zunächst, im Moment noch. Ab dem Mittag gibt's aber wieder dünne Schleierwolken oder flache Quellwolken. Es bleibt trocken und die Waldbrandgefahr nimmt weiter zu. Dazu heute nochmal sommerlicher bis 29 Grad. Auch morgen viel Sonnenschein und in der zweiten Tageshälfte wieder dünne Wolkenfelder. Morgen bis 32 Grad.
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10: Vorsicht auf der A620 Saarlouis Richtung Saarbrücken in Höhe Fechingen, ein liegen gebliebener Pkw. Die A8 Pirmasens Richtung Saarlouis, Höhe Dillingen Süd, ist die rechte Spur sowie die Ausfahrt wegen Reparaturarbeiten gesperrt. Das Ganze soll bis Montag dauern. Die L147 ist zwischen Mariahütte und Brimstal wegen des Waldbrandes immer noch gesperrt und Blitzer melden sie in der Ortsdurchfahrt von Dirmingen, in St. Ingbert in der Gartenstraße, in Wiebeskirchen in der Schillerstraße und auf der A623 Saarbrücken Richtung Friedrichsthal zwischen Dudweiler und Sulzbach.
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10: Mit Carmen Bachmann, ich wünsche einen schönen Freitag. Wir gehen heute in den Rosengarten.

Jason Donovan und Kylie Minogue. Damals in den 80ern Neighbors-Serie aus Australien. Da waren sie das Traumpaar. Der Vormittag auf der Saarlandwelle mit Shakin' Stevens. This Old House.

Shaken Stevens und This Old House. Der Vormittag hier auf der Saarlandwelle mit aktueller Musik. Nino De Angelo im Duett mit Marina Marx und für Nino De Angelo ein bisschen ungewöhnlich der Titel des Songs. Bella Italia e Amore. Italienisch.

0: Boney M. hier auf SR3 Saarlandwelle. Rosen sind für viele die allerschönsten Blumen. Und egal, wie viele man schon gesehen hat, es ist jedes Jahr toll, wenn sie wieder blühen. SR3-Reporterin Katja Preisner war im Zweibrücker Rosengarten. Und Katja, du hast Tipps mitgebracht.
1: Ja, von Heiko Hübscher, dem Chefgärtner des Rosengartens. Er spricht etwas despektierlich über Rosen. Für ihn sind sie nicht Königinnen, sondern Zicken.
2: Ja, wir sind absolut im Reich der Zicken. Rosen vertragen sich überhaupt nicht mit Rosen. Also eine Rose mag niemals neben einer Rose stehen. Das hat die Natur tatsächlich bei der Rose so eingerichtet. Das ist die Bodenmüdigkeit bei den Rosen. Und wo einmal eine Rose stand, wächst 1000 Jahre keine mehr.
1: Das ist doch mal eine Hausnummer. Und ein schönes Tetris-Spiel für Heiko Hübscher und sein Team. Denn die müssen jedes Jahr Beete neu machen, weil so eine Rose 25 bis 70 Jahre alt wird. Und im Zweibrücker Rosengarten werden jedes Jahr 200 Quadratmeter Beete neu angelegt.
0: Das ist eine ganze Menge. Und die jungen Rosen, die werden dann so erzogen, dass sie möglichst tiefe Wurzeln bilden.
1: Genau, Heiko Hübscher sagt Mut zur Lücke, nämlich zwischen den Gießterminen. Wir gießen zu oft und zu wenig. Dann bleiben die Wurzeln flach und an der Oberfläche und das ist schlecht. Wenn es warm und trocken ist, wirklich 20 Liter auf den Quadratmeter gießen und dann wieder Pause machen. Und wir düngen zu viel mit Folgen.
2: Eine der typischen Frühjahrskrankheiten, die aufkommen, ist der echte Mehltau, dieser graue Belag auf den Blättern. Und der kommt, wenn eine Pflanze zu viel Stickstoff bekommen hat. Dann schießt die ins Kraut, die wird riesig schnell, riesig groß, hat aber eine ganz dünne Haut nur und dann wird sie krank.
1: Auch als Schutz vor Krankheiten muss die Rose wirklich tiefe Wurzeln ausbilden und bei Trockenheit klarkommen.
2: Da ist Gießen im Sommer sogar schlecht, denn bestimmte Pilzkrankheiten bei der Rose nach der ersten Blüte werden durch Regen oder Gießen verursacht. Der berühmte Sternrußtau mit den schwarzen Flecken, gelbe Blätter, die abfallen, der entwickelt sich erst nach der ersten Blüte und der kommt dann, wenn die Blätter bei 19 Grad nass sind. Also darf ich da eigentlich gar nicht gießen, ich muss wegbleiben.
0: Das ist doch prima, das spart Wasser und Arbeit.
1: Aber wenn du gießt, 2 Gießkannen pro Quadratmeter. Im Zweibrücker Rosengarten, da kann man neben den Klassikern übrigens auch neue Rosen anschauen. Da wird immer experimentiert. Und wenn was mickert, soll man das da auch sehen und dann für den eigenen Garten die Finger davon lassen. Aber es ist auch einfach ein Ort zum Genießen.
2: Wir haben die Rosenbeete vor uns. Wir sehen das ausgebreitet, den Weiher vor uns mit der Fontäne, im Hintergrund die Allee. Und dort hinter der Allee geht die Sonne unter. Und dann fällt zwischen den Stämmen der Allee das Sonnenlicht in den Garten rein, streift über die Rosenbeete drüber. Und ein Rosengarten, der muss romantisch sein.
0: Natürlich. Und das ist der Zweibrücker Rosengarten definitiv. Vielen Dank, Katja.

0: Die Beach Boys hier auf SR3 der Saarlandwelle. 9.30 Uhr ist es.
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0: Mit Aaron Klein.
2: Merz baut Kabinett um. Der Bundeskanzler teilte mit, dass Gesundheitsministerin Waken neue Kanzleramtschefin werden soll. CDU-Generalsekretär Linnemann soll das Gesundheitsressort übernehmen. Medienberichten zufolge wird außerdem Verkehrsminister Schnieder entlassen. Ihm könnte demnach der CDU-Politiker Fritz Günzler folgen. Gewinneinbruch bei VW. Im zweiten Quartal ist folgen. Gewinneinbruch bei VW. Im zweiten Quartal ist das Konzernergebnis laut Volkswagen im Vergleich zum Vorjahreszeitraum um rund ein

0: offiziell. Vorher müssen die DFB-Gremien noch zustimmen, das gilt jedoch als Formalie.
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2: Im Moment noch recht wenige Wolken, das wird sich am Nachmittag noch mal ändern. Trotzdem bleibt es trocken und es wird sommerlich warm, bis zu 29 Grad. Heute Nacht kühlt es wieder gut ab, 16 bis 10 Grad und morgen noch ein Tick heißer, bis 32 Grad.
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2: Vorsicht auf der A6 Mannheim Richtung Saarbrücken, zwischen Talbrücke Fechingen und Dreieck Saarbrücken ein liegen gebliebenes Fahrzeug auf der rechten Spur. Die A8 Pirmasens Richtung Saarlouis in Höhe Dillingen Süd ist die rechte Spur und die Ausfahrt wegen Reparaturarbeiten bis Montag gesperrt. Und die L147 ist zwischen Mariahütte und Primstal wegen des Waldbrandes immer noch gesperrt. Blitzer melden Sie in Wiebelskirchen in der Schillerstraße, Dirmingen raus Richtung Eppelborn, in St. Ingbert in der Gartenstraße und auf der A623 Saarbrücken Richtung Friedrichsthal zwischen Dudweiler und Sulzbach. Wenn Sie noch was sehen, melden Sie es uns gern unter 0800 700 8000.
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2: Mit Carmen Bachmann und gleich schneien Langhals und Dickkopf vorbei.

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1: Oh, leck, ich habe den Hubert letztens erlebt.
2: Der Hubert,
1: den darfst du bald nicht mehr rauslassen.
2: Vor allen Dingen
1: darfst du ihn nicht mehr ans Steuer lassen. Der wollte bei Deveser rausfahren.
2: Ja.
1: Ich bin da gerade um die Ecke gebogen. Der wollte bei Deveser rausfahren. Und weil er nichts mehr sieht, muss der die Scheibe runterlassen und hört, ob ein Auto kommt.
2: Oh Gott, oh Gott.
1: Und das war dann der Anlass, da haben sie mir bei der Auerarzt geschickt. Und der Auerarzt hat gesagt, Herr Hubert, ich muss Ihnen sagen, Ihr nächster Brill ist ein Hund.
2: Das kann ich mir gut vorstellen. Aber weißt du was, wenn ich im Hubert sei Doktor wäre, ich glaube, ich gehe zu dem sagen, ich meine, du verhältst dich. Der Hubert ist ein Hypochondriker, klar.
1: Ja, ja.
2: Der Hubert, mein Zahnarzt, ist auch im Hubert sei Zahnarzt. Die Mert hat mir erzählt, der Hubert, der braucht schon eine Spritz, vor einem Termin zu machen.
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Rita Coolidge hier auf SR3 der Saarlandwelle. Billy Idol jetzt, da kommen wir von den 70ern in die 80er mit Hot in the City.

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11: Es ist 10 Uhr. Bundeskanzler Merz hat eine weitere Umgestaltung seines Kabinetts angekündigt. Gesundheitsministerin Waken gibt ihren Posten ab. Sie wird künftig als erste Frau in der Geschichte das Kanzleramt managen, als Kanzleramtsministerin. Aus Berlin berichtet Sabine Henkel.
12: Das Gesundheitsministerium soll dann Carsten Linnemann übernehmen. Die beiden Personalien sind schon gestern durchgesickert. Jetzt sind sie definitiv. Ebenso, dass Philipp Amthor im Kanzleramt die Zusammenarbeit zwischen Bund und Ländern koordinieren soll. Merz hat erklärt, dass es weitere Wechsel in der Regierung geben wird. Diese will er in den nächsten Tagen bekannt geben. Auch Wechsel in der Partei muss es geben. Die CDU braucht einen neuen Generalsekretär oder eine neue Generalsekretärin.
11: Medienberichten zufolge muss auch Bundesverkehrsminister Patrick Schnieder seinen Posten räumen. Eine afghanische Frau hat im Streit über ein von der Bundesregierung gestopptes Aufnahmeprogramm einen Erfolg vor Gericht erzielt. Die Bundesregierung hatte die Visa der Frau und ihrer 2 minderjährigen Söhne abgelehnt, auf Grundlage einer sogenannten Abkehrerklärung des Bundesinnenministeriums. Die Richter am Bundesverfassungsgericht werteten das als Verstoß gegen das Willkürverbot. Das Oberverwaltungsgericht Berlin-Brandenburg muss nun neu über den Fall entscheiden. Die Ukraine hat in der Nacht erneut einen Standort des größten russischen Online-Versandhändlers angegriffen. Auf dem Gelände im Raum St. Petersburg ist den Behörden zufolge Feuer ausgebrochen. Gestern hatte der Online-Versandhändler Wildberries bereits erklärt, an 2 seiner Logistikstandorte sei nach Angriffen der Betrieb eingestellt worden. Der Konzern wird oft als eine Art russisches Amazon bezeichnet. Recherchen der Nachrichtenagentur AP hatten ergeben, dass der Konzern auch Waren verkauft, die militärisch verwendet werden können, wie etwa Schutzwesten oder Helme. Teilweise bekämen die Artikel sogar eine Art Siegel, demzufolge sie von Soldaten an der Front erprobt seien. Der Gewinn von Volkswagen ist im 2. Quartal erneut eingebrochen. Wie der Konzern in Wolfsburg mitteilte, ist das Ergebnis nach Steuern im Vergleich zum Vorjahr um rund ein Drittel gesunken auf gut 1,5 Milliarden Euro. Konzernchef Blume hatte bereits im Frühjahr erklärt, dass Zölle, Kriege, geopolitische Spannungen und härter werdende Konkurrenz für Gegenwind sorgten. Er kündigte ein neues Sparpaket noch für dieses Jahr an. Bis 2030 will Volkswagen schon 50.000 Stellen in Deutschland abbauen. 35.000 Jobs könnten bei der Kernmarke wegfallen, der Rest bei Töchtern wie Audi und Porsche. Der Waldbrand bei Nonnweiler zwischen Kastel und Primstal ist vorerst eingedämmt. Die Feuerwehr beobachtet die Lage und schlägt am Rande des betroffenen Gebiets Schneisen, um eine erneute Ausbreitung der Brände zu verhindern. Die Löscharbeiten werden voraussichtlich noch den ganzen Tag andauern. Für die Bevölkerung besteht den Angaben nach keine Gefahr. Bisher waren bei den Löscharbeiten 300 Einsatzkräfte vor Ort. 7 Feuerwehrleute wurden verletzt. Insgesamt ist eine Fläche von gut 5 Hektar verbrannt. Die Tour de France nähert sich dem Höhepunkt. Im Fokus steht Alpe d'Huez mit dem Ziel in 1850 Metern Höhe. Holger Gerska berichtet.
13: Zweimal Ziel in Alpe d'Huez. Heute und morgen wird das Radsport-Mekka in den Alpen die Entscheidung dieser Tour erleben. Erwartet werden hunderttausende Zuschauer. Die beiden Etappen sind allerdings sehr unterschiedlich. Die morgige ist die superschwere Königsetappe. Die heutige ist mit 128 Kilometern sehr kurz und am Anfang noch moderat, führt allerdings im Gegensatz zur Samstagsetappe über die legendären 21 Kurven in den durch die Tour de France berühmt gewordenen Skiort. Dieses 19. Teilstück besitzt also so viel Prestige, dass Ausreißer sicherlich keine Chance haben, anders als gestern mit dem Tagessieg des Olympiasiegers von 2021, Richard Carapaz aus Ecuador.
11: Und das waren die Nachrichten mit Stefan Eising. 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
15: Die Sonne scheint, aber es sind auch wieder Wolken da. Es bleibt aber trocken und die Waldbrandgefahr ist anhaltend groß. Temperaturen heute bis 29 Grad, morgen bis 32 Grad. Auch da ist es noch trocken.
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15: A6 Mannheim Richtung Saarbrücken, zwischen Talbrücke Fechingen und dem Dreieck Saarbrücken ein liegengebliebenes Fahrzeug auf der rechten Spur. A8 Pirmasens Richtung Saarlouis, in Höhe Dillingen Süd ist die rechte Spur und auch die Ausfahrt wegen Reparaturarbeiten bis Montag gesperrt. Und die L147 ist zwischen Mariahütte und Primstal wegen des Waldbrandes weiter gesperrt. Die neuesten Blitzer melden Sie in Bildstock in der Grühlingstraße, in Fremersdorf und am Ortsausgang von Dirmingen Richtung Eppelborn. 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
15: Mit Carmen Bachmann. Wir schalten gleich nochmal zu unserer Reporterin, die beim Waldbrand eben in der Nähe von Nonnweiler ist. Und wir hören davor noch ins Album der Woche. Gleich nach den Cumberlinets und den Everly Brothers.

0: Die Common Linnets.
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0: Die Rolling Stones mit Foreign Tongues. Rolling Stones, das ist eine Rockband, oder? Mick Jagger?
2: It's not really a rock album, so it has a lot of different styles, you know, so it's not just rock music.
0: Nicht nur Rockmusik, sagt er, sondern ganz viele unterschiedliche Stilrichtungen. Wir hören heute einen Song, den sie Amerika gewidmet haben, den USA. Immer noch Sehnsuchtsland, aber sich verändernd. Ringing Hollow. Und das ist natürlich dann eher so im Country-Style. Die Rolling Stones aus unserem Album der Woche.

Die Rolling Stones mit Ringing Hollow von unserem Album der Woche Foreign Tongues. Infos auf sr3.de. Und wir haben eine Verkehrsmeldung von der B41 bei Neunkirchen in Höhe des Kreisverkehrs Pletschestole. Sind Enten auf der Fahrbahn? Ich glaube, das hatten wir die Woche schon mal. Wieder Enten am Pletschestole in Neunkirchen. Vorsicht bitte.

0: France Gall hier auf SR3 Saarlandwelle. Gestern Abend gegen 17:30 kam der Notruf, ein Waldbrand bei Nonnweiler Kastel. Die Feuerwehr hat die ganze Nacht gelöscht. 7 Fußballfelder sind dort abgebrannt in einem Steilhang im Wald. Es waren Löschhubschrauber im Einsatz und das Feuer ist jetzt unter Kontrolle oder schon seit heute früh unter Kontrolle. Meine Kollegin Lea Kielnecker ist schon seit 6 Uhr heute Morgen, glaube ich, dort vor Ort. Und jetzt, Lea, bist du im Orga-Zentrum in Kastel.
1: Genau, jetzt wieder auf dem Kirmesplatz in Kastel. Hier ist die Einsatzzentrale. Von hier aus wird der ganze Einsatz quasi koordiniert. Momentan sind hier nicht so viele Menschen, weil die Feuerwehrleute sind natürlich alle im Wald im Einsatz. Da war ich vorher auch schon kurz, konnte mir einen Blick von der Lage verschaffen. Also es ist schon ein Bild der Verwüstung. Der ganze Hang, wo es gebrannt hat, ist schwarz. Da steht auch kein Baum mehr. Da liegen nur noch die verkohlten Baumstämme auf dem Boden rum. Und es qualmt nach wie vor. Also schon auch beeindruckend. Und auch immer noch gefährlich. Also jetzt wird dort eben gelöscht, weiterhin, damit dieses Feuer dann eben nicht auch nochmal aufflammt. Und hier in der Einsatzzentrale wird aber auch eifrig gearbeitet, im Hintergrund sozusagen. Hier ist nämlich auch das Rote Kreuz vor Ort und Jonas Wolf ist jetzt bei mir. Ihr müsst ja heute nicht das Feuer löschen, aber es ist trotzdem auch wichtig, dass ihr da seid, ne?
2: Genau, guten Morgen. Also im Prinzip ist unsere Aufgabe, diese hochkörperlich anstrengende Tätigkeit der Einsatzkräfte hier vor Ort zum einen sanitätsdienstlich abzusichern und zum anderen müssen wir natürlich auch die Einsatzkräfte vor Ort hier verpflegen. Und das tun wir jetzt zum Beispiel hier auf dem Kirmesplatz in Kastel. Genau.
1: Genau, da gibt es also Kaffee, Kuchen, Obst und so. Alles fürs leibliche Wohl, für die Feuerwehrleute. Und ich habe es vorher, als ich oben war, selbst schon gemerkt, der Hang liegt jetzt um die Uhrzeit voll in der prallen Sonne. Und es wird jetzt schon ganz schön warm. Das ist für euch auch nochmal was, worauf ihr euch jetzt als Rotes Kreuz auch vorbereiten müsst heute, oder?
2: Genau, das haben wir auch getan. Wir sind jetzt hier vor Ort mit 2 Rettungswägen und einem arztbesetzten Quad. Und das Problem ist, dass diese Steillage eben an diesem Hang zum einen sehr körperlich anstrengend ist. Allein, wenn man es, kennt man ja privat, einmal hochrennt, das ist schon anstrengend, aber gerade die Feuerwehrleute mit der vollen Montur, die mit den Löscharbeiten eben beschäftigt sind, das ist eben enorm körperlich anstrengend und hinzu kommt eben heute noch diese Hitze. Heute haben wir eben drüber gesprochen, nochmal gemeldet, 29 Grad. Das ist eben eine sehr, sehr anstrengende Arbeit für die Einsatzkräfte und darauf sind wir aber gut vorbereitet hier vor Ort.
1: Genau, und 29 Grad sind dann natürlich auch nur im Schatten. Also wenn man da im Südhang steht, fühlt sich das vielleicht auch noch mal ein bisschen heißer an. Also ein schwieriger, fordernder Einsatz für die Feuerwehrleute. Und damit das hier alles rund läuft, ist auch das Rote Kreuz mit mehreren Dutzend Einsatzkräften hier vor Ort. Und dann hoffen wir natürlich, dass das dann auch dazu beiträgt, dass hier keine weiteren Feuerwehrleute mehr verletzt werden. Bisher haben 7 Leute sich verletzt bei dem Einsatz. Aber jetzt heute Vormittag hat sich, soweit ich es gehört habe, die Lage ein bisschen beruhigt. Hier ist es gerade, fühlt es sich entspannt an in der Einsatzzentrale. Und so hoffen wir, dass der Einsatz jetzt gut geordnet und vor allem ohne weitere Verletzte zu Ende gehen kann.
0: Vielen Dank, Lea Kielnecker, seit heute früh in Kastel, wo gestern am frühen Abend ein Waldbrand ausgebrochen ist, der mittlerweile unter Kontrolle ist.

0: Die Bee Gees um 10.29 Uhr.
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0: Mit Aaron Klein.
2: Bundeskanzler baut Kabinett um. Merz teilte mit, dass Gesundheitsministerin Waken neue Kanzleramtschefin werden soll. Das Gesundheitsressort soll CDU-Generalsekretär Linnemann übernehmen. Medienberichten zufolge wird außerdem Verkehrsminister Schnieder entlassen. Ihm könnte demnach der CDU-Politiker Fritz Günzler folgen. Ukraine greift Russland an. Auf dem Gelände des größten russischen Online-Versandhändlers ist russischen Behörden zufolge deshalb Feuer ausgebrochen. Gestern hatte der Online-Versandhändler Wildberries erklärt, an zwei seiner Logistikstandorte sei nach Angriffen der Betrieb eingestellt worden. Der Konzern wird oft als eine Art russisches Amazon bezeichnet. Gewinneinbruch bei VW. Im zweiten Quartal ist das Konzernergebnis laut Volkswagen im Vergleich zum Vorjahreszeitraum um rund ein Drittel gesunken. Der Gewinn lag bei knapp über 1,5 Milliarden Euro. Zuvor hatte der Konzern den Abbau von 50.000 Stellen in Deutschland bis 2030 angekündigt. Und Baumwipfelpfad feiert Geburtstag. Seit seiner Eröffnung vor 10 Jahren kamen laut Betreiber über 1,8 Millionen Besucher zum Baumwipfelpfad in Mettlach-Orscholz. Mettlachs Bürgermeister Kiefer bezeichnete den Pfad auf SR-Anfrage als touristisches Leuchtturmprojekt.
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0: Die Sonne scheint, aber sind auch Wolken da. Bleibt trocken, die Waldbrandgefahr nimmt weiter zu. Bis 29 Grad heute und morgen wird es ganz ähnlich. Viel Sonnenschein, später ein paar Wolken, bis 32 Grad.
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0: B41 bei Neunkirchen in Höhe des Kreisverkehrs Plätschesdohle. Gefahr durch Enten auf der Fahrbahn. Die A8 Pirmasens Richtung Saarlouis, Höhe Dillingen Süd ist die rechte Spur und auch die Ausfahrt wegen Reparaturarbeiten bis Montag gesperrt. Und die L147 ist zwischen Mariahütte und Primstal wegen des Waldbrandes immer noch gesperrt. Die neuesten Blitzer melden Sie in der Ortsdurchfahrt von Ommersheim, in Bildstock in der Grühlingstraße und in Fremersdorf. Wenn Sie noch was sehen, gern anrufen unter 0800 700 8000.

0: Amy MacDonald hier auf SR3 Saarlandwelle. Die hat vor Jahren mal ein Konzert hier mit der Radiophilharmonie gegeben. Das war richtig klasse. Der Vormittag hier auf SR3. Wandernde Pflanzen, das mögen viele ja gar nicht, wenn zum Beispiel die Minze jedes Jahr irgendwo anders rauskommt oder Brombeerhecken. Ach du liebe Güte. Heiko Hübscher ist ein Fan davon. Heiko Hübscher ist der Chefgärtner im Zweibrücker Rosengarten. Und so eine Rose, die bewegt sich ja nicht weg. Deshalb will Heiko Hübscher, dass sich drumherum was tut bei den Blümchen.
1: Wir haben hier Hochstammrosen stehen, also Kletterrosen auf Hochstamm, sind auf einem Stamm veredelt worden, anstatt unter der Erde, und hängen dann kaskadenartig nach unten. Gibt dann so eine Blütenschleppe im Sommer. Und da sind jetzt diese, ja, ich sag's mal, die tanzenden Akelei dazwischen, absolut resistent. Wenn man sie zurückschneidet, wenn sie verblüht haben, machen sie nochmal frisches Laub. Man sollte aber immer die Samen sammeln. Also das ist eine schöne Sache. Man kann die dann auch irgendwo anders im Garten noch einsetzen. Und das ist hier so die Variable in dem Beet. In anderen haben wir auch Nelken, die sich aussehen. Die Kartäusernelke zum Beispiel. Auch eine sehr fädrige Pflanze, die allerdings später blüht. Oder dann ganz zart im Frühjahr die kleinen Veilchen, die sich auch gerne mal etwas vermehren. Aber so, dass man sie gut rausjäten kann. Da ist keine Wurzel, die nochmal austreibt oder sowas, sondern das ist eine schöne Wanderung im Garten mit den Pflanzen. Und jedes Jahr ist das Bild ein bisschen anders.
0: Okay, gut. Es geht nicht um Brombeeren, sondern es geht um wunderschöne, blühende Pflanzen. Schöne Idee im Zweibrücker Rosengarten.

0: Ramalama Ding Dong, der Vormittag auf SR3.
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hört man Stel Mundo mit Inga Humpe, 36 Grad. Wunderbarer Sommerhit, finde ich. Glücklicherweise haben wir die im Moment nicht. Vielleicht nächste Woche wieder. Aber erstmal noch ein recht freundliches Wochenende. Nicht ganz so heiß, aber natürlich viel zu trocken.

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6: 11 Uhr. Kanzler Merz baut sein Bundesregierungsteam um. Vor der Presse hat der CDU-Chef heute Vormittag bestätigt, dass Nina Warken Kanzleramtschefin wird. Dort ersetzt die bisherige Gesundheitsministerin Thorsten Frey, der sich nächste Woche zur Wahl als neuer Unionsfraktionsvorsitzender stellen wird. Neuer Gesundheitsminister wird der bisherige CDU-Generalsekretär Carsten Lindemann. Philipp Amthor soll als Staatsminister in Zukunft die Zusammenarbeit zwischen Bund und Ländern koordinieren. Merz hat auch weitere Änderungen im Kabinett angekündigt, ohne Details zu nennen. Nach Medienberichten wird aber Bundesverkehrsminister Schnieder seinen Posten verlieren. In Südeuropa wird die Lage wegen großer Waldbrände immer dramatischer. An der französischen Atlantikküste bei Bordeaux wurden inzwischen fast 30.000 Bewohner und Touristen in Sicherheit gebracht. Starker Wind behindert dort den Einsatz hunderter Feuerwehrleute. In Spanien hat die Regierung jetzt wegen der Brände in 2 Regionen bei der Hauptstadt Madrid den Notstand verhängt. Anna Mund.
7: Dadurch kann der Staat mehr Mittel und Gelder im Kampf gegen die Flammen mobilisieren. Unter anderem werden die Einsätze nun durch die Katastrophenschutz Einheit des spanischen Militärs umgeleitet. Grund sind mehrere Feuer südwestlich bis westlich von Madrid, entlang der Grenze zu den Provinzen Toledo und Ávila. Vor allem der außer Kontrolle geratene Waldbrand in der Provinz Ávila besorgt Einsatzkräfte und Anwohner. Hunderte Einsatzkräfte bekämpfen dort die Flammen. Wind, hohe Temperaturen und extreme Trockenheit erschweren die Löscharbeiten. Insgesamt mussten wegen der Brände rings um Madrid rund 11.500 Menschen ihre Häuser verlassen.
6: Der Gewinn von Volkswagen ist im 2. Quartal deutlich eingebrochen. Der Konzern hat mitgeteilt, dass das Ergebnis nach Steuern im Vergleich zum Vorjahr um rund ein Drittel gesunken ist, und zwar auf gut 1,5 Milliarden Euro. Schon vorher hatte VW-Chef Blume erklärt, dass Zölle, Kriege, geopolitische Spannungen und härter werdende Konkurrenz für Gegenwind sorgten. In den nächsten Jahren will Volkswagen insgesamt 50.000 Stellen in Deutschland abbauen. Der Baumwipfelpfad in Mettlach-Orscholz feiert 10-jähriges Jubiläum. Seit 2016 lockt er jedes Jahr eine 6-stellige Zahl von Besuchern an die Saarschleife. An diesem Wochenende feiert der Pfad seinen 10. Jahrestag mit einem Fest. SR-Reporter Florian Rabarinejad.
8: Samstag und Sonntag gibt es unter anderem Spiele und Mitmachaktionen für Kinder. Seit es den Baumwipfelpfad gibt, kam laut Betreiber Erlebnisakademie insgesamt über 1,8 Millionen Besucher. Zählt man den Abenteuerwald-Erlebnisspielplatz dazu, der 2020 eröffnet hat, sind es sogar über 2 Millionen. Sowohl Betreiber, Tourismuszentrale als auch die Gemeinde Mettlach zeigen sich mit dem Projekt sehr zufrieden. Bürgermeister Daniel Kiefer sagte auf SR-Anfrage, dass der Baumwipfelpfad als touristisches Leuchtturmprojekt die Gemeinde als Tourismusziel sehr gestärkt habe. Allerdings gibt es auch Kritik, unter anderem vom Verein Klöff Schutz für Mensch und Natur. Dieser spricht von einem Ausverkauf der Saarschleife und behauptet, dass der Waldboden nachhaltig geschädigt worden sei.
6: Noch bis morgen finden in Metz die französischen Meisterschaften im Kanu- und Kajaksport statt. Im Wildwasserstadion La Pucelle treten zurzeit rund 600 Athletinnen und Athleten im Slalom, Kajak, Cross und Freestyle an. Heute findet unter anderem das Halbfinale im Freestyle statt. Morgen folgt dann das Finale und die Abschlussfeier. Um das sportliche Ereignis herum wurde ein Festivalgelände errichtet. Neben Kajak-Schnupperkursen gibt es jeden Abend Konzerte, ein umfassendes Gastroangebot und ein Unterhaltungsprogramm für Familien. Nach der für Deutschland sehr enttäuschenden Fußball-Weltmeisterschaft will der Deutsche Fußballbund in diesen Minuten den neuen Bundestrainer vorstellen. Nachfolger von Julian Nagelsmann wird Jürgen Klopp. Dem haben die DFB-Gremien erst heute Vormittag offiziell zugestimmt. Sie haben auch grünes Licht für die Ernennung von Ex-Bundesliga-Profi Per Mertesacker zum neuen DFB-Geschäftsführer gegeben. Klopp, Ex-Trainer von Dortmund und Liverpool, war zuletzt beim Red Bull-Konzern für dessen internationale Fußballaktivitäten verantwortlich. Und das waren die Nachrichten mit Christian Koch. 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
10: Die Sonne scheint, aber sind am Nachmittag auch wieder Wolken da. Es bleibt trocken, die Waldbrandgefahr nimmt weiter zu und es wird noch mal wärmer. Heute bis 29 und morgen bis 32 Grad.
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10: Sie watscheln langsam. B41, Höhe Kreisverkehr Pletschestohle, Gefahr durch eine Entenfamilie weiterhin. A8, Pirmasens Richtung Saarlouis, in Höhe Dillingen Süd, sind die rechte Spur sowie die Ausfahrt Dillingen wegen Reparaturarbeiten bis Montag gesperrt. Und die L147 ist zwischen Mariahütte und Primstal wegen des Waldbrandes immer noch gesperrt. Blitzer melden Sie in Ommersheim, in Fremersdorf und in Wiebelskirchen in der Schillerstraße. Eine Übersicht über alle gemeldeten Blitzer gibt's auf sr3.de und in der sr3-App.
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10: 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Ein Waldbrand bei Nonnweiler Kastel. Sind keine Menschen bedroht, ganz im Gegensatz zu den großen Bränden in Frankreich und Spanien. Da gucken wir gleich nochmal hin. Mein Name ist Carmen Bachmann. Schönen Freitag. Hallo.

0: Golden Brown, der Vormittag auf SR3 Saarlandwelle. In der Zeit, in der wir die Sommeralm haben und das tatsächlich mal bei bestem Wetter. Wenn es, sagen wir mal, nicht 35 Grad ist, dann unternimmt man ja gerne draußen was. Gestern Abend bei der Almparty waren Frontman.
1: Super, das ist meine Zeit gewesen. Meine Jugend.
2: Gut, das war ja unsere Musik damals.
3: Wunderschön, sehr gemütlich.
4: Wenn man so aus alten Erinnerungen die Songs noch inne hat und die kommen so gut rüber, das ist spitzenmäßig.
1: Hochlaufen und dann hier die Stimmung genießen. Ist immer wieder gut hier.
5: Wir sind zum ersten Mal hier und es ist absolut großartig.
6: Schönes Wetter noch und da kann man den Abend genießen.
0: Und wer zum ersten Mal da war und es toll fand, der kommt ganz sicher immer wieder. Fotos der Almpartys bis jetzt, die gibt's auf sr3.de. Und heute Abend ab 18.30 Uhr No Matter What und anschließend Party mit der Hermes Hausband.

0: Es ist heiß und es ist zu trocken. Der Waldbrand im Saarland ist unter Kontrolle. Da hoffen die ganzen Einsatzkräfte, dass das heute nicht nochmal aufflammt. In Frankreich wird es offenbar aber immer schlimmer. In der Nacht hat das Feuer bei Arcachon unten bei Bordeaux eine weitere Abwehrlinie der französischen Feuerwehr überschritten. Ab 1 Uhr heute Morgen wurde dann die gesamte Halbinsel evakuiert. Kai Rienecker.
1: In der Nacht hat das Feuer am Becken von Arcachon eine weitere Abwehrlinie der französischen Feuerwehr überschritten. Ab 1 Uhr morgens erfolgte die Evakuierung der gesamten Halbinsel vom Cap Ferret. Tausende weitere Touristen und Anwohner wurden in Sicherheit gebracht. Insgesamt sind bei dem Brand in der Gironde inzwischen 24.000 Personen evakuiert worden. 800 Feuerwehrleute und mehrere Löschflugzeuge haben das Feuer noch immer nicht unter Kontrolle bringen können. 5.000 Hektar sind bereits verbrannt. Inzwischen gibt es ein weiteres größeres Feuer in der Region, rund 50 Kilometer entfernt im Urlaubsgebiet von Biscarrosse. Auch dort mussten bereits fast 10.000 Menschen an der französischen Atlantikküste ihre Wohnungen beziehungsweise Urlaubsunterkünfte verlassen.
0: Und dann brennt es in Südfrankreich ja auch an der Côte d'Azur, nordöstlich von Marseille und auch in Spanien. Da gibt es 2 verheerende Waldbrände und Spanien hat den inneren Notstand ausgerufen. 11.500 Menschen mussten ihre Häuser verlassen. Anna Mund berichtet.
2: Vor allem der außer Kontrolle geratene Waldbrand in der Provinz Avila besorgt Einsatzkräfte und Anwohner. Hunderte Einsatzkräfte bekämpfen dort die Flammen. Wind, hohe Temperaturen und extreme Trockenheit erschweren die Löscharbeiten. Insgesamt mussten wegen der Brände rings um Madrid rund 11.500 Menschen ihre Häuser verlassen. Von den Waldbränden sind in Spanien in diesem Jahr bereits 125.000 Hektar Land betroffen. Das entspricht etwa 1,4-mal der Fläche von Berlin.
0: In Italien brennt's auch. Sizilien und Sardinien sind da betroffen. Hier hat man aber offenbar die Lage unter Kontrolle, genauso wie in Nonnweiler.

0: David Bowie hier auf SR3. Es ist 11.30 Uhr.
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0: Mit Andreas Kindel.
2: Neuer Bundestrainer. Der Deutsche Fußballbund hat am Vormittag Jürgen Klopp als Nachfolger von Julian Nagelsmann offiziell vorgestellt. DFB-Präsident Neuendorf sagte, Klopp sei ein großartiger Motivator. Per Mertesacker wird das Amt des Geschäftsführers Sport beim DFB übernehmen. Bundeskanzler Merz verkündet Kabinettsumbildung. Die bisherige Gesundheitsministerin Waken wird demnach neue Kanzleramtsministerin. Ihr Amt übernimmt der bisherige CDU-Generalsekretär Linnemann. Der CDU-Politiker Amthor wird neuer Staatsminister für die Bund-Länder-Beziehungen. Der bisherige Kanzleramtschef Frey führt künftig die Unionsfraktion. Gewinneinbruch bei VW. Nach Angaben des Autobauers ist das Konzernergebnis im zweiten Quartal im Vergleich zum Vorjahr um etwa ein Drittel gesunken. Der Gewinn lag demnach bei knapp über 1,5 Milliarden Euro. VW hatte erst kürzlich den Abbau von 50.000 Stellen in Deutschland bis zum Jahr 2030 angekündigt. Und Baumwipfelfahrt feiert Geburtstag. Seit seiner Eröffnung vor 10 Jahren haben über 1,8 Millionen Menschen den Aussichtsturm über der Saarschleife besucht. Der Mettlacher Bürgermeister Kiefer sagte, der Baumwipfelfahrt sei ein touristisches Leuchtturmprojekt.
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0: Die Sonne scheint, ab dem Mittag gibt es wieder ein paar Wolken. Es ist trocken, die Waldbrandgefahr nimmt weiter zu und es wird auch noch mal wärmer. Heute bis 29 und morgen bis 32 Grad.
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0: Die L147 ist zwischen Mariahütte und Primstal wegen des Waldbrandes immer noch gesperrt. Und die neuesten Blitzer melden Sie. Ortsausgang Scheid in Richtung Saarbrücken. In Ommersheim wird geblitzt und in Bildstock in der Grühlingstraße. Wenn Sie noch was sehen, gern anrufen 0800 700 8000.
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0: Mit Carmen Bachmann und mit Kool & the Gang.

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2: Es gibt Tage, da fühle ich mich wie ein alter VW-Käfer im Gegenwind. Ich will losfahren, aber der Motor stottert. Die Lenkung quietscht und die Batterie ist leer. Im Klartext, eine Krankheit stellt mich mal wieder auf den Parkplatz. Dann wache ich morgens mit Fieber auf und denke sofort, welche Termine muss ich heute absagen? Welches Familienfest, welche Begegnung oder welches Konzert würde ich diesmal verpassen? Das frustriert mich jedes Mal. Doch nachdem der erste Ärger verflogen ist, merke ich oft etwas anderes. Niemand erwartet von mir, dass ich krank Höchstleistungen bringe. Ich darf im Bett bleiben, schlafen, zur Ruhe kommen. Und genau dann entsteht Raum für ein Gespräch mit Gott. Ich spüre, das Wichtigste verpasse ich gar nicht. Gottes Nähe, seine Liebe und seine Treue hängen nicht an meinem Terminkalender. Sie kommen sogar bis an mein Bett. Ich bin nicht weniger wert, weil ich weniger leisten kann. Ich bin geliebt von einem Gott, der gerade in der Schwäche seine Kraft zeigt.

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0: 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Vorsicht auf der A1, Trier Richtung Saarbrücken. In Höhe Quierschied, Gefahr durch Fahrradfahrer auf der Fahrbahn. Fahren Sie bitte vorsichtig und kommen Sie gut an.
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Revolverheld hier auf SR3 Saarlandwelle. Das war der Vormittag nach 12 die Region am Mittag mit einem Ausflug, diesmal Tour de Kultur nach Frankreich und mit Semin Sadeghi. Mein Name ist Carmen Bachmann. Schönen Tag und bis morgen.

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9: 12 Uhr. Jürgen Klopp ist neuer Trainer der deutschen Fußballnationalmannschaft. Gerade wird der 59-Jährige beim DFB als Nachfolger von Julian Nagelsmann vorgestellt. Der hatte nach dem schlechten Absteigen bei der WM aufgegeben. Und auch in diesem Zusammenhang startet der frühere BVB-Trainer Klopp mit einer Warnung an die Medien in seinen neuen Job. Er sagte:
10: Ich mache das nicht gegen euch, sondern für euch. Wie gesagt, eine Riesenehre. Ich werde dafür sehr gut bezahlt. Das ist also alles klar. Aber an dem Tag, an dem ihr das nicht mehr wollt, sagt ihr es und ich bin weg. Ohne Abfindung. Und wenn der DFB sagt, so machen wir nicht weiter, bin ich weg. Wenn ihr euch daneben benehmt und meine Familie nicht in Ruhe lasst, bin ich weg. Um es klar zu machen. Weil ich mache den Job, obwohl ich mitbekommen habe, wie er mit Julian umgeht, obwohl ich mitbekommen habe, wie England mit Tuchel umgeht, in einer Situation, wo nur der sportliche Erfolg. Und es gibt andere Länder, wo es vielleicht sogar noch schlimmer ist, da habe ich nichts gelesen drüber. Das ist das Einzige, was ich verlange. Kritisiert mich. Wenn das nicht funktioniert, bin ich gerne bereit, daran zu arbeiten. Ihr müsst mir nur glauben, dass es nur um die Sache geht. Jürgen Klopp hat keine Karriere nach der Nationalmannschaft.
9: Neben Klopp hat der DFB sein Trainerteam bestätigt und auch Ex-Bundesliga-Profi Per Mertesacker als künftigen DFB-Geschäftsführer. Kanzler Merz hat in Berlin den Umbau seiner Bundesregierungsmannschaft offiziell gemacht. Nina Wagen wird Chefin im Kanzleramt. Dort ersetzt die bisherige Gesundheitsministerin Thorsten Frey, der sich zur Wahl als neuer Unionsfraktionsvorsitzender stellen wird. Neuer Gesundheitsminister wird der bisherige CDU-Generalsekretär Carsten Linnemann. Und Philipp Amthor soll als Staatsminister die Zusammenarbeit zwischen Bund und Ländern koordinieren. Merz hat auch weitere Änderungen im Kabinett angekündigt, aber ohne Details zu nennen. Nach Medienberichten verliert Verkehrsminister Schnieder seinen Posten. Das palästinensische Dorf Sebastia ist jetzt Weltkulturerbe. Das UNESCO-Welterbekomitee hat den Ort im Westjordanland außerdem in die Liste des bedrohten Welterbes aufgenommen. Der Vorgang wurde im Eilverfahren durchgeführt. Das Verfahren gibt es dann, wenn eine Stätte durch Naturereignisse, Kriege oder Konflikte bedroht ist. Sebastia, das biblische Samaria, war in der Antike unter anderem die Hauptstadt des Nordreichs Israel. Die neuen Ermittlungen gegen einen 82-jährigen Pfarrer im Ruhestand aus dem Nordsaarland weiten sich aus. Nach dem Bistum Trier hat sich nun auch die Diözese Rottenburg-Stuttgart von dem damaligen Vorgehen des Pfarrers distanziert. Der Mann war Mitte der 90er Jahre verurteilt worden und 1997 nach Baden-Württemberg versetzt worden, wo er jahrelang seelsorgerisch tätig war. 2003 endete seine Seelsorge dann. Die Diözese Rottenburg bestätigte Beschwerden über einen verurteilten Missbrauchstäter. Hinweise auf ein formelles Kontaktverbot zu Jugendlichen gebe es aber nicht. Gegen den früheren Pfarrer wird jetzt wieder ermittelt. Rettungssanitäter hatten während eines Notfalleinsatzes jugendpornografische Fotos in seiner Wohnung gefunden. Das Niedrigwasser des Rheins macht auch der Schifffahrt auf der Mosel zu schaffen. Nach Angaben des Geschäftsführers des Trierer Hafens können Frachtschiffe zurzeit nicht voll beladen werden. Sebastian Grauer.
11: Das Niedrigwasser komme in diesem Jahr ungewöhnlich früh, schon im Juli, statt wie oft erst später im Sommer. Hält die Situation länger an, könnten mehr Waren auf die Schiene oder die Straße verlagert werden, erklärt der Geschäftsführer. Das könne dazu führen, dass Kunden dauerhaft abspringen und nicht mehr auf den Transport per Schiff zurückkehren, was insbesondere die Umschlagbetriebe treffe. Die Industrie- und Handelskammer Trier fordert deshalb, die geplante Vertiefung und Verbesserung der Fahrrinner auf dem Mittelrhein schneller umzusetzen. Dadurch sollen Schiffe auch bei niedrigem Wasserstand mehr Ladung transportieren können.
9: Auf der A6 bei Kaiserslautern ist ein Mann mit einem vollen Einkaufswagen über den Standstreifen gelaufen. Der Polizei sagte er, er habe schlicht die kürzeste Strecke gewählt. Die Beamten brachten den Fußgänger mitsamt seinem Einkauf von der Autobahn. Ein Ermittlungsverfahren wurde eingeleitet. Und das waren die Nachrichten mit Christian Koch. 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
1: Viel Sonnenschein haben wir heute, trocken bei 25 bis 29 Grad. Morgen, der Samstag, der bringt auch viel Sonne. Es wird noch mal ein bisschen heißer, 28 bis 32 Grad. Und Sonntagabend kommen vom Hochwald und der Mosel vielleicht die ein oder anderen Schauer zu uns.
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1: In Saarbrücken ist die Breite Straße in Höhe Brückenstraße wegen des Feuerwehreinsatzes gesperrt. Der Landkreis St. Wendel meldet, die L147 ist zwischen Mariahütte und Primstal wegen des Waldbrandes da gesperrt. Und wir haben Blitzer noch, danke fürs Melden. Am Ortseingang von Rissenthal, wenn Sie aus Losheim unterwegs sind, ein Blitzer noch am Ortsausgang Scheid in Richtung Saarbrücken in der Ortsdurchfahrt von Ormesheim und noch einer auf der A623 Saarbrücken Richtung Friedrichsthal zwischen Duttweiler und Sulzbach. Gute Fahrt.
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1: Ja, das war ein Schreck da oben in Nonnweiler-Kastel. Da brennt ein Wald. Zum Glück ist das Feuer inzwischen unter Kontrolle, aber wie wir hören, noch nicht ganz gelöscht. Immer noch sind viele Feuerwehrleute im Einsatz. Wir schalten deswegen gleich nochmal zu unserer Reporterin vor Ort. Ich bin Simin Sadeghi. Ich freue mich, dass Sie dabei sind.
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0: 103 hier mit der Region am Mittag. Ja, seit Wochen ist es heiß und regnet kaum bis gar nicht. Da war es, muss man sagen, nur eine Frage der Zeit. Aber wenn es dann soweit ist, dann jagt es einem doch einen Schrecken ein. In Nonnweiler Kastel ist gestern im Wald ein Feuer ausgebrochen. Und wer die Bilder von den verheerenden Bränden in Südfrankreich gesehen hat, hatte natürlich direkt Sorge. Immer noch sind über 100 Feuerwehrleute dort im Einsatz. Das Feuer, muss man sagen, zum Glück soll inzwischen unter Kontrolle sein, aber noch nicht ganz gelöscht, wie wir hören. Unsere Reporterin, SR3-Reporterin Lea Kielnecker, ist vor Ort, mir jetzt live zugeschaltet. Lea, wie ist die Lage?
1: Ja, hier ist gerade einiges los. Ich bin jetzt in der Einsatzzentrale in Kastel auf dem Kirmesplatz und hier findet jetzt gleich die Ablösung statt. Also alle Feuerwehrkräfte kommen jetzt nochmal hierher zurück und dann rückt die neue Schicht gleich nochmal aus. 120 Leute ungefähr sind aktuell noch in der Fläche und werden dann jetzt eben gleich durch andere 120 Leute nochmal abgelöst. Und es ist auch immer noch Rauch auf der Fläche zu sehen. Also es schlagen jetzt zwar keine Flammen mehr irgendwie hoch, aber man sieht schon noch, dass es da gebrannt hat und das muss auch noch weiter gelöscht und eingedämmt werden. Bei mir ist jetzt Dirk Schäfer, er ist Brandinspekteur im Landkreis St. Wendel. Warum dauert es denn so lange, dieses Feuer komplett zu löschen?
2: Ja, das ist einmal die topografische Lage. Wir sind hier an einer Steilhanglage mit einer Menge von Totholz. Das ist natürlich eine Menge an Brandgut zum einen und zum anderen ist teilweise der Brand ziemlich tief in die Erde eingedrungen und von da ist auch sehr schwierig, an die Glutnester heranzukommen und die letzten Endes dann auch abzulöschen.
1: Was würden Sie denn sagen zum Ausmaß dieses Brandes? Also ist das für Saarland schon eine relativ große Sache oder ist das jetzt angesichts der klimatischen Umstände auch eigentlich nicht besonders verwunderlich, dass es in der Form jetzt so vorgekommen ist?
2: Ja, zum einen ist es nicht verwunderlich, weil wir ja schon seit Wochen eine sehr, sehr hohe Waldbrandgefahr haben und wir auch ja als Feuerwehren als auch das Innenministerium entsprechend warnen im Umgang mit offenem Feuer. Aber auch zum anderen ist es natürlich eine schwierige Situation für die Einsatzkräfte hier bei der Witterungslage, dementsprechend auch den entsprechenden Löscherfolg über die Dauer aufrechtzuerhalten.
1: Und jetzt trotzdem auch außergewöhnlich dann in dem Umfang?
2: Ja, von der Fläche her ist in der Tat außergewöhnlich. Also 50.000 Quadratmeter ist ja nicht alltäglich. Das sind dann je nach Größe eines Sportplatzes 7 bis 8 Sportplätze, die da betroffen wären. Und von daher kann man schon auch von einem außergewöhnlichen Einsatz sprechen. Zumal wir auch Einsatzkräfte nicht nur aus dem Landkreis St. Wendel haben, sondern auch aus dem Landkreis Merzig und auch aus dem Landkreis Birkenfeld, die uns dankenswerterweise unterstützen.
1: Also das Feuer hat schon eine Spur der Verwüstung hinterlassen. Man kann das von unten auch sehen. Jetzt ist die L147 wegen des Einsatzes ja gerade gesperrt. Aber auch in den nächsten Tagen, wer da unterwegs ist, kann das am Hang direkt erkennen, wo das da gebrannt hat. Da ist der ganze Boden schwarz, da steht kein Baum mehr. Da liegen nur noch die verkohlten Baumstämme rum. Und da sind jetzt eben die vielen fleißigen Feuerwehrleute noch im Einsatz und arbeiten weiter daran, dass dieses Feuer dann nicht nochmal aufflammt, sondern vollständig gelöscht wird. Das wird wahrscheinlich auch noch den ganzen Tag weiter andauern und auch über Nacht werden dann noch ein paar Kräfte vor Ort sein und da weiter ein Auge drauf haben, damit die Lage eben dann auch weiterhin sicher bleibt und das Ganze dann auch zu einem guten Ende kommt.
0: Vielen Dank, Lea Kielnecker. Der Waldbrand zwischen Primstal und Kastel ist unter Kontrolle, wie wir hören, aber noch nicht ganz gelöscht. 50.000 Quadratmeter, das sind so ungefähr 7 Fußballfelder, haben gebrannt. Immer noch sind, wie wir gehört haben, über 100 Feuerwehrleute im Einsatz.
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0: Habemus Bundestrainer, wie man so schön sagt. Da waren sicher viele Fußballfans in Deutschland glücklich, hatten sich das lange gewünscht. Jürgen Klopp, Kloppo, ist jetzt offiziell neuer Trainer der deutschen Fußballnationalmannschaft. Vor gut einer Stunde hat ihn der DFB vorgestellt. Obwohl, wenn einer keine Vorstellung braucht, dann ja wohl der ehemalige BVB-Trainer. Aber er hat auf der Pressekonferenz dann heute auch erstmal klargemacht, warum er sich so viele Jahre geziert hat.
1: Eine große Ehre, hier heute zu sitzen. Bin 59, bin kein unbeschriebenes Blatt. Mir geht es auch nicht nur um die A-Nationalmannschaft. Aber das ist der erste Job, darum geht es natürlich, um es klar zu machen. Jürgen Klopp hat keine Karriere nach der Nationalmannschaft. Also ist nicht so irgendwie der Höhepunkt. Das ist idealerweise der Höhepunkt meiner Karriere, meines Lebens, meines beruflichen Lebens.
0: Genau so, das soll der Höhepunkt seiner Karriere sein. Und den hat man natürlich noch nicht mit Ende 40 oder Anfang 50. Jetzt hat Kloppo also eine Mission. Obwohl, haben Sie da jetzt auch gerade so ein bisschen Giovanni Trapattoni-Vibes bekommen, als er da so in dritter Person von sich gesprochen hat? Schön. Also, er hat eine Mission und auch eine Bitte an uns alle.
1: Jeder, der wirklich Lust drauf hat, das mit uns gemeinsam, alle gemeinsam, anzugehen, ist super herzlich willkommen. Wir haben jetzt noch ein paar Wochen Zeit, bis es bis zur ersten Länderspielphase geht. Ich finde es genug Zeit für mich, mich darauf richtig vorzubereiten. Es wird meine erste sein, gemeinsam mit meinem Team. Aber alle sind bereit.
0: Alle nimmt er mit, alle sind bereit. Und in dieser Situation heißt das auch für uns alle, wir sind bereit für viele neue Kloppo-Sprüche. Wir gucken mal auf die alten zurück.
2: Wenn ich das jetzt alles sagen würde, was ich gerade über dich denke, dann wäre, glaube ich, Bushidos Liedtext ein feuchter Furz dagegen.
3: Es ist wie so oft im Leben. Wenn die Waschmaschine kaputt geht, ist am nächsten Tag der Trockner auch am Arsch.
2: Als ich an Matthias Sammerstelle würde jeden Morgen, bevor ich das Bayern-Trainingsgelände betrete, Gott danken, dass irgendjemand auf die Idee gekommen ist, mich da dazu zu nehmen.
4: Wie sagt man eigentlich in Ihrem Fall, Kopf hoch oder Klopp hoch?
2: Finde, ich habe die Probleme, Sie offensichtlich nicht, weil Sie können schon wieder Scherze machen.
5: Jürgen, was machst du hauptberuflich?
6: Ich bin Fußballprofi, zweite Liga. Und wir wollen in die erste Liga, so wie du, ins Samstagabendprogramm.
7: Ich hatte den Eindruck, dass Sie gegen Spielende zweimal das Gefühl hatten, Lewandowski sei elfmeterreif gefault worden.
8: Bela, nicht so Zeug fragen und nicht auf die Art.
9: Rubbel die Katz, hab Vorsicht, Platz.
10: So, I'm a totally normal guy. I'm the normal one. Sometimes one comes to the other.
0: And the totally normal guy ist nun neuer Bundestrainer. Herzlichen Glückwunsch und herzlich willkommen, Jürgen Klopp.

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6: Es ist gleich 12:30.
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6: Mit Andreas Kindl.
8: Neuer Bundestrainer. Der Deutsche Fußballbund hat am Vormittag Jürgen Klopp als Nachfolger von Julian Nagelsmann offiziell vorgestellt. Klopp sagte, die Qualität des Nationalkaders sei alles andere als schlecht, sie sei aber verbesserungswürdig. Das Amt des Geschäftsführers Sport beim DFB übernimmt Per Mertesacker. Kabinettsumbildung in Berlin. Die bisherige Gesundheitsministerin Waken wird neue Kanzleramtsministerin. Ihr Amt übernimmt der bisherige CDU-Generalsekretär Linnemann. Der CDU-Politiker Amthor wird neuer Staatsminister für die Bund-Länder-Beziehungen. Palästinensisches Dorf ist jetzt Weltkulturerbe. Der Ort Sebastia im Westjordanland, das biblische Samaria, wurde außerdem in die Liste des bedrohten Welterbes aufgenommen, und zwar im Eilverfahren. Die israelische Regierung hatte dies im Vorfeld kritisiert. Und Feuerwehreinsatz in Saarbrücken-Mahlstadt. In der Breitestraße ist in einem Restaurant ein Brand ausgebrochen. Eine Person wurde mit Verdacht auf eine Rauchgasvergiftung ins Krankenhaus gebracht. Der Einsatz dauert noch an.
6: Danke, Andreas.
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6: Es ist trocken und die Sonne scheint. Immer noch hohe Waldbrandgefahr, 25 bis 29 Grad. Morgen, der Samstag, bringt ebenfalls viel Sonne und auch hier und da Temperaturen über 30 Grad. Am Sonntag könnten wir eine kleine Abkühlung kriegen.
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6: In Saarbrücken, wir haben es gerade in den Nachrichten gehört, die Breitestraße in Höhe Brückenstraße wegen eines Feuerwehreinsatzes gesperrt. Im Landkreis St. Wendel der nächste Brand, L147 zwischen Mariahütte und Primstal, die Strecke wegen des Waldbrandes dort gesperrt. Und wir haben noch Blitzer. 0800 700 8000, die Nummer in unsere SR3 Verkehrsredaktion. Am Ortsausgang Gerissenthal, wenn Sie aus Losheim kommen, da steht ein Blitzer. Genauso am Ortsausgang Scheid in Richtung Saarbrücken und in der Ortsdurchfahrt von Ormesheim. Kommen Sie gut an.
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6: 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Mit Simin Sadeghi, schön, dass Sie dabei sind. Und ich habe jetzt schon mal ein kleines Rätsel für Sie. Was glauben Sie, woher kommt der Mann, der hier spricht?
9: In die Schule hatte ich 7 Jahre gehabt und da hatte ich sehr, sehr viel Schwierigkeit gehabt zum Portugiesisch sprechen.
6: Können Sie es erraten, wie das alles so kommt und wer da gerade gesprochen hat, den lernen wir gleich kennen.
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0: Falls Sie am Wochenende am Schaumberg oder am Bostalsee unterwegs sind und da viele Brasilianer sehen und hören, wundern Sie sich nicht. Im St. Wendeler Land tummeln sich aktuell rund 40 von ihnen. Was es damit auf sich hat, weiß SR3-Reporter Max Zettler. Max, du hast eine Gruppe heute Morgen besucht. Die sind nicht nur zum Sightseeing hier, oder?
1: Richtig, die sind auf Konzertreise mit ihrem Stadtorchester. Die kommen aus São Wendelino, das heißt zu Deutsch St. Wendel, das ist auch eine Partnerstadt, die Partnerstadt von St. Wendel, und einige von denen sprechen fließend Deutsch. Luciano Brückmann ist zum Beispiel komplett deutschsprachig aufgewachsen.
2: Ich habe angefangen in die Schule, hatte ich 7 Jahre gehabt, und da hatte ich sehr, sehr viel Schwierigkeit gehabt zum Portugiesisch sprechen.
0: Oh, süß. Das heißt, Sie sprechen nicht nur Deutsch, sondern auch Saarländisch in São Wendelino?
1: Also Moselfränkisch, Hunsrücker Platt, ne? Wie die da halt im Norden reden, hier im Saarland. Und das so zu 80%, meinte Luciano auf jeden Fall. Ihm ist auch aufgefallen, der redet zwar zu Hause auch hauptsächlich Deutsch mit seiner Familie, aber in der 2000-Seelen-Gemeinde da in São Wendelino ist das auch langsam auf dem absteigenden Ast.
2: Der Alexandre, meine Junge, er versteht es noch, aber spricht es nicht mehr. Meine Tochter, die ist 11 Jahre alt, die tut schon nicht mehr sprechen, aber versteht klein bisschen. Und das ist sehr, sehr schade, dass irgendwann das sich verlieren tut.
1: Ich kann kurz zur Geschichtsstunde noch eben hinten dranhängen, weil die Vorfahren eben vor 200 Jahren aus dem Hochwald und dem Hunsrück nach Brasilien ausgewandert sind, haben die Sprache da halt einfach halten.
0: Ja, das wäre doch schön, wenn das jetzt noch weitergegeben wird. São Wendelino und St. Wendel haben die Partnerschaft seit 2003. Wie sieht's damit inzwischen aus?
1: Es gibt ja sogar einen eigenen Verein für diese Städtepartnerschaften in St. Wendel, und vor dort hieß es, die Beziehungen sind gut, noch sehr freundschaftlich. Zum Start 2003 kamen ja sogar ein paar brasilianische Praktikantinnen und Praktikanten für ein Jahr nach St. Wendel, und da war Luciano Brückmann tatsächlich auch dabei, also er war schon mal hier. Sowas Großes wie diesen Praktikanten-Austausch in Anführungszeichen, sage ich jetzt mal, gab es seitdem nicht mehr, aber man schickt sich so gegenseitig Delegationen, würde ich mal sagen. Zum Beispiel der zweite Vorsitzende vom Verein für Städtepartnerschaften, Stefan Blasius, der fliegt da regelmäßig rüber.
3: Ich besuche dort das Kerbfest. Das ist leider parallel zur Kirmes in St. Wendel, weil die verehren auch den heiligen Wendelin. Und daher ist es halt ein bisschen schwierig, Leute von St. Wendel dorthin zu bringen, weil die natürlich auch die eigene Kirmes feiern.
1: Deswegen macht Blasius das schön. Auch so ein bisschen im Wechsel mit den Kirmesen.
0: Toll, dass sie auch noch gleichzeitig die Kerb feiern.
1: Die nennen das auch Kerb.
0: Super. Du meintest, die sind auf Konzertreise hier, die Brasilianer. Mhm. Können wir uns die irgendwo anschauen?
1: Ja, an 3 Orten. Du hast den Bostalsee und den Schaumberg schon genannt. Mhm. Da sind sie morgen und übermorgen, und heute Abend spielen sie im Kulturzentrum in Alsfassen. Mhm. Ich schicke einfach mal das Poster, was sie mir geschickt haben, auf sr3.de, und dann laden wir das hoch.
0: Okay, alles klar. Vielen Dank, Max Zettler. Und

0: Ich muss sagen, ich komme, glaube ich, heute nicht mehr über diesen super süßen brasilianisch-saarländischen Akzent hinweg. Brasilianer aus São Wendelino hier zu Gast bei uns im Saarland.
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1: Kennen Sie Rothmark? Es ist ein kleines Örtchen im Dreiländereck, Saarland, Luxemburg, Frankreich. Wird deswegen auch immer ein bisschen anders ausgesprochen, liegt aber an der Grenze auf der französischen Seite. Und dort können Sie eine Zeitreise machen, und zwar ins Mittelalter. Was wir uns darunter vorstellen können, das weiß SR3-Reporterin Sarah Sasu. Sie hat unsere Tour de Kultur in das kleine lothringische Dorf geführt.
2: Am Horizont sind die vier Kühltürme des Atomkraftwerks Cattenom zu sehen. Direkt vor uns das genaue Gegenteil. Mittelalterliche Festungsmauern, die umschließen das lothringische Dorf Rodemack. Der Ort nördlich von Thionville gilt als einer der schönsten Frankreichs. Das passende Ziel für einen Familienausflug.
3: Gehen wir jetzt ins Mittelalter. Im Mittelalter stehen Autos.
4: Ja, ganz normale Autos.
2: Die Autos denken wir uns weg. Wir gehen durch das mittelalterliche Tor rein in den Ort.
3: Porte du Cirque wurde von den Bewohnern hier im 13. Jahrhundert gebaut, als Festung.
2: Und wurde im Zweiten Weltkrieg von den Alliierten zerstört, aber später wieder aufgebaut. Über eine Steintreppe können wir die Mauer erklimmen, wie früher die Wachen. Die Stufen sind klein und schmal. Von oben blicken wir auf Wiesen und Felder der Umgebung, aber jetzt wollen wir uns weiter im Ort umschauen. Die Steinhäuser im Dorf sind herausgeputzt mit bunten Holzläden und bepflanzten Blumenkästen.
3: Oh, wunderschön.
2: Einige haben auch einen Garten und einer fällt uns besonders ins Auge.
5: Ich sehe sehr viele Tulpen, sehr schöne, noch ganz viele andere Blumen, diesen schönen Weidenbaum, diese Bank, das sieht schön aus.
2: Wir kommen an einem Brunnen vorbei.
3: Nein, steht da dran.
2: Kein Trinkwasser steht dran und trotzdem.
5: Guck mal, wie klar das ist.
2: Da tut sich wieder die Mauer vor uns auf mit einem Durchgang. Ein mittelalterlicher Bauerngarten mit Kräutern, Gemüse und Zierpflanzen. Daneben fließt ein Bach. Parallel zum Bachlauf schlängelt sich ein Pfad. Wir folgen ihm einfach und kommen an der alten Mühle raus. Das verrät uns eine Infotafel.
6: Die Mühle lag unterhalb eines künstlich angelegten Beckens. Das Wasser durch ein Mühlwehr zurückgehalten.
2: Wir wollen zum Schloss. Im Ort geht es den Berg hoch, aber wir erfahren, dass es heute geschlossen ist. Schade. Da hören wir Musik. Eine Frau winkt uns in den Bürgersaal. Dort findet ein Konzert statt. Den ganzen Nachmittag über präsentieren sich Solisten und Gruppen mit volkstümlicher Musik. Die Stimmung ist ausgelassen. Unser Rundgang führt uns wieder zum Brunnen, in die Nähe des Eingangstors. Dort macht ein Paar Rast. Die beiden sind auf einer Radtour und nicht zum ersten Mal in Rodemack.
7: Es ist ziemlich hübsch und bekannt dafür in ganz Frankreich.
2: Und sie haben noch einen Tipp, die Mittelalterfeste in Rodemack.
8: Die Leute sind angezogen, wie zu der Zeit üblich.
3: Sie auch?
8: Nein.
7: Wir denken drüber nach.
2: Auch wir können uns das gut vorstellen, dass die Zeitreise ins Mittelalter dann noch eindrucksvoller ist. Rodemack, ein Dorf, in dem Vergangenheit und Gegenwart zusammentreffen.
1: Ja, man muss sagen, für so ein kleines Dörfchen war da ganz schön viel los. Ich schreibe es schon mal auf meine Liste.
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Ben Zucker, das ist die Antwort, der sagt das. Und das war die Region am Mittag mit Simin Sadeghi, jetzt die SR-Info-Rundschau. Und danach kommt Christian Job und nimmt sie mit in unseren Kiosk. Ich sag tschüss und bis nachher um 16 Uhr.

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10: Um 13 Uhr mit Dorothee Scharner und mit diesen Themen.
11: Wenn ihr euch daneben benehmt und meine Familie nicht in Ruhe lasst, bin ich weg.
10: Gewohnt deutlich. Jürgen Klopp ist neuer Trainer der Fußballnationalmannschaft der Männer. Noch steigt Rauch auf, der Waldbrand in Nonnweiler und große Veränderungen. Bundeskanzler Merz baut Kabinett um. Das Wetter viel Sonne und trocken bei 25 bis 29 Grad. Jürgen Klopp ist der neue Fußball-Bundestrainer. Er war ja seit dem Aus für Julian Nagelsmann der Wunschnachfolger des Deutschen Fußballbundes. Bei der Pressekonferenz heute Vormittag hat Klopp gleich eine deutliche Ansage gemacht.
11: Ich mache das nicht gegen euch, sondern für euch. Es ist eine Riesenehre. Ich werde dafür sehr gut bezahlt. Das ist also alles klar. Aber an dem Tag, an dem ihr das nicht mehr wollt, sagt ihr es und ich bin weg. Ohne Abfindung. Wenn der DFB sagt, so machen wir nicht weiter, bin ich weg. Wenn ihr euch daneben benehmt und meine Familie nicht in Ruhe lasst, bin ich weg. Um es klar zu machen.
10: Und der 59-jährige Klopp kommt nicht alleine. Sportreporter Tim Brockmeier fasst zusammen.
12: Er bringt drei Co-Trainer mit, darunter Ex-Nationalspieler Sven Bender, wie auch seinen langjährigen Berater Marc Kosicke, der sich in Zukunft um Strategie und Entwicklung rund um die DFB-11 kümmern soll. Zudem, so gab der DFB bekannt, wird ab dem 01.01.2027 Weltmeister Per Mertesacker den Posten Geschäftsführer Sport beim DFB übernehmen. Ein großes Team, das, so Jürgen Klopp, jeden Stein beim Verband umdrehen will, um alles rund um die Nationalmannschaft zu verbessern und das Team in eine erfolgreiche, attraktive Zukunft führen zu können. Ich will, dass die Leute nach Länderspielen nach Hause gehen und sagen, wow, das war wirklich cool, so der neue Bundestrainer.
10: Immer noch gibt's Löscharbeiten beim Waldbrand bei Nonnweiler. Zwischen Primstal und Kastel sind seit der Nacht hunderte Feuerwehrleute im Einsatz, um zu verhindern, dass sich das Feuer nochmal entzündet. SR3-Reporterin Lea Kielnecker.
13: Nach wie vor ist Rauch zu sehen über dem Hang zwischen Kastel und Primstal. Aber die Lage sei unter Kontrolle, sagt der Brandinspekteur im Landkreis St. Wendel, Dirk Schäfer. Für die Bevölkerung bestehe keine Gefahr. Seit gestern Abend waren über 500 Feuerwehrleute auf der betroffenen Fläche im Einsatz. Aktuell sind noch 120 vor Ort. Die Löscharbeiten werden voraussichtlich noch den ganzen Tag andauern. Für die Nacht soll eine Brandwache eingerichtet werden, um das betroffene Gebiet im Auge zu behalten und im Notfall schnell reagieren zu können. Das Feuer hat eine Fläche etwa so groß wie 7 Fußballfelder zerstört. Zur Brandursache ist noch nichts bekannt.
10: Der Waldbrand bei Nonnweiler ist also unter Kontrolle und wir im Saarland sind vergleichsweise glimpflich davon gekommen. In den Urlaubsgebieten an Frankreichs Atlantikküste spitzt sich die Lage dagegen weiter zu. Julia Borotta für SR Info, die Rundschau.
14: Innenminister Laurent Nunez gab an, dass rund um Arcachon mittlerweile 40.000 Personen in Sicherheit gebracht wurden. Ein Teil von ihnen musste vom Cap Ferret mit Booten abgeholt werden, weil der waldige Weg über die Halbinsel zurück aufs Festland Russland abgeschnitten ist. Bisher gibt es keine Toten zu beklagen, aber 50 Häuser sind total zerstört. Insgesamt bekämpfen 800 Feuerwehrleute den Brand, der mittlerweile eine Fläche von der Größe der Hauptstadt Paris vernichtet hat. Da nun auch weiter südlich im beliebten Urlaubsgebiet bei Biscarrosse ein Großbrand ausgebrochen ist, hat Präsident Emmanuel Macron die europäischen Partner um Hilfe gebeten.
10: Und auch in Teilen Spaniens ist wegen der Waldbrände der Notstand ausgerufen worden.
3: Vor allem der außer Kontrolle geratene Waldbrand in der Provinz Avila besorgt Einsatzkräfte und Anwohner. Hunderte Einsatzkräfte bekämpfen dort die Flammen. Wind, hohe Temperaturen und extreme Trockenheit erschweren die Löscharbeiten. Insgesamt mussten wegen der Brände rings um Madrid rund 11.500 Menschen ihre Häuser verlassen. Von den Waldbränden sind in Spanien in diesem Jahr bereits 125.000 Hektar Land betroffen. Das entspricht etwa 1,4-mal der Fläche von Berlin. Anna Mund, Madrid.
10: Der Rücktritt von Unionsfraktionschef Spahn hat den Stein ins Rollen gebracht. Bundeskanzler Merz wechselt auf mehreren Spitzenpositionen das Personal aus. Eine Personalie ist allerdings noch unklar.
15: Bundeskanzler Friedrich Merz sieht den Kabinettsumbau als Signal für den weiteren Reformkurs seiner Regierung. Neue Kanzleramtschefin soll Gesundheitsministerin Nina Wagen werden. Das Gesundheitsressort soll CDU-Generalsekretär Carsten Linnemann übernehmen. Er spricht von einer großen Verantwortung und will die anstehenden Reformen voranbringen. Philipp Amthor wechselt als Staatsminister für die Bund-Länder-Beziehungen ins Kanzleramt. Zuletzt war er parlamentarischer Staatssekretär im Ministerium für Digitales und Staatsmodernisierung. Merz kündigt zudem weitere Veränderungen im Bundeskabinett an. Deshalb gibt es Spekulationen über die Zukunft von Verkehrsminister Patrick Schnieder. Medien berichten über Unzufriedenheit mit Fortschritten bei Schiene und Infrastruktur. Bestätigt ist das bislang nicht. Die Ernennung der neuen Minister soll am kommenden Mittwoch erfolgen. Dietrich Karl Meurer, Berlin.
10: Die Ukraine hat in der Nacht erneut einen Standort des größten russischen Online-Versandhändlers angegriffen. Auf dem Gelände im Raum St. Petersburg brach den Behörden zufolge Feuer aus. Gestern hatte der Online-Versandhändler Wildberries erklärt, an zwei seiner Logistikstandorte sei nach Angriffen der Betrieb eingestellt worden. Der Konzern wird oft als eine Art russisches Amazon bezeichnet. Recherchen der Nachrichtenagentur AP hatten ergeben, dass der Konzern auch Waren verkauft, die militärisch verwendet werden können, wie etwa Schutzwesten oder Helme. Der Gewinn von Volkswagen ist im zweiten Quartal erneut eingebrochen. Wie der Konzern in Wolfsburg mitteilte, ist das Ergebnis nach Steuern im Vergleich zum Vorjahr um rund ein Drittel gesunken, auf gut 1,5 Milliarden Euro. Konzernchef Blume hatte bereits im Frühjahr erklärt, dass Zölle, Kriege, geopolitische Spannungen und härter werdende Konkurrenz für Gegenwind sorgen. Er kündigte ein neues Sparpaket noch für dieses Jahr an. Bis 2030 will Volkswagen schon 50.000 Stellen in Deutschland abbauen. 35.000 Jobs könnten bei der Kernmarke wegfallen, der Rest bei Töchtern wie Audi und Porsche. Eine afghanische Frau hat im Streit über ein von der Bundesregierung gestopptes Aufnahmeprogramm einen Erfolg vor Gericht erzielt. Das Bundesinnenministerium hatte die Visa der Frau und ihrer zwei minderjährigen Söhne abgelehnt auf Grundlage einer sogenannten Abkehrerklärung. Die Richter am Bundesverfassungsgericht werteten das als Verstoß gegen das Willkürverbot. Das Oberverwaltungsgericht Berlin-Brandenburg muss nun neu über den Fall entscheiden. Sie ziehen weitere Kreise. Die neuerlichen Ermittlungen gegen einen wegen sexuellen Missbrauchs verurteilten Pfarrer im Ruhestand aus dem Nordsaarland. Er war bereits Mitte der 1990er Jahre verurteilt worden. Nach dem Bistum Trier hat sich nun auch die Diözese Rottenburg-Stuttgart von ihrem damaligen Vorgehen distanziert. Der heute 82-Jährige war vom damaligen Trierer Bischof Spittal nach Baden-Württemberg versetzt worden und war dort über Jahre seelsorgerisch tätig. SR3-Reporter Thomas Gerber.
16: Die Antworten aus Trier und Rottenburg auf entsprechende SR-Anfragen sind nahezu wortgleich. Aus heutiger Sicht und aus präventiven Gründen würde man einen Einsatz des Geistlichen ablehnen. Wobei der 82-Jährige ab 1997 in Baden-Württemberg jahrelang Gottesdienste abhielt. Erst 2003 hatte die Seelsorge durch ihn ein Ende. Pastorale Mitarbeiter, so die Diözese Rottenburg, hätten sich beschwert, dass ein verurteilter Missbrauchstäter bei ihnen tätig sei. Obwohl Rottenburg von Trier über die strafrechtliche Vorgeschichte des Geistlichen informiert worden war, gab es zuvor offenbar keinerlei Informationen oder Einschränkungen über ein formelles Kontaktverbot zu Jugendlichen, etwa Messdienern, seien nichts bekannt. Hinweise über pädophiles Fehlverhalten habe es zwar nicht gegeben ab April 2003, aber habe der Pfarrer keine priesterliche Tätigkeit mehr ausgeübt.
10: Gegen den Pfarrer wird inzwischen wieder ermittelt. Rettungssanitäter hatten während eines Notfalleinsatzes jugendpornografische Fotos in dessen Wohnung gefunden und die Polizei eingeschaltet. Bei einem Feuer in einem Grillrestaurant in Saarbrücken-Mahlstatt hat es am Mittag einen Verletzten gegeben. Die Person kam mit Verdacht auf eine Rauchgasvergiftung ins Krankenhaus. Das Gebäude musste evakuiert werden. Die Brandursache ist noch unklar. In Luxemburg ist der Dieselpreis heute erneut angehoben worden, aber er ist immer noch deutlich günstiger als in Deutschland. Der Preis pro Liter Diesel stieg um 3,6 Cent auf knapp 1,89 Euro. Der Preis für den Liter Super E10 bleibt unverändert bei 1,76 Euro. Das war SR Info, die Rundschau mit Dorothee Schaner. Und hier geht's weiter mit Christian Job im SR3 Kiosk. Hallo.
17: Hallo.
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17: Sonne und später harmlose Wolken, sehr trocken und heute 25 bis 29 Grad, auch wärmer als gestern. Morgen früh etwas weniger frisch, damit der Samstag Anlauf nehmen kann auf 28 bis 32 Grad, vielleicht am Sonntag ein Gewitter, aber in der neuen Woche wird es wieder ziemlich heiß.
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17: Die breite Straße in Saarbrücken in Höhe Brückenstraße, ein Feuerwehreinsatz und gesperrt zwischen Mariahütte und Primstal ist gesperrt, da immer noch Waldbrand und Blitzer haben sie gesehen, Rissenthal, Rheinhaus-Losheim, am Ausgang Scheid nach Saarbrücken und in Ommersheim. Kommen Sie gut an.
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17: 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Hallo.

Zwei Alberts, ein gute Laune-Hit. Albert Hammond und Albert West zusammen mit Give a Little Love. Give a Little Superhits bei SR3. Der Kiosk am Freitag an der Schwelle zum nächsten Sonnenwochenende mit Donovan und Julie.

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Er ist nicht nur eine Boygroup-Balladensocke, Ronan Keating, übrigens am Sonntag mit Orchester, mit Sarah Engels in Dillingen vor dem Lokschuppen Open Air. Er kann auch fetzig, hier zum Beispiel Little Thing Called Love.

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10: 1:30.
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10: 1:30. 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
12: EU droht TikTok. Die EU-Kommission wirft dem sozialen Netzwerk vor, zu niedrige Schutzstandards zu haben und so Kinder und Jugendliche zu gefährden. Ohne Änderungen müsse TikTok eine Strafe zahlen. Wirbel um Verkehrsminister Schnieder. Der CDU-Politiker hatte mehreren Abgeordneten am Morgen per SMS mitgeteilt, Bundeskanzler Merz wolle ihn entlassen. Tatsächlich hatte Merz am Vormittag aber nur bekannt gegeben, dass die bisherige Gesundheitsministerin Waken Chefin des Kanzleramts wird. Neuer Gesundheitsminister wird CDU-Generalsekretär Linnemann. Das politische Schicksal Schnieders ließ der Kanzler offen. Warta vor der Zerschlagung. Der Batteriehersteller hat jetzt beim Amtsgericht Stuttgart 4 Insolvenzanträge eingereicht. Wichtige Geldgeber streben an, das profitable Geschäft mit Haushaltsbatterien von Warta zu übernehmen. Und noch immer Rauch zwischen Kastel und Primstal. Nach Angaben der Feuerwehr ist der Waldbrand bei Nonnweiler aber unter Kontrolle. Aktuell seien noch 120 Feuerwehrleute vor Ort, um zu verhindern, dass das Feuer nochmal ausbricht.
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10: Sonne, harmlose Wolken und sehr trocken. Heute 25 bis 29 Grad, morgen geht's hoch bis 32 Grad.
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10: Feuerwehreinsatz in Saarbrücken. Die breite Straße ist an der Brückenstraße gesperrt. Zwischen Mariahütte und Primstal, Waldbrand immer noch gesperrt. Und sie melden Blitzer in Saarlouis in der Sutihoffstraße, Rissenthal rein aus Losheim und Bildstock die Grühlingstraße. Kommen Sie gut an.
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10: Mit Christian Job, die Tour de France geht langsam ins Finale. Wo es heute lang geht, erfahren Sie gleich.

0: Die Tour de France wird 19. 19. Etappe heute, noch zwei Tage, dann ist Schicht. Worum es heute geht, weiß Holger Gersgar.
1: Ja, der erste spannende Aspekt dieses 19. Tages ist die Frage nach der Gesundheit im Team von Tadej Pogacar. Der Slowene wirkte gestern im Ziel fit, er wirkte auch entspannt, aber in seiner Mannschaft gibt es mehrere Krankheitsfälle und es gibt auch schon den ersten Komplettausfall mit dem US-Amerikaner Brandon McNulty. Also ein wachsames Auge auf der heutigen Etappe, auch auf den Gesamtspitzen.

0: Spitzenreiter dieser Tour. Der zweite Spannungsbogen hat mit dem Ziel zu tun, denn es geht in das Radsportmecker Alpe d'Huez. Es ist extremes Prestige. Auch Tadej Pogacar hat in diesem Kultort des Radsports noch nie gewonnen und er hat zwei Chancen, denn die 19. und die 20. Etappe enden in Alpe d'Huez. Allerdings nur auf der heutigen 19. Etappe führt der Weg auch über die legendären 21 Kurven hinauf in diesen Skiort.
1: Aufs Dach der Tour. 14 Uhr geht's los, 14:30 Uhr im ersten oder im Livestream der Sportschau.

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Bruce Springsteen, My Hometown, SR3, der Kiosk am Freitag mit Johnny Hits Jazz, mit Gregor Meile und Linda Ronstadt.

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9: 14 Uhr. TikTok hat Ärger mit der EU-Kommission. Brüssel wirft dem Kurzvideoportal vor, Kinder und Jugendliche zu gefährden. Details von Katrin Schmidt.
10: Die Kritik der EU-Kommission bezieht sich jetzt auf die Standardeinstellungen von Kinder- und Jugendkonten auf TikTok. Diese könnten viel zu leicht auf öffentlich gestellt werden. Das heißt, dann können diese Inhalte potenziell allen TikTok-Nutzern im Feed angezeigt werden oder sind sogar für Menschen ohne TikTok-Konto sichtbar. Das Problem, diese Funktion gibt Fremden damit potenziell Einblick in das Leben eines Kindes. Das erhöht das Risiko für unerwünschte Kontakte, für Cybermobbing und für übergriffiges Verhalten. Und da mit diesen Einstellungen die von Minderjährigen veröffentlichten Videos und Fotos zudem für immer online bleiben, gäbe es das Risiko potenziell lebenslanger Folgen. Nach dem Digital Services Act der EU aber müssen Plattformen Minderjährige besonders schützen.
9: Sollte TikTok die Voreinstellungen nicht ändern, drohen Strafen von bis zu 6% des Jahresumsatzes in der EU. Es gibt Verwirrung um Personalien in der Bundesregierung. Heute früh informierte Verkehrsminister Schnieder per SMS darüber, dass er entlassen wird. Darüber verlor Kanzler Merz dann beim Pressetermin in Berlin später kein Wort. Wie die Deutsche Presseagentur meldet, hatte kurz vorher ein Nachfolgekandidat abgesagt, nämlich der CDU-Bundestagsabgeordnete Günstler. Merz hat heute Vormittag Nina Warken als Kanzleramtschefin und Carsten Lindemann als neuen Gesundheitsminister vorgestellt. Philipp Amthor soll sich als Staatsminister um die Bund-Länder-Beziehungen kümmern. Weitere Veränderungen kündigte der Kanzler an, ohne Details zu nennen. Zum ersten Mal seit Beginn des Ukraine-Kriegs hat Rumänien eine Drohne in seinem Luftraum abgeschossen. Laut Verteidigungsministerium hat ein Kampfjetpilot den Flugkörper im Südosten des Landes mit einer Rakete unschädlich gemacht. Woher die Drohne kam, ist unklar. Rumänien hat eine 600 Kilometer lange Grenze zur Ukraine. Schon öfter waren Drohnen in den rumänischen Luftraum eingedrungen und teilweise abgestürzt. Der Batteriehersteller Varta ist zahlungsunfähig. Nach Berichten aus Finanzkreisen hat das baden-württembergische Unternehmen einen Antrag auf Insolvenz in Eigenverwaltung gestellt. Seit dieser Woche ist klar, dass Varta die Zerschlagung droht. Wichtige Geldgeber wollen das Geschäft mit Haushaltsbatterien aus dem Konzern ausgliedern. Nach dem Waldbrand bei Nonnweiler zwischen Kastel und Bremstal ist noch immer Rauch zu sehen. Nach Angaben des Brandinspekteurs des Landkreises St. Wendel ist die Lage inzwischen aber unter Kontrolle. Für die Bevölkerung bestehe keine Gefahr. Gestern Abend waren mehr als 500 Feuerwehrleute im Einsatz. Aktuell sind es noch etwa 120. Heute Nacht wird es eine Brandwache geben, um das betroffene Gebiet im Auge zu behalten und wenn nötig schnell eingreifen zu können. Die Brandursache ist nach wie vor unklar. In Luxemburg ist der Dieselpreis heute wieder angehoben worden. Er ist aber immer noch deutlich günstiger als in Deutschland. Der Preis pro Liter Diesel stieg um 3,6 Cent auf jetzt knapp 1,89 Euro. Der Preis für den Liter Super E10 bleibt unverändert bei 1,76 Euro. Jetzt gerade startet die 19. Etappe der Tour de France. Etappenziel für die Radprofis ist Alpe d'Huez in 1850 Metern Höhe. Holger Gerska.
2: Zweimal Ziel in Alpe d'Huez. Heute und morgen wird das Radsportmecker in den Alpen die Entscheidung dieser Tour erleben. Erwartet werden hunderttausende Zuschauer. Die beiden Etappen sind allerdings sehr unterschiedlich. Die morgige ist die superschwere Königsetappe. Die heutige ist mit 128 Kilometern sehr kurz und am Anfang noch moderat, führt allerdings im Gegensatz zur Samstagsetappe über die legendären 21 Kurven in den durch die Tour de France berühmt gewordenen Skiort. Dieses 19. Teilstück besitzt also so viel Prestige, dass Ausreißer sicherlich keine Chance haben, anders als gestern mit dem Tagessieg des Olympiasiegers von 2021, Richard Carapaz aus Ecuador.
9: Und das waren die Nachrichten mit Christian Koch. 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
11: Sonne, harmlose Wolken, sehr trocken heute, 25 bis 29 Grad. Morgen früh weniger frisch, damit der Samstag Anlauf nehmen kann auf 28 bis 32 Grad. Vielleicht am Sonntag ein Gewitter, aber in der neuen Woche wird es wieder ziemlich heiß.
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11: Breite Straße in Saarbrücken. An der Brückenstraße läuft ein Feuerwehreinsatz. Da ist gesperrt zwischen Mariahütte und Brimstal, wo es gebrannt hat. Auch gesperrt. Blitzer haben Sie gesehen. Saar-Louis, die Sutihoffstraße, Rissenthal, Reinhaus-Losheim und in Fremersdorf. Kommen Sie gut an, gleich 14.05 Uhr.
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11: Mit Christian Job und einem der coolsten Songs von Kris Kristofferson in der Version von John Holt. Help me make it through the night.

0: super Wetter für die SR3 Sommeralm hoch droben in Reden, Musik pur. Gestern Abend mit Frontman, das ist akustisch dreistimmig zur Gitarre unplugged pur. Mit drei super Engländern, die alle schon bei tollen Bands gespielt haben oder immer noch aktiv sind. Bei den Hollies, bei 10cc, bei Smokey oder bei Sweet. Super Stimmung gestern.
1: Super, das ist meine Zeit gewesen, meine Jugend.
2: Gut, das war ja unsere Musik damals gewesen. Wenn man das immer hört, ist ja ganz schön. Ne?
3: Wunderschön, sehr gemütlich.
4: Traumhaft, überwältigend.
5: Wirklich sehr gut, wunderbar getroffen. Wenn man so aus alten Erinnerungen die Songs neu inne hat und die kommen so gut rüber, das ist spitzenmäßig.
6: Hochlaufen und dann hier die Stimmung genießen. Immer wieder gut hier.
1: Super tolles Konzert. Gefällt uns gut, ne?
7: Es ist absolut großartig.
8: Wir sind zum ersten Mal hier und es ist absolut großartig. Ich bin nur wegen Frontman gekommen. Ihr hattet die ja am Radio. Fantastisch. Richtig toll.
1: Super. Ist mal was anderes. Schön.
9: Ja, gut entspannt heute. Ne? Schönes Wetter noch und da kann man den Abend genießen. Ne, ist super. Also die Stimmung super. Man kann hier ein bisschen entspannt noch den Feierabend genießen.
10: Ihr seid bisher das romantischste Pärchen, was ich gesehen habe. Ja, Hand in Hand. Habt ihr einen schönen Abend?
11: Gefällt uns sehr gut. Also ich mag das auch, weil man einfach Musik, die man kennt, Klassiker, die helfen dir bei der langen Autofahrt. Deshalb kennt man die und deswegen höre ich auch gerne SR3 dann auch.
0: Ja. So, Rostwurst dabei und Kaltgetränk. Schöner Abend. Heute geht's weiter mit der Hermes Hausband auf der SR3 Sommeralm 21:30 Uhr. Showtime.

SR3, mehr Stardichte geht nicht, in einer Nacht aufgenommen. Ein Welthit bis heute, über 40 Jahre alt. USA for Africa und We Are the World.

0: Eric Claptons Version von Cocaine um 3:01.
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2: Scharfe Kritik an TikTok. Die EU-Kommission wirft dem sozialen Netzwerk vor, zu niedrige Schutzstandards zu haben und so Kinder und Jugendliche zu gefährden. Ohne Änderungen müsse TikTok eine Strafe zahlen. Verwirrung um Verkehrsminister Schnieder. Der CDU-Politiker hatte mehreren Abgeordneten am Morgen per SMS mitgeteilt, Bundeskanzler Merz wolle ihn entlassen. Tatsächlich gab Merz am Vormittag aber nur bekannt, dass die bisherige Gesundheitsministerin Waken Chefin des Kanzleramts wird. Neuer Gesundheitsminister wird CDU-Generalsekretär Linnemann. Das politische Schicksal Schnieders ließ der Kanzler aber offen. Noch Rauch zwischen Kastel und Primstal. Nach Angaben der Feuerwehr ist der Waldbrand bei Nonnweiler aber unter Kontrolle. Aktuell seien noch 120 Feuerwehrleute vor Ort, um zu verhindern, dass der Brand nochmal ausbricht. Und Tour de France. Vor einer halben Stunde ist die 19. Etappe gestartet. Die legendäre Bergankunft Alpe d'Huez steht bereits zum 33. Mal auf dem Tourprogramm. Favorit auf den Tagessieg ist der gesamtführende Tadej Pogacar.
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0: Sonne, harmlose Wolken, sehr trocken und wieder wärmer. 25 bis 29 Grad, morgen kann es hochgehen bis 32 Grad.
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0: Die breite Straße in Saarbrücken, auf Höhe Brückenstraße ein Feuerwehreinsatz, immer noch gesperrt. Zwischen Mariahütte und Primstal ist gesperrt, brennt's. Und Sie haben Blitzer gesehen. In Bildstock, in der Grühlingstraße, in Ommersheim und in Fremersdorf. Gute Fahrt!
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0: 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Am Freitag mit Christian Job. Hallo.

0: Billy Ocean, When the Going Gets Tough, the Tough Gets Going. Es Gets Going bei Heinz Rudolf Kunze mit seiner Tour, die ihn nach Saarbrücken führt im Herbst. Auch der Heinz ist natürlich Rolling Stones Fan und das neue Album hören wir in dieser halben Stunde ein Stückchen.
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0: Ende der 70er, da ging es los mit diesem Klatschrhythmus, wo man einfach mit muss. Und hier, Klatschmarsch.
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0: von den Rolling Stones, Foreign Tongs. Und ist kein Spätwerk, ein Hammeralbum, sagen alle, die es gehört hat. Bunt in den Sounds, fetzig, bisschen langsamer, einfach Mick Jagger und Co. Wow. Und wir hören es in dieser Woche. Some of Us, der Ausschnitt jetzt.

Rolling Stones, Some of Us. Und was macht einen guten Frontmann aus? Er lässt auch immer mal ein Lied den Gitarristen singen. Keith Richards Solo. Aus dem Album Foreign Tongues, die neue Stones-Platte. Unser Album der Woche. Jetzt ein Balletchen mit Sascha. So ging's für ihn los. 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
10: 15 Uhr. Bundeskanzler Merz stellt sein Regierungskabinett um, doch über Details herrscht Verwirrung. Heute früh informierte Bundesverkehrsminister Schnieder von der CDU per SMS, dass er entlassen wird. Doch dazu sagt der Kanzler später beim Pressetermin in Berlin nichts. Offenbar hatte kurzfristig ein Wunsch-Nachfolgekandidat abgesagt. Für SR Info Jan Zimmermann.
11: Die Opposition wirft Merz vor, weder professionell noch durchdacht vorzugehen. Die schrittweisen Ankündigungen würden für neue Spekulationen und Unruhesorgen kritisieren die Grünen. Die AfD wirft Merz vor, Chaos zu verursachen. Am Morgen kündigte Merz an, die bisherige Gesundheitsministerin Nina Wagen ins Kanzleramt zu holen. Sie soll neue Kanzleramtsministerin werden. Bisher hatte Thorsten Frey das Amt inne. Er soll nach dem Rücktritt von Unionsfraktionschef Jens Spahn am kommenden Mittwoch zum neuen Vorsitzenden der CDU-CSU-Bundestagsfraktion gewählt werden. Neuer Gesundheitsminister wird der bisherige CDU-Generalsekretär Carsten Linnemann.
10: Und Merz sagte, dass weitere Veränderungen anstehen. Details nannte er aber nicht. Der Iran hat offenbar wieder Ziele in Jordanien und Bahrain angegriffen. Beide Länder melden, dass die Luftabwehr wegen Drohnen- und Raketenattacken aktiviert wurde. Berichte über Schäden oder Verletzte gibt es bisher nicht. In Jordanien und Golfstaaten wie Bahrain befinden sich US-Truppen und auch Flugzeuge der US-Luftwaffe. Dem Videoportal TikTok droht eine Strafe von der Europäischen Union. Die Brüsseler Kommission bemängelt zu lasche Schutzstandards für Kinder und Jugendliche. So könnten fremde öffentliche Nutzerkonten Minderjähriger sehen und zum Beispiel für Mobbing oder sexuelle Ausbeutung missbrauchen. Die EU-Kommission hat TikTok aufgefordert, die Einstellungen anzupassen. In Südeuropa wird die Lage wegen großer Waldbrände dramatischer. An der französischen Atlantikküste bei Bordeaux wurden inzwischen fast 30.000 Bewohner und Touristen in Sicherheit gebracht. Starker Wind behindert dort den Einsatz hunderter Feuerwehrleute. In Spanien hat die Regierung wegen schwerer Brände in zwei Regionen bei der Hauptstadt Madrid den Notstand verhängt. Fast 20.000 Menschen wurden dort in Sicherheit gebracht bzw. aufgefordert, ihre Häuser nicht zu verlassen. Die neuen Ermittlungen gegen einen 82-jährigen Pfarrer im Ruhestand aus dem Nordsaarland dauern an. Nach dem Bistum Trier hat sich jetzt auch die Diözese Rottenburg-Stuttgart von dem damaligen Vorgehen des Pfarrers distanziert. Der Mann war nach einer Verurteilung Mitte der 1990er Jahre dorthin versetzt worden. SR-Reporter Thomas Gerber.
12: Pastorale Mitarbeiter, so die Diözese Rottenburg, hätten sich beschwert, dass ein verurteilter Missbrauchstäter bei ihnen tätig sei. Hinweise über pädophiles Fehlverhalten habe es zwar nicht gegeben ab April 2003, aber habe der Pfarrer keine priesterliche Tätigkeit mehr ausgeübt. Gegen ihn wird inzwischen wieder ermittelt. Während eines internistischen Notfalls hatten Rettungssanitäter in seiner Wohnung jugendpornografische Fotos gefunden und die Polizei eingeschaltet.
10: Die Bauarbeiten auf der A620 zwischen Wallerfangen und Saarlouis-Mitte dauern wohl etwas länger als geplant. Sie sind laut Autobahngesellschaft voraussichtlich Montag früh beendet. Die Instandsetzungsarbeiten an der Fahrbahn seien umfangreicher als angenommen. Ursprünglich sollten sie morgen abgeschlossen sein. Betroffen ist die Fahrtrichtung Saarbrücken. Es ist weiterhin eine Spur frei. Die Autobahn GmbH rechnete im Vorfeld trotz der Ferienzeit mit Verkehrsstörungen. Seit heute ist Jürgen Klopp offiziell neuer Bundestrainer. Der Deutsche Fußballbund hat den Nagelsmann-Nachfolger heute Vormittag vorgestellt. Er hat einen Vertrag für 4 Jahre. Zu Klopps Team gehört unter anderem Sven Bender, der zuletzt Trainer in Unterhaching war. Und neuer DFB-Geschäftsführer ist ab Januar Ex-Profi Per Mertesacker. Und das waren die Nachrichten mit Christian Koch. 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
13: Sonne, harmlose Schleierwölkchen, sehr trocken und heute 25 bis 29 Grad. Morgen früh weniger frisch, damit der Samstag Anlauf nehmen kann auf 28 bis 32 Grad. Am Sonntag vielleicht ein Gewitter und in der neuen Woche wird's wieder ziemlich heiß.
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13: A6 Richtung Mannheim zwischen Vechingen und St. Ingbert West liegt eine Plane auf der Autobahn. Die breite Straße in Saarbrücken in Höhe Brückenstraße ist gesperrt. Feuerwehr noch da. Und zwischen Mariahütte und Brimstal gesperrt mit Waldbrandgrund. Und sie melden Blitzer, Saarlouis-die-Sutihoff-Straße, Rissenthal-Rheinhaus-Losheim und in Fremersdorf. Kommen Sie gut an, 15.05 Uhr.
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13: Am Freitag mit Christian Job, einem Schritt nach rechts und einem nach links. Das ist der Time Warp aus der Rocky Horror Show.

in die 60er, als es in war, seine Band nach Tieren zu benennen. Also die Beatles, die Käfer mit dem Beat-Wortspiel, war inspiriert von den amerikanischen Crickets. Das war die Begleitband von Buddy Holly. Dann gab es die Animals, ja, die Tiere, die Turtles, die Schildkröten. Und das hier waren die Äffchen, die Monkeys. I'm a Believer, eine tolle Orgel.

Chris Rea und Auberge. Es wird wieder heiß und da ist dieser Hot Love gerade richtig. T-Rex. Dann wird ein bisschen geflogen mit Christina Stürmer.

0: Wet, wet, wet. Somewhere, somehow. And now 15.30 Uhr.
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2: Semin Sadeghi.
3: Offenbar wieder iranische Angriffe. Jordanien und Bahrain melden, dass die Luftabwehr wegen Drohnen- und Raketenattacken aktiviert wurde. Bericht über Schäden oder Verletzte gibt es noch nicht. In beiden Ländern befinden sich US-Truppen und Flugzeuge der US-Luftwaffe. Neuer Bundesverkehrsminister gesucht. Kanzler Merz will Amtsinhaber Schnieder nach dessen Worten entlassen. Sein Wunschkandidat für die Nachfolge des Ministers hat aber offenbar abgesagt. Die Opposition spricht von einer katastrophalen handwerklichen Vorgehen des Kanzlers. Scharfe Kritik an TikTok. Die EU-Kommission wirft dem nationalen Netzwerk vor, zu niedrige Schutzstandards zu haben und so Kinder und Jugendliche zu gefährden. Ohne Änderungen müsse TikTok eine Strafe zahlen. Und deutsche Nationalelf soll zurück in die Erfolgsspur. Das hat der deutsche Bundestrainer Jürgen Klopp erklärt. Er und sein Team würden dazu jeden Stein umdrehen. Viele Dinge müssten sich jetzt ändern. Klopp löst Nagelsmann ab, der noch während der Fußball-WM zurückgetreten war.
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2: Es wird wieder warm. 25 bis 29 Grad, morgen bis 32 Grad und morgens ist es nicht mehr ganz so frisch.
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2: Breite Straße in Saarbrücken, in Höhe Brückenstraße, der Feuerwehreinsatz immer noch und gesperrt. Wir haben aktuelle Blitzer, Saar-Louis, die Sutjehoffstraße, Fremersdorf und die Grühlingstraße von Bildstock.
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2: Bands mit Tiernamen bei Christian Jupp. Wir hatten schon die Animals und wir hatten schon die Monkeys. Die Birds, die Vögel, habe ich vergessen. Und das hier sind die Schildkröten, die Turtles. Eleanor.

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2: Die Woche folgendes.
3: Ich bin Jens Spahn, römisch-katholisch, habe Schuhgröße 49 und möchte mithelfen, dass der schwarze Balken wieder in die Höhe wächst.
2: Tja, daraus wird jetzt erstmal nichts mehr, weil...
4: Jetzt sind wir Familie und freuen uns.
2: Ah ja, der Jens Spahn, der ist auf einer Schlag Vater vom Bubchen, zusammen mit seinem Mann.
5: Super, wow, ganz toll.
2: Eigentlich schon. Der Horker und der Sache ist nur, die zwei Babas haben für ihr Familienglück eine Leihmutter gebraucht. Und genau das ist in Deutschland Verbot.
6: Mist.
2: Echt Mist. Vor allem die CDU ist strikt gegen die Leihmutterschaft. Ganz vorne mit dabei der Fraktionsvorsitzende Jens Spahn. Und derselbe Jens Spahn sitzt dabei, Parteitagsbeschluss wäre das eine.
4: Und gleichzeitig gibt's das Leben.
2: Und weil es lebe an sich jeder Parteitagsbeschluss toppt, haben der Spahn und sein Mann eine Leihmutter in Amerika angeheuert. Klassischer Fall von Doppelmoral. Wasser predige und Wein saufe. Oder wie es Anke Rehlinger formuliert.
7: Letztlich stellt sich die Frage, ob man hier nicht Steine statt Brot predigt.
2: Und das war jetzt einer Stolperstein zu viel. Bad auf und schon ist der Fraktionsvorsitzende Spahn Geschichte. Der Kanzler Friedrich Merz hatte Spahn trotz Schuhgröße 49 ganz schnell abgeraumt.
8: Das hatte wahrscheinlich auch was mit seiner Person zu tun.
2: Nämlich immer weniger in der CDU hatte Jens noch lieb gehabt. Denkt man nur an den Maske-Deal mit Milliarden Verluste, die verkorkste Verfassungsrichterinnenwahl, die Finanzierung von seiner Villa, Gefälligkeiten für Amigos, unklare Haltung zur AfD. Da ist im Kanzler Friedrich jetzt eben der Krache geplatzt.
8: Ich bin's einfach leid.
2: Jo. Auffällig schnell hat der Kanzler einen Nachfolger parat. Der allseits beliebte Thorsten Frey. Bis jetzt Kanzleramtsminister. Der hat erstmal Jens Spahn getröstet.
9: Also überall, wo gearbeitet wird, da geht natürlich auch mal was schief.
2: Ah jo, nur wer schafft, macht Fehler. Wer sich allerdings mit seiner Machtposition Vorteile verschafft, die wo er andere verbieten will, der macht der allergrößte Fehler. Selbst mit einer römisch-katholischen Schuhgröße von 49. Also jetzt mal noch aus, was willst du denn da noch sagen? Da ist doch alles geschwätzt. Komm, geh bloß fort.

Something Called Love, Queen und Ready Freddy, Freddie Mercury. Im September feiern wir seinen 80. Geburtstag. Wie die Zeit vergeht, das sind Gaskin Street und Stay.

Ein Lied mit ziemlich viel Ex, wie Bier auf Ex. François Zadi, Comment te dire adieu. Geht ganz einfach. Das war der Kiosk mit Christian Job. Tschüss, bis morgen.

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12: 16 Uhr. Bei einem russischen Raketenangriff sind in der Region Kiew mindestens 10 Menschen getötet und etwa 100 weitere verletzt worden. Das hat der ukrainische Generalstaatsanwalt im Internet gepostet. Vorher hatte Präsident Zelensky von 6 Todesopfern gesprochen. Der Angriff galt offenbar einer Fachausstellung der ukrainischen Verteidigungsbranche. Diese Veranstaltung war vorher online angekündigt worden. Die US-Regierung hat inzwischen bestätigt, dass es nächste Woche Dienstag in Washington zu einem Spitzentreffen der Präsidenten Trump und Zelensky kommen wird. Die EU-Kommission unterstützt die von Waldbränden heimgesuchten Mitgliedsländer in Südeuropa. Nach Angaben aus Brüssel wurden 4 Löschflugzeuge nach Spanien geschickt. Dort hatte die Regierung für 2 Regionen im Großraum Madrid einen Notstand nationaler Tragweite ausgerufen. Nach Südfrankreich hat Brüssel 3 Flugzeuge und 2 Hubschrauber der EU-Rettungsflotte geschickt. Nahe Bordeaux an der Atlantikküste ist die Feuerwehr vielerorts an ihrer Belastungsgrenze. Der schwäbische Batteriehersteller Varta ist zahlungsunfähig. Das Traditionsunternehmen hat Insolvenz beantragt und will versuchen, in Eigenregie wieder auf die Beine zu kommen und möglichst viele Jobs zu retten. Für SR Info Christoph Mautes.
13: Ausdrücklich ausgenommen von der Insolvenz sei der Geschäftsbereich Varta Consumer Batteries, also der für Haushaltsbatterien. Der ist ohnehin rechtlich eigenständig und auch nach wie vor profitabel. Varta ist seit langem finanziell in Schieflage. Die Hauptgläubigergruppe um die Deutsche Bank hatte gestern angekündigt, eben jenen Geschäftszweig für Haushaltsbatterien aus der Varta AG herauslösen zu wollen. Was die Insolvenzanträge und die Ausgliederung der Sparte konkret für die Werke in Dischingen und Ellwangen bedeuten, ist vorerst unklar. Für das Werk im bayerischen Nördlingen stand bereits vorher fest, dass es im Herbst geschlossen wird. Insgesamt beschäftigt der schwäbische Batteriehersteller derzeit rund 4.000 Mitarbeiter weltweit, davon 3.000 in Deutschland.
12: Nach den erneuten Ermittlungen gegen einen ehemaligen Pfarrer aus dem Nordsaarland hat sich jetzt auch die Diözese Rottenburg-Stuttgart zu Wort gemeldet. Dorthin wurde der Mann versetzt, nachdem er Mitte der 1990er Jahre verurteilt worden war. Seine seelsorgerische Tätigkeit endete 2003. Pastorale Mitarbeiter hatten sich über die Beschäftigung des verurteilten Straftäters beschwert. Die Diözese gab jetzt bekannt, aus heutiger Sicht und aus präventiven Gründen würde man den Einsatz des Geistlichen ablehnen. Die Ermittlungen gegen den Ex-Pfarrer wurden aufgenommen, nachdem Sanitäter wegen eines Notfalleinsatzes jugendpornografische Fotos in seiner Wohnung gefunden hatten. Das Niedrigwasser des Rheins macht auch der Schifffahrt auf der Mosel zu schaffen. Nach Angaben des Trierer Hafens können Frachtschiffe zurzeit nicht voll beladen werden. Wenn das länger dauern würde, könnten mehr Waren auf die Schiene oder die Straße verlagert werden. Die Folge könnte sein, dass Kunden abspringen und nicht mehr zum Schiffstransport zurückkehren. Die Industrie- und Handelskammer in Trier fordert, die geplante Vertiefung der Fahrrinne auf dem Mittelrhein schneller umzusetzen. Damit könnten Schiffe auch bei niedrigem Wasserstand mehr Ladung transportieren. Er ist der große Hoffnungsträger für den deutschen Fußball nach der verpatzten WM. Jürgen Klopp wurde heute offiziell als neuer Bundestrainer vorgestellt. Daniel Hör.
14: Es bleibt kein Stein auf dem anderen beim DFB. Neuer Trainer, neues Trainerteam, vielleicht eine neue Mannschaft. Denn Klopp macht deutlich, jeder, der Lust hat und Leistung bringt, ist in seiner Nationalmannschaft herzlich willkommen. Er selber sagt ganz trocken, ich hab Bock, los geht's. Für künftige Erfolge nimmt der neue Bundestrainer nicht nur die Spieler in die Pflicht, sondern gleich das ganze Land. Sein Ziel sei es, dass man wieder Lust auf Länderspiele habe und gemeinsam Erfolge feiern kann. Das habe dann auch die Kraft, die Stimmung im ganzen Land zu verändern. Da sei er sich sicher. Schließlich habe er das bei seinen Stationen in Mainz, Dortmund und Liverpool jeweils so erlebt.
12: Und seit heute ist auch klar, dass der Niederländer Marc van Bommel neuer Trainer der belgischen Nationalmannschaft ist. Und das waren die Nachrichten mit Christian Koch. 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
15: Es ist sonnig und trocken bei uns im Saarland. 25 bis 29 Grad, ein ganz bisschen wärmer als in den vergangenen Tagen. Gucken wir auch auf die Nacht, die sternklar, teilweise frisch. 16 bis 10 Grad die Temperaturen hier bei uns im Saarland. Morgen am Samstag viel Sonne und teilweise nochmal heiß.
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15: In Saarbrücken ist noch die breite Straße in Höhe Brückenstraße wegen des Feuerwehreinsatzes gesperrt. Da hat ja ein Restaurant gebrannt. Und Blitzer haben wir, danke fürs Melden. Auf der A620 Saarlouis Richtung Saarbrücken in Höhe Wattgassen. In Saarlouis in der Sautihoffstraße und am Ortseingang Rissenthal, wenn Sie aus Losheim unterwegs sind. Gute Fahrt.
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15: Mit Simin Sadeghi und wir hören jetzt eine Stunde kompakt das, was für Saarland heute wichtig ist. Und wir gucken gleich natürlich erstmal nochmal nach Nonnweiler zu dem Brand, der seit gestern Feuerwehr und Anwohner in Atem hält. Zum Glück ist Ruhe eingekehrt. Mehr dazu gleich.
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0: Da war was los heute Nacht, gestern Abend schon und auch heute Morgen in Nonntweiler. Zwischen Kassel und Primstal hat ein Waldhang gebrannt. Eine Fläche so groß wie 7 Fußballfelder wurde dabei zerstört. Und der Einsatz, der ist noch nicht vorbei, denn die Feuerwehr, die tut jetzt alles, damit der Brand nicht nochmal wieder ausbricht. Über 500 Feuerwehrleute waren seit gestern im Einsatz. Aktuell sind noch über 100 im Gelände. Und SR3-Reporterin Lea Kielnecker war auch den ganzen Tag da und hat die Feuerwehrleute bei ihrer Arbeit begleitet.
1: Das ist in der Gemeinde Nonntweiler mit Sicherheit sehr außergewöhnlich und in der Dimension und Größe und Intensität hatten wir so etwas noch nicht.
2: Sagt Dominik Thierry von der Feuerwehr Otzenhausen, der heute Nacht als Abschnittsleiter im Einsatz war. Die Lage ist herausfordernd. Fahrzeuge können nicht bis zum Brandgebiet fahren, löschen müssen die Feuerwehrleute zu Fuß im Steilhang. Die Schläuche mussten hunderte Meter durch den Wald gelegt werden. Und das ist noch nicht alles, erzählt Robin von der Feuerwehr Otzenhausen.
3: Ja, es ist halt extrem heiß. Merkt man auch, man hat ja mehrere verletzte Feuerwehrleute, auch aufgrund der Temperatur. Aber es ist alles machbar und wir haben auch genug Wasser, kommen auch von Anwohnern, Getränke und haben wir ja jetzt Essen hier.
2: Jetzt heißt es erstmal Mittagspause auf dem Kirmesplatz in Kastel. Da ist ganz schön was los, alles ist voller Feuerwehrfahrzeuge. Von hier wird der Einsatz im Brandgebiet koordiniert. Rotes Kreuz und Malteser haben Bierbänke und Zelte aufgebaut und unterstützen die Feuerwehr.
4: Im Prinzip ist unsere Aufgabe, diese hochkörperlich anstrengende Tätigkeit der Einsatzkräfte hier vor Ort zum einen sanitätsdienstlich abzusichern und zum anderen müssen wir natürlich auch die Einsatzkräfte vor Ort hier verpflegen. Und das tun wir jetzt zum Beispiel hier auf dem Kirmesplatz in Kastel.
2: Erzählt Jonas Wolf vom DRK-Kreisverband St. Wendel. Die Zusammenarbeit funktioniert. Mit zusätzlicher Unterstützung aus weiteren Landkreisen ist es schon in der Nacht gelungen, den Brand unter Kontrolle zu bringen, erklärt Kreisbrandinspekteur Dirk Schäfer.
5: Also der Brand unter Kontrolle war gestern Abend bzw. heute Nacht irgendwann gegen 0.30 Uhr. Und von daher haben wir auch nur noch eine Brandwache auch noch mal sichergestellt, um auch letzten Endes die Einsatzkräfte zu schützen, weil es ja hier wirklich eine große Herausforderung ist, was die topografische Lage angeht mit Steilhang und Ähnlichem. Und da ist die Unfallgefahr natürlich erheblich höher, als dass es tagsüber ist.
2: Jetzt geht es darum, dass das Feuer ausbleibt. Es wird weiter gelöscht und Schneisen am Rand des betroffenen Gebiets geschlagen. Das dauert voraussichtlich noch den ganzen Tag. Auch in der Nacht soll noch eine Brandwache vor Ort bleiben, um im Notfall schnell reagieren zu können. Wenn die Löscharbeiten so weiterlaufen und der Wind keine Probleme macht, dürfte es aber gegen Abend ruhiger werden auf dem Festplatz in Kastel.
0: Na, das sind doch einigermaßen gute Nachrichten. Das Feuer in Nonntweiler zwischen Primstal und Kastel ist unter Kontrolle, aber noch nicht vollständig gelöscht. Die Polizei und die Feuerwehr sind weiterhin vor Ort.
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0: Both and McNeil fragen, wie geht's denn? How do you do? Gut, würde ich sagen, Region am Nachmittag hier an diesem Freitag. Ja, da hat Bundeskanzler Merz wohl sowas wie den Kloppo gemacht, bevor der den überhaupt machen konnte. Der neue Bundestrainer hat ja heute Mittag angekündigt, die Mannschaft umzubauen. Der Kanzler ist ihm zuvor gekommen und hat vorher schon gefühlt seine halbe Regierungsmannschaft ausgetauscht. So circa um 9:30 ist er heute Morgen vor die Presse getreten und eigentlich sollte ja nur die Nachfolge von Jens Spahn als Fraktionsvorsitzender der Union verkündet werden. Doch, Spahns Rücktritt hat einen Stein ins Rollen gebracht und plötzlich stehen eine Menge Leute in Berlin mit einem neuen Job da. Birte Sanisten fasst für uns zusammen aus dem ARD-Hauptstadtstudio.
1: Nachfolger von Jens Spahn an der Spitze der Unionsfraktion soll Thorsten Frei werden. Den kann der Kanzler nicht einfach austauschen. Der muss nächste Woche von den Abgeordneten von CDU und CSU gewählt werden. Bisher ist Thorsten Frei Kanzleramtsminister und damit sowas wie die rechte Hand des Bundeskanzlers. Ein super wichtiger Job. Den wird jetzt Nina Waken übernehmen, als erste Frau überhaupt. Waken hinterlässt dann natürlich eine Lücke im Gesundheitsministerium. Da ist die To-Do-Liste noch lang, unter anderem die Pflegereform steht da drauf. Und darum soll sich jetzt Carsten Linnemann kümmern, bisher CDU-Generalsekretär. Der hatte bei der Regierungsbildung im letzten Jahr einen Job als Minister noch ausgeschlagen. Und auch Philipp Amthor wechselt ins Kanzleramt. Bisher war er Staatssekretär im Digitalministerium. In Zukunft soll er im Kanzleramt die Zusammenarbeit von Bund und Ländern koordinieren.
0: Also da muss man sich eine Menge merken. Die Opposition im Bundestag hat dieses Ämterkarussell schon kritisiert. Aus dem Saarland hören wir von der CDU Lob für die Entscheidung. Die SPD-Landesregierung nimmt es, sagen wir mal, wohlwollend zur Kenntnis. Regierungssprecher Lange hier im Saarland schrieb aber auch auf SR-Anfrage, zu hoffen bleibt, dass auch die offenen gebliebenen Personalfragen dann zeitnah geklärt werden. Und da muss man sagen, hat er einen Punkt. Denn alle offenen Posten sind heute nicht besetzt worden. Nochmal unsere Korrespondentin aus Berlin, Birte Sönnigsen.
1: Der Kanzler hat noch weitere Veränderungen angekündigt, ohne aber Details zu nennen. Er sagt, das braucht auch angesichts der Sommerpause noch ein paar Tage, vielleicht auch noch ein bisschen länger Zeit. Aber es gibt natürlich einige Spekulationen und hat mit dieser Ankündigung natürlich auch erstmal keine Ruhe reingebracht.
0: Ein kurioses Detail dieser Regierungsrochade. Es gibt Verwirrung um Verkehrsminister Patrick Schnieder. Der hat selbst wohl heute Morgen offenbar mehreren Abgeordneten per SMS mitgeteilt, dass der Kanzler ihn entlassen wolle. Tatsächlich hat Merz ihn aber heute Morgen gar nicht erwähnt. Auch unsere Kollegen im ARD-Hauptstadtstudio berichten davon, dass Merz den Verkehrsminister ersetzen will. Ein Grund dafür soll die Krise bei der Deutschen Bahn sein, munkelt man. Aber da müssen sich wohl alle noch ein bisschen gedulden.

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11: Es ist 16.30 Uhr.
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13: Wieder russischer Angriff auf die Ukraine. In der Region Kiew sollen mindestens 10 Menschen getötet und etwa 100 weitere verletzt worden sein. Der Angriff galt offenbar einer Fachausstellung der ukrainischen Verteidigungsbranche. Sie war online angekündigt worden. Hilfe für Waldbrandregionen in Südeuropa. Nach Angaben der EU-Kommission wurden 4 Löschflugzeuge nach Spanien geschickt. 3 Flugzeuge und 2 Hubschrauber sollen die Einsatzkräfte in Südfrankreich unterstützen. In beiden Ländern wurden bereits Zehntausende Menschen evakuiert. Warter vor der Zerschlagung. Der Batteriehersteller hat beim Amtsgericht Stuttgart 4 Insolvenzanträge eingereicht. Wichtige Geldgeber streben an, das profitable Geschäft mit Haushaltsbatterien von Warter zu übernehmen. Und Klopp kündigt Radikalumbau an. Der neue Bundestrainer sagte bei seiner Vorstellung, er werde tiefgreifende Veränderungen vornehmen. Die Nationalelf müsse einen besseren, intensiveren Fußball spielen. Er erwarte von seinen Spielern volle Einsatzbereitschaft.
14: Ich glaube, ein Grund für die Insolvenz ist, dass ich seit 10 Jahren die gleichen Batterien in meiner Fernbedienung habe von Vater.
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14: Wenig umschalten. Immer nur ARD gucken und SR ist ja wohl klar, Doro. Wir haben viel Sonnenschein draußen, ganz wenig Wolken, nur ein paar Schleierwolken und Temperaturen von ja, ungefähr 25 bis 29 Grad. Gucken wir auf die Nacht. Die ist teilweise ganz schön frisch. Es geht runter auf 16 bis 10 Grad. Morgen haben wir dann den Samstag mit viel Sonnenschein. Es wird noch mal ein bisschen heißer, 28 bis 32 Grad. Am Sonntagabend kriegen wir dann hoffentlich noch mal ein bisschen Abkühlung.
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14: Und wir gucken nach Saarbrücken und zwar in die Breite Straße in Höhe Brückenstraße. Da ist ein Feuerwehreinsatz, deswegen die Breite Straße dort gesperrt. Blitze haben sie uns noch gemeldet, danke dafür, unter 0800 700 8000. Auf der A620 Saarlouis Richtung Saarbrücken in Höhe Wattgassen, da steht ein Blitzer. In Saarlouis in der Sutihofstraße am Ortseingang von Rissenthal, wenn sie aus Losheim kommen, und im Bildstock in der Grühlingstraße. Gute Fahrt.
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14: Mit Simin Sadeghi im Studio und wir gucken gleich drauf, was Sie tun können, wenn Sie im Moment einen verletzten Mauersegler finden. Denn denen geht's bei der Hitze gar nicht so gut.
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0: Gauguin. Chanté. SR3 auf, ja, wir gucken mal auf die Balkone vielleicht und in ihre Gärten. An unserem Balkon, da sausen sie seit Wochen lang, die Mauersegler, lernen fliegen. Aber vor allem diesen Vögeln, denen geht es bei der Hitze überhaupt nicht gut. Wenn es so heiß ist, stürzen sich nämlich die Küken aus dem Nest. Wenn Sie so einen finden, einen kleinen Mauersegler, dann haben Sie im Moment es auch schwer, die abzugeben. Denn die Wildvogel-Auffangstation in Püttlingen kann zurzeit keine Mauersegler mehr aufnehmen, sagen Sie, weil die Kapazitäten für die pflegeintensiven Küken nicht da sind. Peter Sauer erklärt, wie Ehrenamtliche der Tiernothilfe Saar sich um diese sensiblen Vögel kümmern und was sie tun können und sollten, wenn sie einen Mauersegler-Küken finden.
1: Die Sommermonate bedeuten für Claudia Rollewitz von der Tiernothilfe Saar viel Telefonarbeit. Ihr Handy klingelt quasi permanent, weil Menschen, Tiere, vor allem auch Mauersegler gefunden haben.
2: Wir haben sogar zwei Telefone. Mein Privattelefon klingelt Touchur. Und auch das Notfalltelefon, das umgestellt ist, weil beruflich kann ich das nicht auch noch bedienen. Also aktuell brennt die Hütte.
1: Wenn sich ein Finder meldet, gibt Rollewitz die Infos in eine WhatsApp-Chatgruppe, die komplett aus Ehrenamtlichen besteht. Mauersegler sind besonders sensible Patienten und benötigen eine intensive Pflege, erläutert Rollewitz.
2: Mauersegler haben ein besonders feines Gefieder. Und dann ist es noch wichtiger, darauf zu achten, weil die Mauersegler sind Tiere, die ein Leben lang in der Luft fliegen. Und deswegen ist das Gefieder ihre Lebensversicherung.
1: Die Tiernothilfe Saar hat insgesamt 5 Pflegestellen für Mauersegler. In Ottweiler, Saarbrücken, Schwalbach, Völklingen und Wattgassen. Dort kümmert sich Marissa Dehe um die Küken. In ihrem Ankleidezimmer hat sie in einem Regal mehrere transparente Plastikboxen zu einer Art Mauersegler-Hotel aufgebaut. Pro Box tummeln sich 1 bis 3 Vögel. Aktuell hat sie gut ein Dutzend davon zu Gast. Sie landen aus der gesamten Großregion hier. Um Mauersegler zu füttern, braucht man viel Fingerspitzengefühl, Übung und am besten eine Pinzette, um die Grillen gezielt im Schnabel zu platzieren, erklärt Dehe.
3: Dadurch, dass sie ja in der Luft essen und trinken, muss man sie halt eben speziell füttern und dementsprechend auch auf die Erstickungsgefahr achten, weil die das halt so nicht kennen.
1: Die Tierliebhaberin hat eine Schulung bei der Wildvogel-Auffangstation gemacht. Dadurch darf sie sich um Mauersegler kümmern. Grundsätzlich ist die Mitnahme und Pflege von Wildtieren nämlich nicht erlaubt. Finder sollten sich deshalb möglichst schnell an Auffangstationen oder ehrenamtliche Organisationen wenden. Die Pflege ist sehr aufwendig. Alle 2 Stunden müssen die Tiere gefüttert werden, die kleinsten sogar stündlich.
3: Dementsprechend planen wir alle ganz viel Privatzeit von uns ein, für Tieren zu helfen. Und ich denke, das ist so für jeden mehr Tierliebe als Passion.
1: Auch die ehrenamtlichen Helfer sind laut Tiernothilfe Saar am Limit. Sie fordern die Landesregierung auf, mehr Pflegestellen aufzubauen. Gefundene Mauersegler werden meistens Wochen

0: lang aufgepäppelt, ehe sie dann ihren langen Flug nach Afrika starten.
1: Also erstmal großes Dankeschön an alle, die sich so liebevoll um die Mauersegler kümmern, die Verletzten. Falls Sie einen finden, müssen Sie hoffen, dass einer der Ehrenamtlichen Zeit hat aus der Wildvogelauffangstation und sie nimmt. Die Station selbst hat keine Kapazitäten, denn die Pflege, wie wir gehört haben, der Mauersegler ist sehr aufwendig.
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0: Ich sehe schon einige Leute tanzen. The Hustle von Van McCoy. SR3 hier mit der Region am Nachmittag. Ja, das wird sicher der Museumsrenner in diesem Sommer, hat meine Kollegin Barbara Grech gesagt, als die Ausstellung angekündigt wurde. Wovon spreche ich? Von der William Turner Ausstellung in der Villa Vauban in Luxemburg. Da werden Werke des britischen Ausnahmekünstlers, muss man sagen, zusammen mit Bildern von anderen britischen Künstlern gezeigt, die Grand Tour festgehalten haben, also die Bildungsreise der Adligen durch die antiken Städte Italiens. Barbara Grech nimmt uns nochmal mit in die Ausstellung.
1: Er war seiner Zeit weit voraus, dieser William Turner, der Anfang des 19. Jahrhunderts bereits opulente Landschaften oder Seestücke in impressionistischer, ja manchmal fast abstrakter Art und Weise auf die Leinwand gebannt hat.
2: Ich glaube, dass Turner uns heute so anspricht, weil er einfach uns so modern vorkommt. Es gibt eben immer solche Maler, die ihrer Zeit irgendwie voraus sind oder die sich was trauen, was viele sich dann erst später trauen.
1: So Boris Fuge von der Villa Vauban, in der die Ausstellung Grand Tourists to Turner gezeigt wird. Es ist eine Premiere. Diese Ausstellung, die von der Tate Britain und ihren Kuratoren zusammengestellt wurde, geht auf eine weltweite Tour. Und die erste Station ist Luxemburg-Stadt. Wie das zustande kam? Dazu der Chef der städtischen Museen in Luxemburg, Guy Teves.
3: Also das geht eigentlich auf 2022 schon zurück. Da hatten wir ja eine Ausstellung mit der Tate über Constable. Die Tate stellt nämlich Ausstellungen zusammen zu verschiedenen Themen, zu verschiedenen Künstlern. Und dann bieten sie das anderen Museen an. Ja, und die Zusammenarbeit hat wunderbar geklappt. Das war auch ein Publikumserfolg. Und dann liegt das auf der Hand, dass man versucht, noch eine weitere Ausstellung zu finden. Und das hat sich dann mit dieser Turner-Ausstellung ergeben.
1: Ein großer Coup für Luxemburg und die Villa Vauban, die in der Sommerzeit mit solchen Ausstellungen auch Touristen anlocken möchte. Allerdings auch ein teures Vergnügen, denn die Tate Britain lässt sich solche Ausstellungen teuer bezahlen. Dann der Transport und ebenfalls die Versicherungswerte. Turner-Gemälde können mehrere Millionen wert sein, so Angelika Glesius, Co-Kuratorin von der Villa Vauban.
4: Also das geht natürlich bis zu mehreren Millionen. Ich war tatsächlich ehrlich erstaunt, dass die Aquarelle von Turner so hoch versichert sind und so teuer sind. Man weiß ja gar nicht genau, wie viel er gemalt hat, aber das sind ja auch Zehntausende. Turner ist Turner. Da ist der Name, der kostet.
1: Allein der Aufbau dieser Ausstellung war schon teuer und aufwendig. Für jedes einzelne Kunstwerk werden maßgeschneiderte Kisten gebaut. Ein Kurier der Tate ist beim Aufbau der Ausstellung mit dabei und kontrolliert, dass sowohl die Hängung als auch die Beleuchtung korrekt ist. Viel Aufwand und teuer. Aber es rechnet sich doch, so Guy Teves.
3: Aber wenn man jetzt eine Ausstellung ganz alleine produziert, also selbst produziert, dann braucht man auch viele Finanzmittel, weil da muss man ja dann diese ganze Recherche machen. Die hat die Tate uns ja abgenommen. Und man muss natürlich auch diese Werke überall dann suchen und verhandeln. Und man hat Transporte von verschiedenen Orten aus, was auch sehr teuer wird. Also hier hat sich das wieder ausgeglichen. Wir haben einen Transport von London aus.
1: Uns soll es recht sein. Denn Turner und seine Zeitgenossen einmal zu erleben, ohne nach London reisen zu müssen, das ist ein echter Glücksfall.
0: Grand Tourists to Turner, die Ausstellung mit Werken aus der Tate Britain, wird übrigens noch bis zum 11. Oktober in der Villa Vauban in Luxemburg gezeigt. Und wenn Sie mehr über diese Ausstellung erfahren möchten, am Sonntag in unserer Sendung hier auf SR3 im Land und Leute nimmt uns Barbara Grech mit auf eine Tour dieser Ausstellung über den Aufbau und die Eröffnung. All das hat sie begleitet. Land und Leute hier auf SR3 um 12.30 Uhr. Und das war die Region am Nachmittag mit Simin Sadeghi. Ich freue mich, dass Sie dabei waren. Und bleiben Sie doch jetzt dran, dann geht's nämlich ja bei uns auf die SR3 Sommeralm zum Almradio mit Marcel Lütz-Binder. Und es wartet da natürlich nochmal ein wunderbarer Nachmittag auf uns mit großartiger Musik. Apropos großartige Musik, jetzt pur mit Lena.
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8: 17 Uhr. Die von Bundeskanzler Merz angekündigten Änderungen in seinem Regierungsteam kommen beim Koalitionspartner gut an. SPD-Generalsekretär Klüssendorf sagte, man freue sich auf eine vertrauensvolle Zusammenarbeit. Die Opposition in Berlin sieht das kritischer. Jan Zimmermann.
9: Schlecht vorbereitet, wenig vorausschauend und hektisch bewerten die Grünen das Vorgehen des Kanzlers. Fraktionsvorsitzende Hasselmann wirft Merz auf ARD-Anfrage Planungslosigkeit und chaotisches Krisenmanagement vor. AfD-Fraktionschefin Weidel schrieb auf Social Media, statt einem großen Wurf produziere der Kanzler noch mehr Chaos, sie fordert Neuwahlen. Linken-Fraktionschef Pellmann sagte der ARD, auch das neue Personal mache keine Hoffnung darauf, explodierende Preise und die Wirtschaftskrise in den Griff zu kriegen. Merz kündigte an, die bisherige Gesundheitsministerin Waken ins Kanzleramt zu holen. Sie soll neue Kanzleramtsministerin werden. Neuer Gesundheitsminister wird der bisherige CDU-Generalsekretär Linnemann.
8: Nach mir den Berichten will der Kanzler Verkehrsminister Schnieder ersetzen. Dazu sagte er aber heute nichts vor der Presse. In Washington steht ein Treffen von Präsident Trump mit dem ukrainischen Staatschef Zelensky an. Die Regierung in Washington hat den Termin nächste Woche Dienstag bestätigt. Erst gestern hatten sich am Rande einer internationalen Konferenz die beiden Außenminister der USA und Russlands, Rubio und Lavrov, getroffen. Eine Annäherung zum Ukraine-Krieg gab es dabei nicht. Russische Raketen sind heute wieder im Großraum Kiew eingeschlagen. Dabei wurden Behörden zufolge 10 Menschen getötet und etwa 100 verletzt.
10: Nach ukrainischen Angaben feuerte Russland 3 ballistische Raketen und 2 Hyperschallraketen in Richtung Kiew ab. Besonders betroffen war ein Gebiet westlich der Hauptstadt bei Butscha. Präsident Zelensky erklärte über Telegram, Rettungskräfte seien vor Ort im Einsatz. Die genauen Umstände des Angriffs würden derzeit untersucht. Der kommissarische Gouverneur der Region Kiew, Olenik, teilte mit, getroffen worden sei ein privates Übungsgelände. Der Verband der ukrainischen Rüstungsindustrie erklärte, dort hätten sich Branchenvertreter getroffen. Die Veranstaltung sei jedoch nicht vom Verband organisiert worden. Angaben zum Aufenthaltsort der Teilnehmer seien im Vorfeld nicht öffentlich bekannt gewesen.
8: Dem Videoportal TikTok droht eine Strafe von der Europäischen Union. Die Brüsseler Kommission bemängelt zu lasche Schutzstandards für Kinder und Jugendliche. Fremde könnten öffentliche Nutzerkonten Minderjähriger sehen und zum Beispiel für Mobbing oder sexuelle Ausbeutung missbrauchen. Die EU-Kommission hat TikTok aufgefordert, die Voreinstellungen anzupassen. Die große polnische Oppositionspartei PiS zerbricht offenbar. Noch in einem Machtkampf mit Parteichef Kaczynski muss Ex-Ministerpräsident Morawiecki die Partei verlassen. Nach seinen Angaben folgen ihm etwa 40 Abgeordnete. Hintergrund ist ein Streit über den künftigen Kurs der rechtskonservativen PiS. Ob er eine eigene Partei gründet, ließ Morawiecki offen. Die Bauarbeiten auf der A620 zwischen Wallerfangen und Saarlouis-Mitte dauern wohl länger als zunächst geplant. Sie sind nach Angaben der Autobahn GmbH voraussichtlich Montag früh beendet. Die Instandsetzungsarbeiten an der Fahrbahn seien umfangreicher als angenommen. Ursprünglich sollten sie morgen abgeschlossen sein. Betroffen ist die Fahrtrichtung Saarbrücken. Es ist weiter eine Spur frei. Die Autobahn GmbH rechnete im Vorfeld trotz der Ferienzeit mit Verkehrsstörungen. Am Dienstag beginnt die erste Runde im Kreispokal der saarländischen Fußballligen. Nach Angaben des saarländischen Fußballverbands fällt der Startschuss im Kreis Südsaar. Im ersten Spiel treffen die DJK Neuweiler und der SV Güdingen aufeinander. Teams von der Kreisliga bis zur Landesliga spielen bis Mitte Oktober um den Einzug in den landesweiten Saarlandpokal. Dort steigen dann auch höherklassige Teams ein. Der Gewinner des Saarlandpokals darf dann in der ersten Runde des DFB-Pokals antreten. Und das waren die Nachrichten mit Christian Koch. 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
1: In der nun folgenden Sommernacht gehen die Temperaturen auf 16 bis 10 Grad runter. Morgen erst viel Sonne, dann ein paar Wolken mehr, aber kein Regen. Es wird mit 28 bis 32 Grad ziemlich warm.
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1: Vorsicht auf der A8 Saarlouis-Pirmasens zwischen Neunkirchen-Oberstadt und Neunkirchen-Kohlhof in beiden Richtungen. Achtung, da sind Menschen auf der Fahrbahn. Sie haben uns Blitze gemeldet. Die neuesten stehen in Illingen in der Krankenhausstraße, auf der A620 Saarlouis Richtung Saarbrücken in Höhe Wattgassen und in Saarlouis in der Sutihofstraße. Alle Blitze wie immer auf sr3.de und jetzt kommt das hier.
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11: Hier spricht Marcel Lützbinder aus dem Almhütchen, live von oben, von ganz droben, oben auf Rieden. Es ist ein bisschen staubig gerade, deswegen gönne ich mir mal ein Schlückchen Wasser und gucke natürlich pflichtbewusst auf mein Thermometer. Tatsächlich, seit Eintreffen ist es nochmal ein bisschen nach oben gegangen. Ja, man hat hier sehr schönes, sehr angenehmes Wetter, 31,5 Grad in meiner Hütte. Wenn Sie also reinkommen wollen, bringen Sie gerne eine kühle Brise mit.

0: Das ist so schön hier oben. Ich kann es Ihnen verraten, wir haben auch heute wieder einen sonnigen Tag erwischt. Also allein was das Wetter betrifft, ist die Alm 2026 nach dem zweiten Tag, wir sind jetzt am dritten Tag, schon ein Gewinner in meinem Herzen und auch in dem unserer Besucherinnen und Besucher draußen. Da wird tatsächlich schon ganz leise, so kennt man die gar nicht, gesoundcheckt. Die Hermes Hausband, die probiert schon mal die Instrumente aus und stellt alles ein. Die werden ja heute Abend hier zu Gast sein. Ab 21.30 Uhr hören wir die. Und ob da ein laues Lüftchen weht oder auf was wir uns einstellen wollen, das hören wir jetzt.
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0: Und da begrüße ich den Joachim Pütz. Joachim, du hast es gehört, das war eine Vorrede ja wahrgenommen. Wie sieht's denn aus heute Abend? Braucht man ein Jäckchen oder bleibt's so mild?
2: Nee, es wird keinen Regen geben, Wolken auch kaum und es bleibt recht mild. Je später der Abend und die Nacht, vielleicht ein Jäckchen, weil die Nächte sind jetzt nicht tropisch, sondern da haben wir teilweise schon auch mal einen einstelligen Wert. Aber es wird nicht wirklich kalt und morgen bei viel Sonnenschein angenehm warm. Das Wochenende ist zweigeteilt, der morgige Samstag, der bringt uns viel Sonnenschein. Am Sonntag, da gibt's dann eben von Westen, so von Frankreich, kommen auch Wolken rein. Die haben dann auch Schauer und Gewitter im Gepäck. Aber die Vagabunden der Atmosphäre, da genau vorherzusagen, wann, wo genau das passiert, ist zum jetzigen Zeitpunkt nicht möglich. Aber es sind nur eng begrenzte lokale Ereignisse. Für die meisten von uns wird da wohl gar nichts passieren.
0: Ich frage mich jetzt, mit wem ich über die Wettersituation in reden muss am Sonntag, damit das dann wirklich auch an uns vorbeizieht. Da müssen wir schon mal den direkten Draht anzapfen wahrscheinlich, oder?
2: Da empfehle ich die Regenradare. Da gibt's diverse Anbieter. Ich will jetzt keinen nennen. Gut, der Deutsche Wetterdienst, den kann man immer nennen. Die haben auch was, aber auch andere Apps bieten da einen schönen Regenradar. Da sieht man genau, wo jetzt was ranzieht. Man hat auch eine leichte Vorschau, wie das dann zieht. Also da würde ich wirklich empfehlen, den Regenradar immer im Auge zu behalten.
0: Was flächendeckend ja funktioniert, ist deine Vorhersage, was die Temperaturen angeht. Und da bin ich natürlich interessiert, wie geht denn das nächste Woche weiter?
2: Ja, da rollt wohl eine neue Hitzewelle auf uns zu. Der Montag ist noch moderat, was die Temperaturen angehen. Auch ein paar Wolken sind unterwegs. Dann aber ab Dienstag wird es Tag für Tag wärmer, sonniger. Und da werden wir wohl Werte teilweise deutlich über 30 Grad bekommen. Und diese Hitzewelle, die wird uns wohl auch über den Monatswechsel noch begleiten.
0: Wir stellen schon mal drauf ein, ich stelle die Getränke kalt, aber allzu kalt soll man ja nicht, nur so mittelwarm soll man trinken, auch wenn das sich komisch anfühlt bei heißen Temperaturen. Siehst du? Und Sonnencreme werden wir auch ein bisschen noch bunkern, damit wir
2: keine
0: da gut
2: Anstrengung.
0: Durch die Woche kommen. So, ja. Ach so, ich verstehe schon den Wink. Dann will ich dich mal den Feierabend entlassen. Ich danke dir für diese Aussichten. Mach's gut. Tschüss.
2: Du auch. Ciao.

0: Es muss nicht unbedingt gleich eine Stadt sein. Mir reicht eine Hütte. Mir reichen ein paar Pagodenzelte mit ordentlicher Bewirtung. Haben wir alles hier. Und mir reicht vor allem auch eine ganz große Bühne. Und auch die scheppert im Hintergrund. Denn es wird geprobt. Das sind Teile der Hermes House Band. Ich glaube, der Sänger ist noch irgendwie im Flieger. Soll von Luxemburg hier noch hergefahren werden. Ich hoffe, das klappt. Aber wir haben noch ein bisschen Zeit. 21.30 Uhr. Müsste spätestens auf der Bühne sein. Sonst mache ich das. Und das will keiner hören. Insofern, Hermes House Band, wenn ihr uns hört, sputet euch. Die Kollegen von der Kapelle sind schon da. Ja? Und nicht nur die, ich habe Besuch bekommen. Und zwar entzückende Damen. Darf ich das so sagen?
1: Ja.
0: Nehmt ihr das Kompliment an?
1: Ja, natürlich.
0: Und entzückend finde ich vor allem auch die Kostüme, mit denen ihr oft unterwegs seid. Denn es geht ins Historische, wenn ihr Führungen hier im Kreis Neunkirchen macht. Denn ihr entführt die Besucherinnen und Besucher, die Gäste, in die Vergangenheit.
1: Ganz genau. Ich bin Bertha Hedwig Freien von Stummhalberg.
0: Eigentlich bist du Paulina Gräß, aber schlüpfst genau in diese Rolle. Und das ist natürlich, ich habe das gesehen, da trägst du auch so einen Zobel da am Hals. Das kann schon mal ein bisschen warm werden, gerade jetzt bei diesen Temperaturen.
1: Gerade im Sommer bin ich froh, dass ich ein extra Kostüm dafür habe, ohne Fell. Aber im Winter hält es doch ganz schön warm.
0: Ihr seid also in wirklich auch historischen Kostümen dann unterwegs?
1: Ja, ganz genau. In der Mode des ausgehenden 19. Jahrhunderts, zur Lebenszeit von Karl Ferdinand Stumm. Das war damals einer der größten Industriellen im Kaiserreich und sogar der zweitreichste Mann im gesamten Deutschen Kaiserreich.
0: Der ist hier im Saarland durchaus ein Begriff, der Stumm. Und in diese Rolle zu schlüpfen, wie ist das für dich? Ich meine, du bist ja wesentlich jünger als das historische Original.
1: Wesentlich jünger würde ich nicht sagen. Bertha Hedwig von Stumm ist die jüngste Tochter von...
0: Die wäre jetzt 200.
1: Naja, zu der Zeit war sie ungefähr in meinem Alter.
0: Okay, dann passt ja wieder. Was erwartet denn die Gäste, wenn die mit euch unterwegs sind?
1: Sie werden entführt in die Zeit von Karl Ferdinand Stumm und das Leben der Frauen damals. Und natürlich auch das Leben der Arbeiter, dargestellt durch meine Mutter Lissi Lissmann als Hüttenarbeiter Alfred. Und man sieht so beide Seiten der Medaille, das Leben der reichen Leute und der armen Leute.
0: Wie kam das, dass die Lissi den Mann spielen musste?
1: Wie kam das so?
2: Es war sonst keiner.
0: Ach guck mal, Lissi ist ja auch hier bei mir. Lissi, wie?
2: Es war leider sonst keiner da.
0: Und es passt doch irgendwie, oder?
2: Ja, so eine Hosenrolle ist auch immer was ganz Besonderes. Und wenn man mal einen Mann spielen darf, ist natürlich toll.
0: Überhaupt das Theatralische, das liegt euch beiden, oder?
2: Ja, das Theatralische liegt uns, weil wir auch im sonst im Privaten gerne auf der Bühne stehen, ob wir singen oder schauspielen. Und das kann man dann übertragen halt und kann die Stadt repräsentieren.
0: Und man spielt eben auch reelle Figuren von damals. Schlägt sich das auch ein bisschen in der Sprache nieder oder schwätzt ihr wie heute?
2: Ja, die Bertha von Stummhalberg spricht natürlich gestochen Hochdeutsch und fällt natürlich nie aus ihrer Rolle. Sie ist eine feine Dame und ich als Alfred darf dann gerne mal auf die Pauke hauen und ich spreche dann auch Dialekt.
0: Welche Orte kriegt man da zu sehen?
2: Wir gehen auf den Hochofen natürlich und schauen uns an, wie die Männer früher dort gearbeitet haben. Also sehr, sehr harte Arbeit. Dann die Gebläsehalle und enden tut das Ganze dann am Stummdenkmal. Es ist eine witzige, aber sehr informative Führung.
0: Und das ist nicht alles, was die beiden machen. Gerade Lissi ist nämlich auch im kulinarischen Bereich noch als Führerin unterwegs. Und was wir da so zu schmecken bekommen, das frage ich sie gleich.

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1: mit Simin Zadegi.
2: SPD zufrieden mit Kabinettsumbildung. Generalsekretär Klüssendorf sagte, man freue sich auf eine vertrauensvolle Zusammenarbeit. Am Vormittag hatte Kanzler Merz unter anderem mitgeteilt, dass die bisherige Gesundheitsministerin Waken neue Kanzleramtsministerin wird. Ihr Amt übernimmt der bisherige CDU-Generalsekretär Linnemann. Polnische Peace zerbricht offenbar. Nach einem Machtkampf mit Parteichef Kaczynski muss der ehemalige Ministerpräsident Morawiecki die größte Oppositionspartei des Landes verlassen. Ihm folgen rund 40 Abgeordnete. Hintergrund ist ein Streit über den künftigen Kurs der rechtskonservativen Partei. Und wieder russischer Angriff auf Ukraine. In der Region Kiew sollen mindestens 10 Menschen getötet und etwa 100 weitere verletzt worden sein. Der Angriff galt offenbar einer Fachausstellung der ukrainischen Verteidigungsbranche. Sie war online angekündigt worden.
1: Dankeschön, Simin.
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1: Temperaturen gehen heute Nacht auf 16 bis 10 Grad runter. Morgen erst viel Sonne, dann ein paar Wolken mehr, aber kein Regen. Es wird mit 28 bis 32 Grad ziemlich warm.
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1: Die neuesten Blitzer, die Sie uns gemeldet haben, stehen in Illingen in der Krankenhausstraße, auf der A26 Saarlouis Richtung Saarbrücken in Höhe Wattgassen und in Saarlouis in der Sutihofstraße. Und das war's auch erstmal. 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
3: Die Almrad, das Almradio, das kann man genießen. Guck mal, mir fallen die Artikel schon nicht mehr ein hier oben, denn es ist doch relativ heiß geworden, 33 Grad. Liegt es an euch beiden? Weiß nicht.
4: Wahrscheinlich liegt es nur an uns.
3: Sind. Oh, jetzt werde ich aber verrückt. Apropos heiß, es ist auch eine Radtour gerade. Und zwar nicht nur irgendeine, die heißeste der Welt. Die Tour de France läuft gerade. Wir hören mal, was die 19. Etappe zu bieten hat. Da ist es heute eine Distanz von 127,9 Kilometern, die da zu überbrücken ist. Und sagen wir mal so, das ist schon anspruchsvoll. Man ist im Gebirge. Von Gap nach Alpe d'Huez geht's heute. War eine von euch schon mal da?
4: Oh, in Frankreich schon, aber dort war ich leider noch nicht.
3: Ich habe ja Kollegen, die fahren teilweise diese Strecken nach. Das sind passionierte Fahrradfahrer und die haben schon einige dieser Hügel überbrückt. Willst nicht wissen, wie die danach aussahen, als sie zurückkamen. Bist du Radfahrerin, Paulina?
5: Nein.
3: Ja, hast dich wahrscheinlich auch hochschatteln lassen jetzt heute Abend. Also, wir gucken uns das an, wir hören uns das an. Wir gehen live jetzt in den Zieleinlauf. Der Kollege Gersker hält sich bereit und deswegen heißt hier
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3: Ich wiederhole das gerne nochmal. Von Gap, ne, ganz oben, nach Alpe d'Huez, ebenfalls oben. Jetzt live hier auf SR3. Auch im Almradio verpassen Sie überhaupt nichts.
6: Das wird ganz offensichtlich das Meisterstück von Tadej Pogacar in der Radsport-Kultstätte Alpe d'Huez vor hunderttausenden Zuschauern zu gewinnen. Es war schwer. Er hatte über 3 Minuten Rückstand, als der Anstieg begann. 13 Kilometer vor dem Ziel hat er dann attackiert und hat alle Ausreißer überholt und mit einem Antritt jetzt auf den letzten 1000 Metern auch die letzten beiden stehen lassen. Carapaz, den Ecuadorianer, und Martinez, den Franzosen. Und jetzt kommt er im gelben Trikot und der schwarzen Hose hier auf die Zielgeraden. Eine Mannschaft hat er heute nicht gebraucht. Das war eine Solo-Leistung. Und hier schon 100 Meter vor dem Ziel hebt er den rechten Arm, geht nochmal aus dem Sattel heraus für die letzten Meter und ist in diesem Augenblick der Sieger in Alpe d'Huez. Das hat er gewollt. Und hinter ihm kommt ein Franzose, Lenny Martinez, klopft wie wild auf seinen Lenker. Er hätte es zu gern gewonnen als Franzose hier, hatte die Unterstützung. Aber sie haben letztlich in dieser klein gewordenen Gruppe, ein Trio war es auf den letzten Kilometern, zu sehr taktiert, haben Pogacar es leicht gemacht, heranzukommen. Und Richard Carapaz aus Ecuador war auch dabei. Der ist jetzt ins Ziel gefahren als Etappendritter. Und damit bekommt er den kleinen Preis, nachdem er gestern ja der Etappensieger war, nämlich das Bergtrikot. Und das ist ja auch eine ganze Menge wert bei der Tour de France. Und das ist eine enge Geschichte gegen Tadej Pogacar. Aber diese Bergtrikot-Angelegenheit, die wird sich dann erst auf der Königsetappe morgen klären. Aber geklärt ist möglicherweise, wer auf dem Podium steht in Paris neben Tadej Pogacar. Denn Remco Evenepoel ist the best of the rest. Er wird hier die Etappe wahrscheinlich als Fünfter beenden. Denn als Vierter kommt der US-Amerikaner Sepp Kuss jetzt ins Ziel. Und der fünfte Platz von Remco Evenepoel bedeutet, der zweite Platz ist total sicher. Denn die, die in der Gesamtwertung hinter ihm lauerten, mit schon 2 Minuten Rückstand, der junge Franzose Zach Sass und auch der Mexikaner Isaac Del Toro, konnten Remco Evenepoel nicht folgen. Also der große Sieger ist natürlich Tadej Pogacar, aber es gibt auch ein paar kleinere. Und dazu gehört auch der Kapitän der Red Bull-Mannschaft, der heute hier seinen zweiten Gesamtplatz in Alpe d'Huez untermauert hat.

0: Running in the Family. Ja, eigentlich gutes Motto für meine beiden Gäste hier, die Lissy Lissmann und Pauline Gräß, denn sie sind Mama und Tochter.
1: Jawohl, und wir sind in Neunkirchen auf dem Hüttenweg unterwegs.
0: Das machen wir jetzt genau. Also eben ging es noch um die historischen Führungen im historischen Gewand. Und worum geht's bei der Hüttenwegführung? Da geht's ums Essen auch, gell?
1: Ja, die kulinarische Führung, die bieten wir immer außerhalb der Saison an. Also so im September, Oktober endet ja die große Saison der Hüttenwege. Und dann bieten wir die kulinarischen Führungen an, bis ins Frühjahr wieder, bis die Saison wieder losgeht.
0: Was passiert denn da? Also gehe ich dann praktisch von kulinarischer Entdeckung zur nächsten? Ist da überhaupt was zu finden?
1: Ja, das machen wir ganz besonders, weil wir gehen zuerst mal mit den Gästen auf den Hochofen. Die müssen sich also ihr Essen verdienen. Und dann schauen wir uns noch die Gebläsehalle mit der Gebläsemaschine an. Es gibt ein paar kleine Infos über die Stadt, über das Hüttenwerk. Und dann, wenn sie schön gelaufen sind, dann geht's ab ins Brauhaus. Und dort gibt es dann den kulinarischen Tapas-Teller, also saarländisch.
0: Saarländische Tapas, da bin ich interessiert. Komm, lass mich raten. Eine Scheibe Leona ist mit Sicherheit drauf, oder?
1: Claro. Also es gibt Leona-Pfanne, es gibt Dibbelabbes und Spitzbuben, gefüllte Eierschmier. Und das Ganze gibt's natürlich auch in vegetarisch.
0: Wir sind ja eine internationale Show hier, unser Almradio. Erklär mal bitte den Nicht-Saarländern, die jetzt gerade zuhören, Dibbelabbes und was hast du gesagt? Filde, ne? Die müssen wir doch erklären, ja. Spitzbube müssen wir auch erklären, komm.
1: Ja, also wir haben ja dann bei den Gefüllten ein Knödel, der gefüllt ist mit Hackfleisch, manchmal auch mit Leberwurst.
0: Für unsere fränkischen Freunde Klos.
1: Klöße, ja, genau. Und die Spitzbuben sind ja auch ein Teig, ein Kartoffelteig. Den gibt's dann halt in so einer kleinen, ja, wie nennt man die Form? Sehen ein bisschen aus wie Schupfnudeln. Dann mit so einer Speckrahmsoße gibt's das. Und Dippelabbes natürlich geriebenen Kartoffeln mit Speck und Lauch und das dann schön angebraten mit Apfelmus.
0: Wir im Saarland wissen das natürlich alle, aber man weiß ja nie, wer noch so zuhört. Und dann haben wir das jetzt mal schön noch mal in die Welt getragen, die kulinarische Vielfalt des Saarlands auf einen solchen kulinarisch-saarländischen Tapas-Teller. So, und dann haben wir gegessen. Was passiert da noch?

0: Dann wird in gemütlicher Runde noch was getrunken und die Leute haben dann oft noch Fragen, was so das Hüttengelände angeht oder wann die Hütte zugemacht hat, wie viele Menschen hier gearbeitet haben. Dann gibt's immer noch so eine kleine Runde, wo die Leute dann fragen können.
1: Also schlauer wird man auch. Wo kann man das buchen?
0: Das kann man buchen. Man kann auf der Seite von der Stadt nachschauen und dann kann man beim Ticket Regional Tickets buchen dafür.
1: Also neunkirchen.de und dann werden Sie schlauer.
0: Neunkirchen, einfach die Seite Neunkircher Stadt aufmachen und dann nach einfach Hüttenweg eingeben. Da kommt das komplette Programm, was wir das ganze Jahr über anbieten.
1: Ich danke euch für euren Besuch hier. Habt noch einen schönen, ich weiß schon, die beiden treibst jetzt zum Getränkestand. Habt noch einen schönen Nachmittag hier bei uns auf der SR3 Sommeralm und wir freuen uns auf einen schönen musikalischen Abend heute noch.

0: Ach, Xanadu, die Rollschuh-Disco mit Olivia Newton-John. Toller Titel, schwacher Film, so fasse ich das immer zusammen. Schwach ist hier auf der Alm nicht das ein oder andere Herz, denn wer hier hochkommt, dem schlägt das Herz höher. Und ich glaube, das ist auch so bei Rita und Siki. Die beiden habe ich mir, ach, Herzmadel, jetzt sehe ich erst. Ich muss immer beschreiben, wie meine Besucher hier aussehen. In dem Fall haben sie jetzt nicht unbedingt einen Dirndl an und eine Lederhose, aber sie tragen dieses Almgefühl zumindest auf T-Shirts mit sich mit. Was steht bei dir drauf? Brunftzeit? Ja, also hör mal. Also das ist ein Hirsch. Ja, darum geht's. Alles klar. Und vom Dirndl ist auch noch hier so ein bisschen das Oberteil, das Herzmadel, genau. Ihr habt's richtig genossen. Ich habe euch nämlich reingezogen, mehr oder weniger, weil ihr draußen direkt vor meinem Lautsprecher gesessen habt, habt dem Almradio ein bisschen gelauscht, dem Soundcheck im Hintergrund und saßet schon unter einem schönen grünen Schirm auf schönen grünen Liegestühlen und habt hier das Leben genossen. Ist es okay, dass ihr so ein bisschen jetzt auch noch Radioluft schnuppern dürft?
1: Ja, auf jeden Fall. Wir sind jedes Jahr ja hier. Ist immer toll.
0: Das Wetter ist in diesem Jahr besonders schön. Da freuen wir uns natürlich, dass nicht zu heiß, ne? Wir gucken mal kurz aufs Thermometer. Ja, geht noch. Und auch nicht zu windig. Wir achten ja immer auf die Details. Denn kommt ein Sturm, sind wir weg.
2: Das stimmt, ja. Aber das ist ja jetzt im Moment sehr sicher, dass kein Regen kommt. Und das wird das Wochenende auch sehr toll.
0: Kann ich auf euch zählen, dass ihr uns heute noch ein bisschen länger erhalten bleibt hier oben?
2: Ja, auf jeden Fall. Wir wollen ja die nächste Gruppe auch noch hören.
0: Ja, die nächste Gruppe, die wird dann auch gleich mal hier noch Sound gecheckt. No Matter What sind ja auch noch da. Um 18.30 Uhr geht's los mit Finest Latin and Funk Music. So haben wir es bekannt gegeben und so wird's auch passieren. Und danach kommt dann die Hermes House Band und die wiederum, die Holländer, 21.30 Uhr haben einiges mit uns vor. Was? Darüber wird noch zu berichten sein.

Music is a Doctor, die Doobie Brothers hier auf SR3 im Sommeralmradio. Und wir gucken auf die Straße. 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Vorsicht im Landkreis Saarlouis zwischen Steinbach und dem Abzweig nach Gresaubach. Gefahr durch eine ungesicherte Unfallstelle im Kurvenbereich. Fahren Sie bitte vorsichtig.

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8: Mit Dorothee Scharner und das sind die Themen um 18 Uhr. Reaktionen aus dem Saarland auf Merz Kabinettsumbildung. TikTok hat Ärger mit der EU-Kommission und Pogacha siegt bei der Tour de France in Alpe d'Huez. Das Wetter kaum Wolken bis zum Abend um 27 Grad. In der Nacht kühlt es ab auf 16 bis 10 Grad. Nach dem überraschenden Kabinettsumbau vom Bundeskanzler Friedrich Merz kommen auch aus dem Saarland erste Reaktionen. Die saarländische CDU begrüßt die Personalentscheidungen. Die SPD-Landesregierung mahnt eine schnelle Klärung der noch offenen Fragen an. Aaron Klein für SR Info, die Rundschau.
9: CDU-Landeschef Toscani lobt auf SR-Anfrage die schnelle Neuaufstellung in Bundesregierung und Unionsfraktion. Kanzler Merz handele entschlossen und halte die Koalition damit handlungsfähig. Toscani sieht in Frei als neuem Fraktionschef der künftigen Kanzleramtsministerin Waken und dem designierten Gesundheitsminister Linnemann die richtigen Personalien, um die Regierungsarbeit voranzubringen. Jetzt komme es darauf an, Ergebnisse zu liefern. Etwas zurückhaltender reagiert die saarländische Landesregierung auf Anfrage. Sie respektiere die Entscheidungen des Bundeskanzlers und setze auf die Zusammenarbeit zwischen Bund und Ländern. Gleichzeitig hofft die Staatskanzlei, dass die noch ausstehenden Personalentscheidungen im Bund bald geklärt werden. Hintergrund sind weitere Veränderungen im Kabinett, die Merz bereits angekündigt, bislang aber noch nicht konkret benannt hat. Im Raum steht offenbar auch eine Abberufung von Bundesverkehrsminister Schnieder.
8: Der Batteriehersteller Varta ist zahlungsunfähig. Nach Berichten aus Finanzkreisen hat das baden-württembergische Unternehmen einen Antrag auf Insolvenz in Eigenverwaltung gestellt. Seit dieser Woche ist bekannt, dass Varta die Zerschlagung droht. Wichtige Geldgeber wollen das Geschäft mit Haushaltsbatterien aus dem Konzern herauslösen. Russische Raketen sind heute wieder im Großraum Kiew eingeschlagen. Dabei wurden laut Behörden 10 Menschen getötet und etwa 100 verletzt. Aus Kiew unser Korrespondent Stefan Lack.
10: Nach ukrainischen Angaben feuerte Russland 3 ballistische Raketen und 2 Hyperschallraketen in Richtung Kiew ab. Besonders betroffen war ein Gebiet westlich der Hauptstadt bei Butscha. Präsident Selenskyj erklärte über Telegram, Rettungskräfte seien vor Ort im Einsatz. Die genauen Umstände des Angriffs würden derzeit untersucht. Der kommissarische Gouverneur der Region Kiew, Olenik, teilte mit, getroffen worden sei ein privates Übungsgelände. Der Verband der ukrainischen Rüstungsindustrie erklärte, dort hätten sich Branchenvertreter getroffen. Die Veranstaltung sei jedoch nicht vom Verband organisiert worden. Angaben zum Aufenthaltsort der Teilnehmer seien im Vorfeld nicht öffentlich bekannt gewesen.
8: In Washington steht ein Treffen von Präsident Trump mit dem ukrainischen Staatschef Selenskyj an. Die Regierung hat den Termin nächste Woche Dienstag bestätigt. Erst gestern hatten sich am Rande einer internationalen Konferenz die beiden Außenminister der USA und Russlands, Rubio und Lavrov, getroffen. Eine Annäherung zum Ukraine-Krieg gab es dabei nicht. Die größte polnische Oppositionspartei PiS zerbricht offenbar. Nach einem Machtkampf mit Parteichef Kaczynski muss Ex-Ministerpräsident Morawiecki die Partei verlassen. Nach seinen Angaben folgen ihm rund 40 Abgeordnete. Hintergrund ist ein Streit über den künftigen Kurs der rechtskonservativen PiS. Ob er eine eigene Partei gründet, ließ Morawiecki offen. Wegen der Waldbrände an der französischen Atlantikküste müssen zehntausende Menschen evakuiert werden. Inzwischen werden dafür auch Schiffe eingesetzt. Eines der beiden großen Feuer ist auf die Größe von Paris angewachsen. Zum aktuellen Stand Frankreich-Korrespondentin Julia Buruta.
6: Die Feuerwehrleute sind zunehmend erschöpft und hoffen auf Verstärkung. Die Piloten der Löschflugzeuge nehmen nach Angaben der zuständigen Gewerkschaft pro Tag bis zu 300 Ladungen Wasser auf und sind im Dauereinsatz. Über den europäischen Hilfsmechanismus hat Frankreich 3 zusätzliche Löschflugzeuge bekommen. Doch die Flammen haben sich gerade bei Biscarrosse rasend schnell ausgebreitet. Dort hatte ein in Brand geratener Lieferwagen das Großfeuer ausgelöst. Menschenleben gibt es bisher nicht zu beklagen. Doch 50 Häuser wurden komplett zerstört. In Richtung Bordeaux, ins Landesinnere, bilden sich derzeit lange Staus. Wann die Einheimischen in ihre Häuser und die Touristen in ihre Urlaubsquartiere zurück können, ist noch offen. Die Lage bleibt schwierig, doch immerhin sind für das Wochenende etwas kühlere Temperaturen von unter 30 Grad angesagt.
8: TikTok hat Ärger mit der EU-Kommission. Brüssel wirft dem Kurzvideoportal vor, Kinder und Jugendliche zu gefährden. Details hat für die SR-Info die Rundschau Katrin Schmidt.
11: Die Kritik der EU-Kommission bezieht sich jetzt auf die Standardeinstellungen von Kinder- und Jugendkonten auf TikTok. Diese könnten viel zu leicht auf öffentlich gestellt werden. Das heißt, dann können diese Inhalte potenziell allen TikTok-Nutzern im Feed angezeigt werden oder sind sogar für Menschen ohne TikTok-Konto sichtbar. Das Problem, diese Funktion gibt Fremden damit potenziell Einblick in das Leben eines Kindes. Das erhöht das Risiko für unerwünschte Kontakte, für Cybermobbing und für übergriffiges Verhalten. Und da mit diesen Einstellungen die von Minderjährigen veröffentlichten Videos und Fotos zudem für immer online bleiben, gäbe es das Risiko potenziell lebenslanger Folgen. Nach dem Digital Services Act der EU aber müssen Plattformen Minderjährige besonders schützen.
8: In Berlin hat der 48. Christopher Street Day mit ersten Veranstaltungen begonnen. Höhepunkt des Christopher Street Day ist die Parade morgen, zu der mehrere 100.000 Menschen erwartet werden. Es handelt sich nach Angaben der Organisatoren um eine der größten Versammlungen für Vielfalt und Menschenrechte in Europa. Unter dem Motto Haltung ist hot werden morgen 83 Fahrzeuge und 55 Fußgruppen durch das Zentrum von Berlin ziehen. Nach den erneuten Ermittlungen gegen einen ehemaligen Pfarrer aus dem Nordsaarland hat sich nun auch die Diözese Rottenburg-Stuttgart geäußert. Dorthin wurde der Mann versetzt, nachdem er Mitte der 1990er Jahre verurteilt worden war. Seine seelsorgerische Tätigkeit endete 2003. Pastorale Mitarbeiter hatten sich über die Beschäftigung des verurteilten Straftäters beschwert. Die Diözese gab bekannt, aus heutiger Sicht und aus präventiven Gründen würde man einen Einsatz des Geistlichen ablehnen. Die Ermittlungen gegen den früheren Pfarrer wurden aufgenommen, nachdem Sanitäter während eines Notfalleinsatzes jugendpornografische Fotos in seiner Wohnung gefunden hatten. Die Bauarbeiten auf der A620 zwischen Wallerfangen und Saarlouis-Mitte dauern etwas länger als zunächst geplant. Sie sind nach Angaben der Autobahn GmbH voraussichtlich am Montagmorgen beendet. Die Instandsetzungsarbeiten an der Fahrbahn seien umfangreicher als angenommen. Ursprünglich sollten sie morgen abgeschlossen sein. Betroffen ist die Fahrtrichtung Saarbrücken. Es ist weiterhin eine Spur frei. Die Autobahn GmbH rechnete im Vorfeld trotz der Ferienzeit mit Verkehrsstörungen. Bei der Tour de France ging es heute den legendären Anstieg nach Alpe d'Huez hoch und oben konnte der gesamtführende Tadej Pogacar nach einer spektakulären Aufholjagd einen triumphalen Sieg feiern. Holger Gerska berichtet.
12: Mit einer denkwürdigen Vorstellung hat Tadej Pogacar eine weitere Lücke in seiner Siegesliste getilgt. Es war sein erster Sieg im Radsportmekka Alpe d'Huez und es war ein denkwürdiger Sieg, denn am Fuße des Schlussanstiegs lag der Slowene noch über 3 Minuten hinter einer Ausreißergruppe zurück. Er attackierte dann 13 Kilometer vor dem Ziel, überholte Ausreißer um Ausreißer und gewann letztlich sogar alleine. Er hatte einen kleinen Vorsprung auf den Besten aus der Ausreißergruppe, auf den kleinen Franzosen Lenny Martinez. Dritter wurde der Etappensieger des Vortages Richard Carapaz aus Ecuador. Damit ist Tadej Pogacar der Tour de France Gesamtsieg kaum noch zu nehmen, denn er liegt über 7 Minuten vor dem zweitplatzierten Remco Evenepoel. Der Kapitän der deutschen Red Bull Mannschaft zeigte aber auch eine starke Leistung und war deutlich besser im Klettern als seine Rivalen um Platz 2 und 3.
8: Große Hoffnungen werden in Jürgen Klopp gesetzt für den deutschen Fußball. Heute ist er als neuer Trainer der Nationalmannschaft der Männer vorgestellt worden. Daniel Hör.
13: Nach der Vorstellung von Jürgen Klopp als neuem Bundestrainer ist klar, es bleibt kein Stein auf dem anderen beim DFB. Neuer Trainer, neues Trainerteam, vielleicht eine neue Mannschaft, denn Klopp macht deutlich, jeder, der Lust hat und Leistung bringt, ist in seiner Nationalmannschaft herzlich willkommen. Er selber sagt ganz trocken, ich hab Bock, los geht's. Für künftige Erfolge nimmt der neue Bundestrainer nicht nur die Spieler in die Pflicht, sondern gleich das ganze Land. Sein Ziel sei es, dass man wieder Lust auf Länderspiele habe und gemeinsam Erfolge feiern kann. Das habe dann auch die Kraft, die Stimmung im ganzen Land zu verändern. Da sei er sich sicher. Schließlich habe er das bei seinen Stationen in Mainz, Dortmund und Liverpool jeweils so erlebt. Das erste Länderspiel unter seiner Regie findet am 24. September statt, wenn die DFB-Elf in den Niederlanden zu Gast ist.
8: Wie heute ebenfalls offiziell mitgeteilt wurde, wird der Niederländer Marc van Bommel neuer Trainer der belgischen Nationalmannschaft. Der frühere Bayern-Profi tritt die Nachfolge des Franzosen Rudi Garcia an. Am Dienstag beginnt die erste Runde im diesjährigen Kreispokal der saarländischen Fußballligen. Nach Angaben des saarländischen Fußballverbands fällt der Startschuss im Kreis Südsaar. Im ersten Spiel treffen die DJK Neuweiler und der SV Güdingen aufeinander. Das war SR Info, die Rundschau mit Dorothee Schaner. Es ist 18 Uhr und 9 Minuten.
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14: In der nun folgenden Sommernacht gehen die Temperaturen noch 16 bis 10 Grad runter. Morgen erst viel Sonne, dann ein paar Wolken mehr, aber kein Regen. Es wird mit 28 bis 32 Grad ziemlich warm. Am Sonntag noch mehr Wolken, eventuell kann es dann auch Schauer geben.
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14: Vorsicht zwischen Steinbach und dem Abzweig nach Kresaubach besteht Gefahr durch eine ungesicherte Unfallstelle im Kurvenbereich. Und die neuesten Blitzer, die Sie uns gemeldet haben, stehen in Illingen in der Krankenhausstraße, auf der A26 Saarlouis Richtung Saarbrücken in Höhe Badgassen und in Saarlouis in der Sutihoffstraße. 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
15: Ich grüße hier herzlich aus unserer Hütte. Es fühlt sich so allmählich. Die Leute haben Bock auf tolle Musik heute Abend. Unter anderem ab 18.30 Uhr No Matter What. Und die haben auch den Weg schon zu mir ins Almstudio, in mein Almhütchen gefunden. Gleich rede ich mal mit denen.

0: ja, No Matter What, so nennen sie sich. Und Kurt Landry und Miriam Keller sind bei mir. Ja. Wenn Sie sich jetzt fragen, welche Funktion haben die in der Band, das ist ganz einfach. Wir wollten gerade klären, wer der Chef ist. Das lehnt der Kurt aber für sich ab. Aber er ist auf jeden Fall der Mann, der am Schlagzeug sitzt. Und die Miriam ist die Frau für den Gesang.
1: Genau, unter anderem mit meiner Kollegin Elisa Rehlinger. Und ja, wir bilden die Band No Matter What noch mit Martin Preiser und in der Regel Luigi Burgio.
0: So haben wir die ganze Band mal erwähnt. Kurt, wie ist es für dich? Du bist schon oft bei uns gewesen und man guckt natürlich auch immer so ein bisschen nach oben. Huch, es spielt sich besser bei trockenen Verhältnissen, gell?
2: Ja, also wir sind immer sehr gern hier und wir haben ja schon öfter auch für den SR gespielt. Ich mache auch dieses Jahr noch eine tolle Produktion mit dem Andreas Nagel beim SR. Aber zu dieser Band, die mir sehr, sehr am Herzen liegt, haben wir tatsächlich jetzt im dritten Anlauf tolles Wetter.
0: Du wirst bei Leona für Cliff Richard mit dabei sein. Jetzt habe ich es schon verraten, ne?
2: Das ist schon verraten, genau.
0: Aber wir haben es auch schon bekannt gegeben. Es ist bekannt, dass diese Veranstaltung stattfindet mit dem lieben Kollegen Christian Job. Da wird es ganz viele Anekdoten geben aus der Pop- und Rock-Historie und aus seinen Begegnungen mit entsprechenden Prominenten aus dem Pop-Business. Und ihr werdet das Ganze musikalisch begleiten.
2: Ja, so ist das. Und der Andreas Nagel hat ja tatsächlich eine Ausbildung bei mir gemacht.
0: Der hat's bei dir gelernt?
2: Ja, ich bin mit der Bäckerei, lassen wir mal ganz weg. Ich bin stolz, Musikalienhändler zu sein und ich war da auch sehr erfolgreich und lange Jahre auch Lieferant beim SR. Und der Andi Nagel wollte mit einem guten Abitur trotzdem nicht studieren, sondern in meinem damaligen Musikgeschäft mit meiner geliebten Frau eine Ausbildung zum Musikalienhändler machen.
0: Und? Hat funktioniert?
2: Perfekt. Er hat eine bessere Ausbildung wie ich.
0: So, Miriam, wer hat dich denn ausgebildet?
1: Tatsächlich mein Papa, aber dann auch Andreas Nagel.
0: Hallo, da schließt sich dann wieder der Kreis. Ja. Und was wir von euch zu erwarten haben, hören wir gleich.

0: No matter what, no matter what. Bei mir in der Almhütte in Form von Miriam und Kurt. Und wir wollten mal drüber reden, wie es überhaupt dazu kam. No matter what, eine Formation, die natürlich irgendwann mal angefangen hat. Und dann hieß es, ich brauche Sängerinnen. Und dann hat der Kurt etwas getan, was man früher Vorsingen nannte. Heute heißt es, glaube ich, Casting, nicht?
1: Ja, genau.
0: Und wie viele Damen wurden da eingeladen? Weil es ging speziell um Sängerinnen, ne?
1: Ja, es ging um zwei Sängerinnen, weil die Band hatte sich, es gab die Band vor Corona, dann kam der große Knall, wie für alle Künstler und Leute und so weiter. Und Martin Preiser und ich haben dann gesagt, jetzt starte mal weiter durch und suche eine Sängerin. Und tatsächlich kam es zu zwei wirklich ganz, ganz tollen Kolleginnen, eben Miri und die Elli Rehlinger.
0: Eigentlich wolltet ihr nur eine, aber irgendwie konnte man sich dann gar nicht mehr entscheiden. Aber du bist froh, dass auch die Wahl auf dich gefallen ist, Miriam, oder?
2: Auf jeden Fall. Ich weiß noch, dass ich damals sagte, ich würde mich freuen, wenn es klappt. Wenn nicht, dann ist auch gut, aber wäre schade.
0: Sag mal, du bist ja bühnenerfahren, aber ist man da aufgeregt, wenn man zu so einem Casting geht und hat da hohe Erwartungen oder warst du ganz cool?
2: Nee, cool ist man da nicht. Also ich war trotzdem aufgeregt, weil man präsentiert sich ja in dem Moment und man möchte dann auch einfach diesen Job. Und ich bin nach Hause gefahren und hatte tatsächlich mit der Elli, weil ich sie aus anderen Projekten kannte, geschrieben und sie sagte, ich war auch gerade bei einem Vorsingen. Wir wussten nichts voneinander.
0: Ihr seid euch da gar nicht begegnet?
2: Nein, nein. Die haben das so gedreht, dass wir uns nicht über den Weg gelaufen sind. Und tatsächlich war dann klar, Oleg, wir waren da beide bei diesem Casting. Und umso froher waren wir dann, als die beide sagten, okay, wir können uns leider nicht entscheiden, wir nehmen euch beide.
0: Soll ich den Druck mal ein bisschen erhöhen, indem ich sage, ja, wir erwarten natürlich heute auch eine große Show von euch. Und was können wir denn erwarten, Kurt?
1: Ja, es ist ein ganz bunter Mix. Jetzt muss ich sagen, da reiche ich auch das Mikro wieder an die tolle Kollegin zurück, weil die Miri schreibt immer die Programme. Allerdings ist es uns ein Anliegen, wir nennen ja uns No Matter What. Jetzt kann man den Namen noch erklären. Das stammt eigentlich aus einem sehr schönen Titel über Maschkenada. Und so haben wir einen gewissen Latin-Block, wir haben einen Soul-Block, wir haben auch einen neuen, schönen, zumindest zwei sehr schöne ABBA-Songs auf eine eigene Version. Ja, Miri und?
2: Ja, das beschreibt es eigentlich schon sehr zutreffend. Also wir spielen das, was uns Freude macht. Das war unser Motto und da dürfte für jeden was dabei sein.
0: Wenn ihr jetzt seitlich, wenn ihr abgeht, wenn ihr mich hier verlasst, durch diesen Garten geht, also seitlich meine ich quer, dann haben wir querbeet alles abgedeckt. Dankeschön, dass ihr da wart.
1: Wir bedanken uns bei dir.

Ob Apache oder Udo, wir haben das auch vor. Wir wollen ordentlich aufdrehen heute Abend, gleich no matter what, auf der SR3-Bühne. Und ab 21.30 Uhr haben wir die Hermes Hausband. Ich werde ja nicht müde, es zu erzählen. Apropos müde, ich habe ja hier immer noch das alte Bettchen stehen. Ich wage es kaum. Soll ich mal, warte mal. Ach, das ist aber ganz gut gefedert. Ich schaue mal was besser drunter, ob der Rahmen... Ach, wir haben einen neuen Rahmen bekommen. Gucke mal, da muss ein Gönner gewesen sein, ein Spender. Ich setze mich mal kurz drauf. Ich riskiere es, falls irgendwas passiert. Wer könnte die Sendung übernehmen? Melden sich schon Freiwillige. Ja, werden wir gleich mal gucken, welche Gäste ich gleich noch haben werde. Denn wir haben noch... Oh, guck mal, es gibt einen neuen Weg. Einen neuen Wanderweg hier in der Region. Und über den wollten wir sprechen. Der ist gar nicht neu. Hä? Ein Geheimnis. Dieses Geheimnis lüfte ich gleich nach halb hier auf SR3. Wenn das jetzt nicht Anlass ist, länger beim Almradio dran zu bleiben, ich weiß auch nicht.

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1: Mit Karin Bachmann.
2: Toscani lobt Kabinettsumbildung. Der saarländische CDU-Vorsitzende sagte, Waaken als Kanzleramtsministerin und Linnemann als Gesundheitsminister seien die richtigen Personalien, um die Regierungsarbeit voranzubringen. Die SPD-Landesregierung hofft auf schnelle Lösungen bei den noch ausstehenden Personalentscheidungen. Probleme bei Sparkassen. Bei einem kleinen Teil der Kunden funktionieren seit 16 Uhr Kartenzahlungen und Online-Banking nicht mehr. Laut Sparkassenverband Saar besteht das Problem bundesweit. Wann es behoben wird, sei noch nicht absehbar. Wieder russische Angriffe auf die Ukraine. In der Region Kiew sollen mindestens 10 Menschen getötet und etwa 100 weitere verletzt worden sein. Der Angriff galt offenbar einer Fachausstellung der ukrainischen Verteidigungsbranche. Sie war online angekündigt worden. Und Tour de France. Die 19. Etappe nach Alpe d'Huez hat der Slowake Tadej Pogačar gewonnen. Pogačar hat mit dem Etappensieg seine Führung in der Gesamtwertung weiter ausgebaut. Er liegt nun über 7 Minuten vor dem Belgier Remco Evenepoel.
1: Dankeschön, Carmen.
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1: Carmen ist auch ein leichter Name. In der nun folgenden Sommernacht gehen die Temperaturen auf 16 bis 10 Grad runter. Morgen erst viel Sonne, dann ein paar Wolken mehr, aber kein Regen. Es wird mit 28 bis 32 Grad ziemlich warm.
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1: Zwischen Steinbach und dem Abzweig nach Gresaubach gibt es Behinderungen. Da hat sich ein Unfall ereignet und das sind die neuesten Blitzer, die Sie uns gemeldet haben. Die sitzen in Illingen in der Krankenhausstraße auf der A26 Saloy Richtung Saarbrücken. Höhe Badgassen ist einer und in Saloy in der Sutihofstraße. 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
4: Hallo, hallo. Oben auf der Bühne sehe ich gerade Kollegin Susanne Wachs, die zappelt sich da einen ab. Nein, die moderiert gerade No Matter What an. Und wir machen zeitgleich Almradio. Hier geht's wirklich Schlag auf Schlag. Und ich habe ja schon so ein bisschen, man nennt das in der Fachsprache Cliffhanger. Ich habe ein Rätsel aufgebracht und das wollen wir noch lösen. Es geht um einen Erlebniswanderweg, der neu ist oder auch nicht. In Illingen-Hirzweiler ist der. Was es damit auf sich hat, hören Sie gleich hier auf SR3.

0: Draußen wird gerade Sexy Eis zelebriert auf der Bühne von No Matter What. Und hier drin sind zwei Damen zu Besuch gekommen. Freue mich, dass ihr da seid. Die Christiane Nagel und Pauline Schlicher.
1: Genau.
0: Schön. Aber es hat auch einen Grund, dass ihr da seid. Ich habe das ja erwähnt, da gibt es einen ganz besonderen Wanderweg, einen Erlebniswanderweg in Illingen-Hirzweiler. Der hieß früher Rund ums liebe Vieh. Also es gibt ihn schon, aber so heißt er jetzt nicht mehr. Der wurde nämlich umgewidmet, denn irgendwann war das Vieh nämlich weg, weil die Landwirte, die dort entsprechend ihre Weiden hatten, das anders gemacht haben. Und ohne Tiere kann es natürlich nicht Rund ums liebe Vieh heißen. Dann hattet ihr die Aufgabe, was Neues zu überlegen. Und mit der Umsetzung war Pauline und Christiane federführend beschäftigt. Was ist euch eingefallen? Was habt ihr jetzt aus diesem Erlebniswanderweg gemacht, der ja tatsächlich jetzt schon vor ein paar Tagen, vor zwei Wochen, eröffnet worden ist?
1: Ja, wir haben uns überlegt, was könnte ein aktuelles Thema sein, und wir haben uns für das ganz große, überspannende Thema Nachhaltigkeit entschieden, das in den Mittelpunkt zu stellen. Und da geht es jetzt nicht um die großen Themen dieser Welt, sondern uns war es ganz wichtig, Menschen, die jetzt diesen Weg erwandern, zu zeigen, was sie so in ihrem Bereich tun können, damit es ein bisschen nachhaltiger wird.
0: Es geht auch darum, sich bewusst zu machen, was man eigentlich selber so treibt. Deswegen heißt er auch
1: Rund um deinen Fußabdruck.
0: Damit ist der ökologische Fußabdruck auch gemeint, ne?
1: Genau, jeder Mensch hinterlässt ja seinen eigenen persönlichen Fußabdruck. Und wir haben am Anfang des Weges die Möglichkeit, dass jeder seinen mal ermitteln kann, ganz spannend, dass wir eben sehen können, wie viele Ressourcen, im Prinzip wie viele Erden sind erforderlich, dass wir unseren eigenen Lebensstil so halten können, wie wir leben.
0: Wie macht man das, ohne dass jetzt die Leute schlechte Laune kriegen auf so einem Weg?
1: Das ist ganz wichtig. Also wir wollen ja nicht mit dem erhobenen Zeigefinger den Leuten die Wanderung vermiesen, sondern wir haben uns einfach viele alltagstaugliche Tipps überlegt, die man eben an den einzelnen Stationen auditiv, aber auch sichtbar mitbekommen kann und die man in den Alltag super integrieren kann. Einfach, dass jeder so, wenn er möchte, seinen eigenen Beitrag leistet, um bestmöglich seinen Fußabdruck wieder zu reduzieren.
0: Pauline, was sind denn das für Stationen, die da am Weg entsprechend aufgebaut sind?
2: Es sind ganz viele verschiedene Stationen, von Wasser über Müll, über auch Haushalt, dass man vielleicht alte Geräte lieber repariert, wie wegwirft, aber auch einige spielerische Stationen extra für die Kinder haben wir aufgestellt.
0: Stimmt, dann heißt das, der Schlauesserweg, der ist da integriert für die Kinder, gell? Wie isst man sich denn schlau?
2: Bei dem Schlauesserweg, das ist eine verkürzte Version des großen Wanderwegs in 3,5 Kilometer, erklären wir mit ganz vielen Spielestationen, welches Essen man zu welcher Zeit am besten bei uns isst, dass zum Beispiel Erdbeeren nicht das ganze Jahr hier erhältlich sind.
0: Also Stichwort regional und saisonal, wenn es ums Essen geht. 13 Kilometer hat der komplette Weg, wenn ich richtig informiert bin. Kann jeder gehen oder muss man da schon ein bisschen fit sein?
1: Also wir leben ja in so einer Mittelgebirgslandschaft, also es geht schon rauf und runter, aber der Weg ist wunderbar zwei zu teilen, dass man sagen kann, ich mache an einem Wochenende den einen Teil, am nächsten den zweiten Teil, aber auch Menschen, die fit sind und Lust haben am Wandern, die schaffen das auch in einem Rutsch. Und wir haben 6 ganz tolle Picknickplätze, wo man einfach mal eine schöne Rast einlegen kann, um zu pausieren.
0: Ist ja ein Rundwanderweg, heißt, wo geht's los?
1: Start für den großen Weg ist am Sportplatz in Welschbach.
0: Jetzt wissen wir Bescheid. Den gucken wir uns doch mal an. Ganz neu hier in der Region, der Rund um deinen Fußabdruck Erlebniswanderweg mit integriert dem Schlauessenweg für die Kinder. Danke, dass ihr da wart.

0: Das wollen wir heute auch wieder entfachen, das Night Fever. Bis in die Nacht wird gefeiert auf der SR3 Sommeralm, gerade auf der Bühne No Matter What. Mal kurzes Mikro rausgehalten aus der Hütte. Na, und hier drin? Hier drin bereite ich mich schon mal vor auf die Gäste des Abends, die Hermes Hausband. Und was uns da so erwartet, Job Weilacker, der hat uns diese Woche schon erzählt, dass die waren ja im Grunde so eine Studentenmannschaft. Die haben sie alle im Studium kennengelernt. Mittlerweile gab es mehrere Umbesetzungen, aber über die Jahre, auch wenn sich viel verändert hat, eins ist geblieben, man ist immer noch eine gute Truppe.
1: Wir sind alle gute Freunde voneinander. Und weißt du, jedes Mal, wenn wir auf Tour gehen, fühlt sich es an, als würden wir zusammen für ein Wochenende in den Urlaub fliegen. Und auch in einer Band muss man sich gegenseitig Raum geben, sowohl musikalisch als auch persönlich. Aber weißt du, das Wichtigste, das ist doch die Energie, die wir von das Publikum zurückbekommen. Das hält uns hungrig und motiviert. Ja, und weißt du, wir sind alle Musiker, wir lieben Musik. Und wenn man das zu seinem Beruf machen kann, ist das das Beste, was einem passieren kann.
0: Da habt ihr natürlich recht. Und wir wollen natürlich wissen, was die bei uns hier auf der SR3 Sommeralm so musikalisch im Gepäck haben. Und natürlich gibt's alle Kracher, oder?
1: Wir sind eine Liveband. Wir spielen für und mit das Publikum. Wir haben eine Setliste zusammengestellt, 90 Minuten, bei der man garantiert nicht stillsitzen kann. Und wir spielen natürlich Country Roads, I Will Survive, Que Sera, Life is Life und so weiter. Stimmung garantiert.
0: Ja, die Stimmung, das ist das Hauptmotto dieses heutigen Abends, dass wir richtig schön miteinander feiern, so ein bisschen ins Wochenende reinkommen. Und solche Musik, die trägt dazu auch bei.

Santana lädt immer zum Tanzen ein. Aber auch No Matter What. Und die Hermes House Band, die wir heute erwarten. Und er hat sich eben schon mal programmlich reingemogelt. Ich sag's nämlich immer so gerne. Auch auf der SO3 Sommeralm gilt. Ein Tag, an dem Elvis im Radio läuft, wird ein guter Tag. 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

der King im Radio und ganz viele Almköniginnen heute Abend hier, auch schon von meiner Hütte. Es füllt sich allmählich. Wir freuen uns auf einen tollen Abend mit euch. Kommt hoch, seid dabei bei der SR3 Sommeralm 2026. Und wir sagen Tschüss und freuen uns, wenn ihr mit dabei seid.

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5: 19 Uhr. Die Lage in den Waldbrandgebieten in Frankreich und Spanien spitzt sich weiter zu. Im Département Gironde an der Atlantikküste sind bereits über 12.000 Hektar Wald vernichtet. Über 100 Häuser sind betroffen, 50 von ihnen wurden komplett zerstört. Der Brand ist mittlerweile größer als die gesamte Fläche der Stadt Paris. Julia Brutter mit den Details.
6: Insgesamt wurden im Département Gironde über 40.000 Personen in Sicherheit gebracht. Am Cap Ferret mussten rund 800 Menschen mit dem Boot abgeholt werden, weil der waldige Weg über die Halbinsel zurück aufs Festland abgeschnitten war. Ein Schock für die Urlauber, aber vor allem für die Einheimischen, die Sorge um ihre Häuser haben. Die Evakuierungen laufen nach einem Plan, der nach dem verheerenden Brand 2022 aufgestellt worden war. Doch dieses Jahr ist das Feuer noch größer. Präsident Emmanuel Macron hat die europäischen Partner um Hilfe gebeten. Sie haben 3 zusätzliche Löschflugzeuge zur Verfügung gestellt.
5: Die Regierung in Spanien hat bereits den nationalen Notstand ausgerufen. Die SPD begrüßt die von Kanzler Merz angekündigten Änderungen im Kabinett. SPD-Generalsekretär Klüssendorf sagte, man freue sich auf eine vertrauensvolle Zusammenarbeit. Im Saarland lobte CDU-Landeschef Toscani die Entscheidungen von Merz. Thorsten Frey als neuer Fraktionschef, die künftige Kanzleramtsministerin Waken und der designierte Gesundheitsminister Linnemann seien die richtigen Personalien, um die Regierungsarbeit voranzubringen. Die saarländische Landesregierung hofft, dass die noch ausstehenden Personalentscheidungen im Bund bald geklärt werden. Im Raum steht offenbar auch eine Abberufung von Bundesverkehrsminister Schnieder. Bei der Sparkasse gibt es aktuell eine bundesweite Störung bei der Kartenzahlung und im Online-Banking. Das hat der Sparkassenverband Saar dem SR auf Anfrage mitgeteilt. Nur ein kleiner Teil der Kunden sei betroffen. Hier funktionierten weder Überweisungen im Online-Banking noch die direkte Zahlung mit Kredit, Debit oder Girokarte. Die Störung bestehe seit 16 Uhr. Wann sie behoben sein wird, konnte der Sparkassenverband noch nicht einschätzen. Tausende Seeleute sitzen wegen des USA-Iran-Kriegs in der blockierten Straße von Hormus fest. Auf ihre Lage hat jetzt das UN-Menschenrechtsbüro in Genf aufmerksam gemacht. Katrin Hondl.
7: Menschenrechtshochkommissar Volker Türk spricht von einer ernsten humanitären und menschenrechtlichen Krise. Mindestens 6.000 Seeleute auf rund 400 Schiffen seien betroffen, gestrandet in der Straße von Hormuz. Kleinere Schiffe seien da noch nicht einmal mitgezählt, so eine Sprecherin des UN-Menschenrechtsbüros in Genf. Mindestens 9 Schiffe mit 93 Menschen an Bord sind nach UN-Informationen von ihren Eignern komplett im Stich gelassen worden, ohne Wasser, Nahrung, medizinische Versorgung und sogar ohne Lohnzahlungen für die Seeleute.
5: Die UN fordern den sofortigen Schutz und Evakuierung der gestrandeten Seeleute sicherzustellen. Titelverteidiger Tadej Pogacar hat bei der Tour de France die Bergankunft in Alpe d'Huez gewonnen und seine Gesamtführung weiter ausgebaut. Der Slowene holte sich nach knapp 128 Kilometern zum ersten Mal in seiner Karriere den Sieg auf der Alpenetappe. Mit wenigen Sekunden Rückstand fuhren der Franzose Lenny Martinez und Richard Carapaz aus Ecuador auf die Plätze 2 und 3. In der Gesamtwertung liegt Pogacar nun über 7 Minuten vor dem Belgier Remco Evenepoel. Damit ist ihm sein 5. Gesamtsieg kaum mehr zu nehmen. Und das waren die Nachrichten mit Franziska Hans. 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
8: In der nun folgenden Sommernacht gehen die Temperaturen auf 16 bis 10 Grad runter. Morgen erst viel Sonne, dann ein paar Wolken mehr, aber kein Regen. Es wird mit 28 bis 32 Grad nochmal ziemlich warm. Am Sonntag noch mehr Wolken. Eventuell kann es dann auch Schauer geben.
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8: Sie haben uns Blitzer gemeldet, die neuesten in Illingen, in der Krankenhausstraße, auf der A26 Saarlouis Richtung Saarbrücken in Höhe Badgassen und in Saarlouis in der Sutihofstraße. 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
8: Gleich bin ich nicht so ganz allein hier. Ich habe mir auch zwei Herren eingeladen. Langhals und Dickkopf schauen vorbei. Mein Name ist Oliver Hottung. Schönen guten Abend und hallo.
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habe eine aktuelle Verkehrsmeldung hier von SR3. Vorsicht auf der A8 Saarlouis Richtung Luxemburg in Höhe des Rastplatzes Niedmündung. Gefahr durch einen liegen gebliebenen PKW.

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1: Oh, leck, ich habe den Hubert letztens erlebt.
2: Der Hubert,
1: der darf schon bald nicht mehr rauslassen.
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1: 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Der wollte bei Devesen rausfahren.
2: Ja.
1: Ich bin da gerade um die Ecke. Der wollte bei Devesen rausfahren, und weil er nichts mehr sieht,
2: ja,
1: muss der die Scheibe runterlassen und hört, ob ein Auto kommt.
2: Oh Gott.
1: Und das war dann der Anlass, der Hansen bei der Auerarzt geschickt. Und der Auerarzt hat gesagt, Herr Hubert, ich muss Ihnen sagen, Ihr nächstes Brill ist ein Hund.
2: Das kann ich mir gut vorstellen. Aber weißt du was, wenn ich im Hubert sei Doktor wäre, ich glaube, ich gehe zu dem sagen, ich meine, du verhältst dich. Der Hubert ist ein Hypochondriker, klar.
1: Ja.
2: Der Hubert, mein Zahnarzt, ist auch im Hubert sei Zahnarzt. Die Mert hat mir erzählt, der Hubert, der braucht schon eine Spritz, vor er Termin zu machen.

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Wir werden kurzzeitige Erinnerung wach, denn den Song haben gestern in ihrer ganz eigenen Version die Frontman auch auf der Bühne der SR3 Sommeralm 2026 gespielt. Weiß ich, weil ich bin nach der Sendung noch hingefahren und habe mir das alles angeguckt. Und das war wirklich ein schönes Konzert. Es war eine super Atmosphäre, sehr, sehr beseelt und sehr, sehr, naja, beseelend. Heute Abend eine ganz andere Nummer, Hermes House Band. Da ist richtig Hardcore Party angesagt, können Sie sich vorstellen. Auf jeden Fall SR3 Sommeralm an so einem Abend ein super Ort, um hinzufahren. Also meine Empfehlung von meiner Seite. Jetzt empfehle ich übrigens auch Katie Melua. Die gibt es bei uns hier im Programm. 9 Million Bicycles. Hier ist der Feierabend. Hier ist SR3.

0: Selbst Elvis hatte Ehrfurcht vor dieser Stimme, Roy Orbison, California Blue.
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0: Vor uns liegt eine schöne Sommernacht. Temperaturen gehen auf 16 bis 10 Grad runter. Morgen erst viel Sonne, dann ein paar Wolken mehr, aber kein Regen. Es wird mit 28 bis 32 Grad ziemlich warm.
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0: Sie haben uns Blitzer gemeldet. Die neuesten in Illingen in der Krankenhausstraße auf der A620 Saarlouis Richtung Saarbrücken in Höhe Badgassen und in Saarlouis in der Sutihoffstraße. Wenn Sie sonst was sehen sollten, gerne anrufen unter 0800 700 8000.
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0: Wir gucken gleich noch auf den heutigen Tag der Tour de France. Hier ist der Feierabend. Mein Name ist Oliver Hottong. Schönen guten Abend. Hallo.
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1: Die ist ja schon wieder kurz vor ihrem Ende. Heute die Laufnummer 19, die 19. Etappe für SR3, beobachtet von Steffen Gahr.
2: Tadej Pogacar breitete die Arme aus und reckte die rechte Faust nach oben. Der Mann im gelben Trikot hat nicht nur einen Prestigesieg gefeiert, seinen ersten Erfolg in Alpe d'Huez, sondern er hat de facto auch den Gesamtsieg klargemacht. Erreicht der Slowene Paris gesund, ist er zum 5. Mal Tour de France Gesamtsieger. Auf dem Weg nach Alpe d'Huez legte der Mann im gelben Trikot schon sehr früh am Fuße des Berges los. Vorne fuhren noch ein paar Ausreißer, Pogacar 3 Minuten dahinter. Aber mit einer furiosen Fahrt sammelte er die Ausreißer nach und nach ein. Es war eine unglaubliche, unfassbare, eine denkwürdige Leistung von Pogacar auf den letzten 13 Kilometern hinauf zur Skistation. Noch nie hat einer diesen Anstieg so schnell bewältigt wie der Slowene. In der Gesamtwertung hat er jetzt mehr als 7 Minuten Vorsprung, und zwar auf Remco Evenepoel vom deutschen Red Bull Team. Der hat als Tagessechster seinen Anspruch auf den 2. Gesamtrang auf dem Podium von Paris untermauert.

Uriah Heep, Free Me. Der vorvorletzte Titel hier im Feierabend auf SR3, das war's von meiner Seite. Ich wünsche Ihnen einen wunderschönen Abend, womöglich auf der SR3 Sommeralm oder wo auch immer Sie sind. Ein schönes Wochenende. Tschüss, bis bald, sagt Oliver Hottung.

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5: 20 Uhr. In den Waldbrandgebieten in Frankreich und Spanien hat sich die Lage heute weiter zugespitzt. An der Atlantikküste mussten mehr als 65.000 Menschen evakuiert werden. Mehr als 12.000 Hektar Wald und mehr als 50 Häuser wurden vernichtet. Auch in Spanien hat sich die Lage verschlimmert. Ein Regierungssprecher teilte mit, dass sich zwei Brände in der Nähe von Madrid zu einem Großfeuer zusammengeschlossen hätten. Das Feuer sei derzeit nicht unter Kontrolle. Die spanische Regierung hat den Notstand ausgerufen. In der ukrainischen Hauptstadt Kiew ist die Zahl der Toten nach russischen Angriffen auf mindestens 15 gestiegen. Laut ukrainischen Behörden starben allein 10 Menschen bei einem Raketenangriff auf eine Veranstaltung der Rüstungsbranche in der Nähe von Kiew. Die Veranstaltung war vorher online angekündigt worden. Stefan Lack berichtet.
6: Nach ukrainischen Angaben feuerte Russland 3 ballistische Raketen und 2 Hyperschallraketen in Richtung Kiew ab. Besonders betroffen war ein Gebiet westlich der Hauptstadt bei Butscha. Präsident Selenskyj erklärte über Telegram, Rettungskräfte seien vor Ort im Einsatz. Die genauen Umstände des Angriffs würden derzeit untersucht. Der kommissarische Gouverneur der Region Kiew, Olenik, teilte mit, getroffen worden sei ein privates Übungsgelände. Der Verband der ukrainischen Rüstungsindustrie erklärte, dort hätten sich Branchenvertreter getroffen. Die Veranstaltung sei jedoch nicht vom Verband organisiert worden. Angaben zum Aufenthaltsort der Teilnehmer seien im Vorfeld nicht öffentlich bekannt gewesen.
5: Ausreisepflichtige Menschen aus Afghanistan sollen aus dem Saarland abgeschoben werden, auch wenn es sich nicht um Gefährder oder Straftäter handelt. Das hat das Innenministerium in Saarbrücken mitgeteilt. Eine Abschiebung sei der notwendige Abschluss eines langen und gründlichen rechtsstaatlichen Verfahrens. In diesem Jahr seien bis zum 30. Juni 2 afghanische Staatsangehörige aus dem Saarland abgeschoben worden. Im gesamten Vorjahr waren es den Angaben zufolge 3. Pauline Schäfer-Betz hat nach langer Verletzungspause bei den Finals im Mehrkampf Bronze geholt. Die gebürtige Saarländerin hat wegen Hüftproblemen die gesamte vergangene Saison verpasst. Gold holte die erst 18-jährige Silja Stör. Aus Hannover Mareike Zeck.
7: In einem insgesamt engen und starken Wettkampf musste sich die deutsche Top-Turnerin und Vorjahressiegerin Carina Schönmeier am Ende überraschend geschlagen geben gegen die neue deutsche Meisterin im Mehrkampf Silja Stör. Die 18-jährige Stör von der SG Heddesheim war im vergangenen Jahr noch zusammen mit Schönmeier bei der Europameisterschaft zum Silberkuh der deutschen Mannschaft geturnt. Es ist ihr erster Meistertitel.
5: Das waren die Nachrichten mit Franziska Hans. 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Das Wetter. In der Nacht leicht bewölkt und klar. Es kühlt ab auf 16 bis 10 Grad. Morgen dann viel Sonne, nur wenige Wolken. Es bleibt trocken bei bis zu 32 Grad.
8: Hier ist der Verkehrsservice für den ARD-Abend. A2 Hannover Richtung Berlin zwischen Marienborn, Helmstedt und Eilsleben. 5 Kilometer Stau wegen Bergungsarbeiten. Hier brauchen Sie eine Dreiviertelstunde, um durchzukommen. A2 Hannover Richtung Berlin zwischen Thesen und Ceesa. 7 Kilometer Stau wegen Bauarbeiten. Hier dauert es eine halbe Stunde, um durchzukommen. A9 München Richtung Berlin zwischen Dreieck Bayreuth-Kulmbach und Markt Schorgast. Noch nach einem Unfall im Baustellenbereich, da haben wir Stau, 30 Minuten Wartezeit. Die B2 Leipzig-Gera ist zwischen Löbschitz und Rüssen-Klein-Storkwitz nach einem Unfall momentan gesperrt. Soweit die Meldungen, kommen Sie gut an Ihr Ziel.
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8: Schönen guten Abend aus Dresden. Ich bin Frank-Michael Bauer und überlasse jetzt das Mikrofon Donna Summer. Großer Erfolg für die Frau aus den USA, die ihre Karriere in Europa und in Deutschland insbesondere gestartet hat. She works hard for the money. Willkommen, guten Abend.

0: Das war er, Johnny Wakelin im ARD-Abend. In Zaire, heute Kongo, in der Hauptstadt Kinshasa, hieß es am 30. Oktober 1974, Rumble in the Jungle, gerade besungen, die Schlägerei im Dschungel, ja gemeint, ist damit der Schlagabtausch damals beim Schwergewichtsboxkampf zwischen den US-Kämpfern George Foreman und Muhammad Ali. Das Aufeinandertreffen hat sich als größter Boxkampf aller Zeiten eingeprägt. 100.000 Zuschauer waren live dabei.
1: In der achten Runde dann die Sensation. Ali knockte den großen Favoriten George Foreman aus. Muhammad Ali war zum zweiten Mal Weltmeister.
0: Ali siegte also in der achten Runde durch K.O. Es gab dann auch Filme wie die Doku When We Were Kings, hat sogar einen Oscar bekommen, oder der Spielfilm Ali mit Will Smith und Jamie Foxx in den Hauptrollen. Am Rande wurde auch ein Großkonzert damals organisiert. Miriam Makeba, B.B. King waren mit dabei, auch James Brown und die Detroit Spinners sind damals auf der Bühne gewesen. Und bei uns auf der Bühne jetzt ist ein gewisser Phil Collins.
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0: Das war unverkennbar der Sound von Depeche Mode hier im ARD-Abend. Den Song hat Martin Gore geschrieben, Keyboarder und manchmal auch Sänger der Band. Hier gerade die Hauptstimme von Dave Gunn. Und gestern ist er 65 geworden, Martin Gore. Als die Band zwei Alben in den 80er Jahren in West-Berlin produzierte, da blieb er, Martin, zeitweilig in der Stadt. Das lag auch an der Liebe, hat er mal erzählt.
1: Ich habe Deutsch in der Schule gelernt, habe eine Weile in Berlin gewohnt. Damals hatte ich eine deutsche Freundin. Ja, ich spreche nicht gut Deutsch, aber ich spreche okay Deutsch.
0: Okay Deutsch. Hey, Martin, nicht so bescheiden. Hört sich doch super an. Nochmal alles Gute zum 65.

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9: Es ist 20.31 Uhr. Hier ist der Verkehrsservice für den ARD-Abend. A2 Hannover Richtung Berlin zwischen Allerengersleben und Eilsleben. 4 Kilometer Stau wegen Bergungsarbeiten und das bringt eine Dreiviertelstunde Wartezeit mit sich. A2 Hannover Richtung Berlin zwischen Thesen und Wollin. 7 Kilometer stockender Verkehr wegen Bauarbeiten. Hier müssen Sie eine halbe Stunde in Kauf nehmen. Soweit unsere Meldungen. Kommen Sie gut an Ihr Ziel.
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9: Von MDR Sachsen aus Dresden, ich bin Frank Michael Bauer und hier sind Human League mit Human.

George Michael mit Überraschungsgast Elton John, und da war er plötzlich auf der Bühne, und auf unserer Radiobühne ist jetzt Sabrina Salerno mit ihrem Sommerhit von 1987, so ein typischer Euro-Disco-Hit, und der schaffte in Deutschland immerhin Platz 2 der Singlecharts. Sabrina und Boys, Summertime Love. Boys.

0: Unverkennbar, Coldplay Paradise. Hier ist der ARD-Abend. Es gibt ja so Jahrestage, die braucht im Grunde keiner, aber irgendwie stören sie auch nicht und können ja nett sein, wie zum Beispiel der Tag des Besens, ohne Zweifel ein nützliches Gerät, oder der Tag der Waschmaschine, die möchte ich schon gleich mal gar nicht missen, bin ich ja ehrlich. Und dann ist da heute, dieser 24. Juli, der Erzähl-einen-alten-Witz-Tag. Ich kann nicht mal neue Witze oder geschweige denn alte Witze erzählen. Es gibt aber dafür Komödianten, Comedians, denen können wir das überlassen. Witzige Geschichten erzählen, ein paar aufgebackene Witze sozusagen. Bitte, Herr Mittermeier.
1: Männer haben keine Ahnung. Das ist wie beim Autofahren. Ein Mann fährt los in Richtung einer Straße, die er nicht kennt. Ohne natürlich vorher in den Stadtplan zu schauen. Eine Frau informiert sich immer vorher, bevor sie irgendetwas tut, von dem sie keine Ahnung hat. Wenn eine Frau keinen Stadtplan zur Hand hätte, die würde vorher eher noch mit dem ADAC-Berater ins Bett gehen, als ohne Info loszufahren. Und was ist die Folge? Frauen kommen dann in der richtigen Straße an, können aber dann dort nicht einparken.
0: Tja, es soll aber gerecht zugehen, nicht nur über Frauen lustig machen, nicht wahr? Auch ein Klischee über Männer wird gern verbreitet, um Lacher zu ernten.
1: Der Erinnerungsspeicher bei Männern ist ständig überladen. Autos, Brüste, Fußball, reicht auch schon.
0: Das war der Herr Mittermeier. Und welchen Spaßmacher, welchen Komödianten, Comedian mögen Sie eigentlich? Können Sie uns ja mal verraten. So ganz nebenbei ard-abend@mdr.de oder anrufen geht natürlich auch kostenfrei 0800 80 80 110. Ich mag noch immer, wenn ich ehrlich, Otto Walkes und auch die Sketche von Herricht und Preil. Und hier bei uns jetzt Michael Jackson, Man in the Mirror.

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1: Oh, da bin ich eine Minute zu zeitig gewesen. Das kommt auch mal vor. Da gehe ich noch mal in den Sternenhimmel ein Stückchen rein.

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1: 21 Uhr. US-Präsident Trump hat der Europäischen Union mit höheren Zöllen gedroht. Hintergrund ist eine Rekordstrafe der EU-Kommission in Höhe von 890 Millionen Euro für den US-Konzern Google wegen Wettbewerbsverstößen. Trump schrieb auf seiner Online-Plattform, Brüssel werde für, so wörtlich, das Ausrauben amerikanischer Unternehmen einen sehr hohen Preis zahlen. In den Waldbrandgebieten in Frankreich und Spanien hat sich die Lage heute weiter zugespitzt. An der Atlantikküste mussten mehr als 65.000 Menschen evakuiert werden. Mehr als 12.000 Hektar Wald und mehr als 50 Häuser wurden vernichtet. Auch in Spanien hat sich die Lage verschlimmert. Ein Regierungssprecher teilte mit, dass sich zwei Brände in der Nähe von Madrid zu einem Großfeuer zusammengeschlossen hätten. Das Feuer sei derzeit nicht unter Kontrolle. Nach dem großflächigen Waldbrand zwischen Kastel und Primstal soll die Brandwache bis mindestens morgen früh fortgesetzt werden. Der Brandinspekteur des Kreises St. Wendel, Schäfer, sagte dem SR, dass nach einer Lagebesprechung um 7 Uhr morgen entschieden werde, wie es weitergehe. Die 7 Feuerwehrleute, die bei den Löscharbeiten verletzt worden waren, konnten das Krankenhaus inzwischen wieder verlassen. Pauline Schäfer-Betz aus Bierbach hat bei den deutschen Turnmeisterschaften in Hannover ein Comeback gefeiert. Nach langwierigen Verletzungen wurde die ehemalige Schwebebalken-Weltmeisterin im Rahmen der Finals Dritte im Mehrkampf. Die Teilnahme bei den Finals ist für die 29-Jährige ein erster Test vor den Turn-Europameisterschaften in 3 Wochen.
2: Ich bin wahnsinnig froh, dass ich heute mein Ding so gut gemacht habe. Natürlich mit der einen oder anderen Anpassung noch im Programm, aber ich kann mehr als zufrieden sein mit der Leistung heute. Und jetzt gilt es einfach in den nächsten Wochen weiterzuarbeiten im Hinblick auf die Europameisterschaft. Und ja, ich freue mich einfach, dass mir mein Start heute gelungen ist mit 4 Geräten und so kann es weitergehen.
1: Den Titel im Mehrkampf sicherte sich erstmals Silja Stör aus Heddesheim vor Titelverteidigerin Carina Schönmeier. Titelverteidiger Tadej Pogacar hat bei der Tour de France die Bergankunft in Alpe d'Huez gewonnen und seine Gesamtführung weiter ausgebaut. Der Slowene holte sich nach knapp 128 Kilometern zum ersten Mal in seiner Karriere den Sieg auf der Alpenetappe. Mit wenigen Sekunden Rückstand fuhren der Franzose Lenny Martinez und Richard Carapaz aus Ecuador auf die Plätze 2 und 3. Und das waren die Nachrichten mit Franziska Hans. 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Das Wetter. In der Nacht leicht bewölkt und klar. Es kühlt ab auf 16 bis 10 Grad. Morgen dann viel Sonne, nur wenige Wolken. Es bleibt trocken bei bis zu 32 Grad. Die Zeit, es ist 21.02 Uhr.
3: Hier ist der Verkehrsservice für den ARD-Abend. A1 Hamburg Richtung Bremen zwischen Harburg und Maschener Kreuz. 3 Kilometer Stau. Die Verzögerung beträgt hier eine Dreiviertelstunde. A2 Hannover Richtung Berlin zwischen Allerengersleben und Eilsleben. 4 Kilometer Stau wegen Bergungsarbeiten. Und da dauert es eine halbe Stunde länger. A2 Hannover Richtung Berlin zwischen Thesen und Wollin. 7 Kilometer Stau an einer Baustelle. Hier plus 20 Minuten. Soweit die Meldungen. Kommen Sie gut an Ihr Ziel.
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3: Und das Ganze aus dem Studio 1 von MDR Sachsen aus Dresden. Ich bin Frank Michael Bauer und habe hier Tina Turner, Typical Male. Schönen guten Abend.

0: Der Eric war das, Eric Clapton. Hier bei uns im ARD-Abend Promises von 1978 und wir machen einen Sprung ins Jahr 1993. Damals, am 24. Juli, 33 Jahre her, ist gerade die Single Can't Help Falling in Love auf Platz 1 gelandet. Was denn, die alte Elvis-Nummer? Ja, ausgekramt und aufpoliert von UB40. Knapp 2 Monate bleibt die Single die bestverkaufte Platte in den USA. Das schaffen nicht viele Briten, aber UB40 hat es geschafft. Zu Hause gelingt natürlich auch Platz 1 für UB40. In einem Interview erzählen die Bandmitglieder, mit diesem Erfolg hatte man überhaupt nicht gerechnet, denn immerhin lag durch Elvis ja die Messlatte sehr hoch. Tja, aber irgendwie war 1993 wohl die Zeit gekommen für genau diese Coverversion von UB40.
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0: Amy Grant war das mit Baby, Baby im ARD-Abend. Heute ist der 24. Juli und das ein kleines Kalenderblatt aus den ARD-Sounds mit Christian Baumann.
1: Als High Noon am 24. Juli 1952 in den USA anlief, waren sich Kritiker und Zuschauer schnell einig. Der Western ist einer der besten Filme aller Zeiten. Damals sahen viele darin eine politische Allegorie auf die unselige McCarthy-Ära der 1950er Jahre, als politische Linke und ihre Sympathisanten von der Regierung drangsaliert und verfolgt wurden. Und hierzulande? Da kann es neuerdings schon mal vorkommen, dass Menschen um 12 Uhr mittags bangen Blickes auf die Preismasten der Tankstellen starren, wenn es beim täglichen Showdown an der Zapfsäule wieder heißt High Noon und kurz darauf nun noch higher.
0: Tja, High Noon ist übrigens der Lieblingsfilm von Hermann Segert aus Wismar, hat er uns diese Woche geschrieben. Da hatte ich ja schon mal danach gefragt, gab es ja große Resonanz und ich hatte auch versprochen, es gibt noch eine Nachlese, noch einige Stimmen, die noch nicht sozusagen hier zu Wort gekommen sind in puncto Lieblingsfilm.
2: Mein Lieblingsfilm ist nach wie vor Out of Africa, also Jenseits von Afrika. Da habe ich so tolle Erinnerungen dran. Ich habe diesen Film einmal in Düsseldorf im Open-Air-Kino am Rhein gesehen, auf dem Liegestuhl im Schlafsack unter dem Sternenhimmel. Es war einfach traumhaft. Und ich war selbst in Kenia in dem Pinzettencamp, was nach diesem Film gebaut wurde. Mein Name ist Marianne und ich wohne in Krefeld.
3: Ja, hier ist Uwe Grossmann aus Bernstein im Erzgebirge. Sie wollten doch wissen, welcher Lieblingsfilm ich habe. Ganz einfach. Es war eine Farm in Afrika. Jenseits von Afrika. Vor allem diese Schlussszene mit dem Maasai. Das ist richtig, richtig klasse.
4: Schönen guten Abend, hier ist der Christian. Also ich bin ja ein absoluter Western-Film-Fan und mein absoluter Lieblingsfilm ist von Sergio Leone. Ich spiele mir das Lied vom Tod. Tschüssi.
5: Hallo, hier ist Burkhard Arf aus Obernkirchen. Für mich gibt es nur einen Lieblingsfilm. Und das ist Die Katze auf dem heißen Blechdach von 1958. Nach dem bekannten Theaterstück von Tennessee Williams.
6: Moin, mein Lieben, Jörg aus Lübeck. Ich wollte sagen, mein Lieblingsfilm ist nach wie vor von Mitte der 80er Jahre. Christiane S., ihr Kinder vom Bahnhof Zoo. Der Film wurde so authentisch und lebensnah dargestellt. Ich habe ihn heute sogar noch auf DVD und bin immer wieder begeistert, wie toll das von den Schauspielern mitgespielt wurde. Kann es eigentlich nur empfehlen, diesen Film in jeder Schule zu zeigen, um endlich mal aufzuklären, was Drogen mit einem machen.
7: Es wird nach dem Lieblingsfilm gesucht. Und zwar meiner ist Vom Winde verweht.
0: Vom Winde verweht. So viele Lieblingsfilme. Dankeschön nochmal. Calvin Jones jetzt hier am ARD-Abend mit Call You Home.

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4: 21.31 Uhr, hier ist der Verkehrsservice für den ARD-Abend. A1 Hamburg Richtung Bremen, zwischen Harburg und Maschener Kreuz 3 Kilometer Stau. Mit einer Verzögerung müssen Sie rechnen von 20 Minuten. A2 Hannover Richtung Berlin, zwischen Thesen und Wollin 7 Kilometer Stau an einer Baustelle, auch hier plus 20 Minuten. Die A100, der Stadtring Berlin Richtung Treptow, ist in Höhe Innsbrucker Platz, wegen Bauarbeiten bis ca. 5 Uhr in der Früh gesperrt. Der Verkehr wird über die Aus- und Einfahrt an der Baustelle vorbeigeführt. Das waren Sie, unsere Meldungen. Kommen Sie gut an Ihr Ziel.
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4: Von MDR Sachsen aus Dresden. Ich bin Frank-Michael Bauer. Hier ist Maggie Reilly mit Every Time We Touch. Und gleich danach gibt sich Chris Rea bei uns die Ehre.

0: Auch dank dieses Titels bleibt er unvergessen, Chris Rea. Hier ist der ARD Abend, 24. Juli, und das ist der Erzähl-einen-alten-Witz-Tag. Ja, Witze sind alt, Witze sind jung, und man kann über den einen oder anderen richtig lachen. Es hängt ja auch immer davon ab, wie der rübergebracht wird, wie der erzählt wird. Ich habe vorhin schon gesagt, ich kann das nicht, aber es gab Leute, die konnten das und die können das. Und ich habe da schon verschiedene Mails bekommen, weil ich ja nach ihren Lieblingskomödianten gefragt habe. Mike Hohmeister schreibt zum Beispiel aus Eisenberg in Thüringen: Hallo, Olaf Schubert ist für mich die absolute Nummer 1. Ganz liebe Grüße. Ja, wir grüßen zurück. Und dann haben wir Post bekommen von Roswitha aus Bad Segeberg. Bad Segeberg, ja, Dr. Günther Willumeit kommt daher, denn das ist ihr Lieblingscomedian gewesen. Zahnarzt in Bad Segeberg, viele Jahre praktiziert und Witze erzählt, im Fernsehen auf Platte und CD erschienen. Ich erinnere mich auch immer noch an seine deutsche Spaßversion von YMCA, der Village People, LMAA. Leck mich am, Sie wissen schon, Günther Willumeit.
1: 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Sagt er: Warum lachst du denn? Sagt er: So viel sind wir

Christopher Cross, diese Stimme kennt man hier im ARD-Abend. Er befindet sich aktuell auf einer großen Nordamerika-Tournee in Europa und Deutschland hat er seine diesjährigen Konzerte bereits im Frühjahr absolviert. Der fünffache Grammy-Gewinner tourt in den kommenden Wochen übrigens gemeinsam mit den Bands Toto und The Romantics durch die USA und Kanada. Morgen ist da schon der nächste Termin in Philadelphia und im August ist er unter anderem in Tampa, Phoenix und Denver. Und immer wenn er in Deutschland ist, verspricht dann natürlich auch wieder zurückzukommen. Ist ja auch kein Wunder, seine Mama ist ja Deutsche, stammt aus Koblenz. Und jetzt haben wir die Doobie Brothers im Angebot mit Listen to the Music. Auch die befinden sich derzeit auf großer Nordamerika-Tournee. Termine in Deutschland oder Europa stehen aktuell leider nicht auf dem Tourplan, aber im August und September und Oktober, da sind sie unterwegs, auch in Texas oder zum Beispiel in Florida. Und hier sind sie mit ihrem Titel Listen to the Music bei uns im ARD Abend.

Peter Kratz aus Osnabrück hat gerade geschrieben, ihr sucht doch die Lieblingscomedians. Ist das so? Ja, nach wie vor unter ad-abend@mdr.de oder 0800 80 80 110. Und bei Peter Kratz aus Osnabrück ist es Olaf Schubert. Er liebt ihn abgöttisch. Dieser Humor und diese schönen Polunder, die er immer trägt. Und er mag auch nach wie vor Otto und Heinz Werner Olm. Ja, Erinnerungen sozusagen an ihre spaßigsten Stunden. Nachher haben wir noch ein paar. Jetzt erstmal zur Phoebe Hawkins.

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1: 22 Uhr. Der Chefankläger des Internationalen Strafgerichtshofs Kahn wird abgesetzt. Das entschieden die Vertragsstaaten des Weltgerichtshofs mit deutlicher Mehrheit auf ihrer Sitzung im Hauptquartier der Vereinten Nationen. Grund ist der Vorwurf einer engen Mitarbeiterin Kahns, sie sexuell belästigt zu haben. Aus New York, Martin Ganselmeier.
2: Eine Untersuchungskommission der Vereinten Nationen kam zum Ergebnis, dass Kahn sexuellen Kontakt zu seiner Mitarbeiterin hatte, der nicht einvernehmlich war. Der 56-jährige Chefankläger hat die Vorwürfe stets abgestritten. Mit der Amtsenthebung wollen die Vertragsstaaten den Internationalen Strafgerichtshof auch aus den Negativschlagzeilen holen. Das Gericht verfolgt Einzelpersonen, die Völkermord oder Kriegsverbrechen begangen haben. Der Brite Kahn war seit 2021 Chefankläger und hatte einen Haftbefehl gegen Israels Präsident Netanyahu beantragt, wegen mutmaßlicher Verbrechen im Gazakrieg. Das Aus für Kahn hat jedoch keine Auswirkungen auf diesen Haftbefehl.
1: Die SPD begrüßt die von Kanzler Merz angekündigten Änderungen im Kabinett. SPD-Generalsekretär Klüssendorf sagte, man freue sich auf eine vertrauensvolle Zusammenarbeit. Im Saarland lobte CDU-Landeschef Toscani die Entscheidungen von Merz. Thorsten Frey als neuer Fraktionschef, die künftige Kanzleramtsministerin Waken und der designierte Gesundheitsminister Linnemann seien die richtigen Personalien, um die Regierungsarbeit voranzubringen. Die saarländische Landesregierung hofft, dass die noch ausstehenden Personalentscheidungen im Bund bald geklärt werden. Im Raum steht offenbar auch eine Abberufung von Bundesverkehrsminister Schnieder. 3 Wochen vor den Turn-Europameisterschaften hat die frühere Schwebebalken-Weltmeisterin Pauline Schäfer-Betz bei den deutschen Turnmeisterschaften in Hannover ein Comeback gefeiert. Nach langwierigen Verletzungen wurde die 29-Jährige aus Bierbach im Rahmen der Finals Dritte im Mehrkampf. Schäfer-Betz hatte wegen Hüftproblemen und einer Operation die gesamte vergangene Saison verpasst. Den Titel sicherte sich erstmals Silja Stör aus Heddesheim vor Titelverteidigerin Carina Schönmeier. Die Supermarktkette Lidl ruft Tiefkühlbeeren zurück. Betroffen ist die Bio-Beerenmischung Erntefrisch tiefgefroren der Marke Freschona. Sie kann mit Noroviren verunreinigt sein. Kunden können die Beerenmischung in jeder Filiale zurückgeben und erhalten auch ohne Kassenbon ihr Geld zurück. Das waren die Nachrichten mit Carmen Bachmann. 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Das Wetter? In der Nacht leicht bewölkt und klar, es kühlt ab auf 16 bis 10 Grad. Morgen dann viel Sonne, nur wenige Wolken, es bleibt trocken bei bis zu 32 Grad. Am Sonntag zunächst freundlich, später mehr Wolken, gegen Abend sind Schauer möglich, höchste Werte bis 28 Grad. Kommende Woche erwartet uns eine neue Hitzewelle.
3: Hier ist der Verkehrsservice für den ARD-Abend. A1 Hamburg Richtung Bremen zwischen Harburg und Maschener Kreuz. 3 Kilometer Stau. Die Verzögerung dauert oder beträgt 20 Minuten. A2 Hannover Richtung Berlin zwischen Thesen und Wohlin. 6 Kilometer Stau an einer Baustelle. Auch hier sind es 20 Minuten, die es länger dauert. Die A4 Frankfurt-Dresden wird zwischen Bad Hersfeld und Friedewald in beiden Richtungen wegen Brückenarbeiten von 23 Uhr bis 5 Uhr gesperrt. Die A44 Düsseldorf Richtung Mönchengladbach ist zwischen Münchheide und Nersen nach einem Unfall gesperrt. Die A100, der Stadtring Berlin Richtung Treptow, ist in Höhe Innsbrucker Platz wegen Bauarbeiten bis morgen früh ca. 5 Uhr gesperrt. Der Verkehr wird über die Aus- und Einfahrt an der Baustelle vorbeigeführt. Momentan haben wir dort 2 Kilometer Stau und es dauert etwa 20 Minuten, bis Sie durch dem durch sind. Soweit die Meldungen, kommen Sie gut an.
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3: Und das Ganze von MDR Sachsen aus Dresden. Hier sind Womack and Womack, Teardrops. Ich bin Frank Michael Bauer. Wünsche einen schönen Abend.

0: Genesis hier im ARD-Abend. Heute ist der 24. Juli. Erzähl einen alten Witztag ist der 24. Juli und sie verraten uns ihre Lieblingskomödianten, Comedians. Da habe ich zum Beispiel von Alja aus Hannover Post bekommen. Ganz viele, die ihr mag. Peter Frankenfeld, Benny Hill, Dieter Hallervorden mit Nonstop Nonsense. Ja, erinnern wir uns. Peter Alexander, Fips Asmussen oder auch Monty Python. Und natürlich nicht zu vergessen Mr. Bean, Rudi Carrell, Jürgen von der Lippe, Gisela Schlüter, genau die mit der großen Klappe, Dieter Krebs und Iris Berben, SketchUp, Harald Juntke und Grit Böttcher. Andreas Schade aus Weißwasser hat einen, den er besonders mag, Ralf Schmitz heißt er. Und bei Beate aus Innsbruck ist es Jürgen von Manger für Michael Völkel. Unvergessen Herricht und Preil, aber auch Paule Beckers, das Plättbrett, unvergessen. Und auch die Sommerfrische von Beckers, wunderbar. Und aus Unterfranken haben wir von Burkhardt eine Mail bekommen. Bei ihm sind es Heinz Erhardt und auch Herricht und Preil. Und Dieter, er schreibt, er mag seinen Dieter nur ganz stark. Und der ist auch ganz beliebt bei Hans-Werner Giesner. Und außerdem Dieter nur von Hildegard aus Berlin. Ja, danke schön für Ihre Nachrichten.
1: Da fährt vor mir einer, der macht einen kleinen Fehler. Schon brüll ich da rum. Ja, Führerschein abgeben, rüber runter. In siedendem Öl kochen. Ich entwickelte am Steuer immer so eine gewisse Fantasie, obwohl ich natürlich weiß, so geht's nicht. Na, ich habe ja meist gar kein siedendes Öl dabei. Obwohl ich mir schon überlegt habe, ob ich mir nicht mal so eine Reisefritteuse zulege.
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0: Ein oft gecovertes Lied, auch von Dick Brave und den Backbeats. Smokey haben den auch schon gesungen. Take good care of my baby hier bei uns im ARD abends. Alle Jahre wieder, da gibt es ihn ja den Sommer, den ganz besonderen Sommer beim deutsch-französischen Kulturkanal Arte. Diesmal geht's um Disco. Dokus, Konzerte und Spielfilme im Zeichen von Disco. Und da heißt es, in wenigen Tagen berühmt sein. Einer dieser Träume, die nicht wenige Menschen haben, aber für die meisten bleibt es dabei beim Träumen. Wie die Realität ausschaut, das kann man sich angucken in dem Streifen Fame, der Weg zum Ruhm. Arte zeigt ihn jetzt am kommenden Sonntag in seiner Disco-Reihe und wir reden darüber mit Peter Bedis, unserem ARD-Brisant-Filmexperten. Erstmal hallo Peter.
1: Hallo.
0: Wohin geht es da und in welches Jahr überhaupt?
1: Wir sind in New York Anfang der 80er Jahre an einer Schule für Musik und Kunst und wir begleiten verschiedene Jugendliche über ein paar Jahre hinweg.
2: Glauben Sie, dass Sie Talent haben?
3: Hier ist keine Mickey-Maus-Schule. Glauben Sie nicht, dass Ihr Talent ausreicht. Sie müssen doppelt hart arbeiten.
1: Ja, und wir konnten es auch gerade schon hören, es gibt da auch ein Lied, das für den Film geschrieben wurde und das ein Leben jenseits der Leinwand bekommen hat. Fame, I Want to Live Forever, gehört auch heute noch zu jeder ordentlichen 80er-Jahre-Party, oder?
0: Warum ist denn der Film so irre erfolgreich gewesen?
1: Weil eine wirklich sehr schöne Idee dahinter steckt. Der Regisseur Alan Parker, der hat so tolle Filme gedreht wie Angel Heart, Die Commitments, Birdie oder Die Asche meiner Mutter, der wollte Folgendes: an einen Ort gehen, an dem Kunst und Kultur gelehrt und geehrt wird und dort mit jungen Menschen einen Film drehen über den ganz normalen Alltag.
4: Meine Eltern würden ausrasten, wenn sie das sehen. Die denken, jeder übt hier den ganzen Tag Cello.
5: Diese Schule ist hier, um euch zu Künstlern auszubilden. Und wenn ihr soweit seid, in einem Beruf zu entlassen.
1: Das ist natürlich ein Spielfilm, bei dem wir reden, aber der hat sich zum großen Teil wie ein Dokumentarfilm angefühlt. Und warum? Weil wirklich alle jungen Menschen im Film Studenten an dieser Schule waren.
0: Was ist eigentlich aus den damals jungen Schauspielerinnen und Schauspielern geworden?
1: Auch das ist, finde ich, wirklich toll an diesem Film. Wie im echten Leben hat es aus einer ganzen Gruppe nur eine einzige Person geschafft, berühmt zu werden. Wir haben sie vorhin schon ganz kurz mit ihrem Hit gehört oder mit einem ihrer Hits. Irene Cara, die war nach Fame richtig bekannt. Gleich danach kam Footloose, aber danach kamen juristische Probleme mit der Plattenfirma. Niemand wollte mehr mit ihr arbeiten. Aber zum Glück hat sie jedes Jahr Geld für ihre Hits bekommen. Und so konnte sie noch gut, wie sie es damals nannte, im Halbruhestand leben, bis sie im Alter von 63 Jahren dann auch gestorben ist. Und das ist auch schon wieder 4 Jahre her.
0: Fame, der Weg zum Ruhm, gibt es am Sonntag, am 26. Juli bei Arte, 20.15 Uhr, Vorhang auf, wenn Sie sich den angucken wollen. Danke, Peter. Und der Film, den können Sie am Sonntag 20.15 Uhr sehen oder jetzt schon ab sofort in der ARD-Mediathek oder bei arte.tv übers Netz.

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9: 22.33 Uhr, hier ist der Verkehrsservice für den ARD-Abend. A2 Hannover Richtung Berlin zwischen Thesen und Wollin. 6 Kilometer Stau an einer Baustelle, die Verzögerung 30 Minuten. Die A4 Frankfurt-Dresden wird zwischen Bad Hersfeld und Friedewald in beiden Richtungen wegen Brückenarbeiten von 23 Uhr bis 5 Uhr früh gesperrt. Die A100, der Stadtring Berlin Richtung Treptow, ist in Höhe Innsbrucker Platz wegen Bauarbeiten bis ca. 5 Uhr gesperrt. Der Verkehr wird über die Aus- und Einfahrt an der Baustelle vorbeigeführt. Momentan um 2 Kilometer Stau und die Verzögerung eine halbe Stunde. Das waren die Meldungen. Kommen Sie gut an.
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9: Jetzt aus Dresden mit Bonnie Tyler und Total Eclipse of the Heart.

Ja, in späteren Jahren ist es übrigens immer wieder Paul McCartney, der wegen Rauschmittelbesitzes Ärger bekommen hat. Und hier sind die Beatles mit 8 Days a Week.

Ich und ich hier bei uns im ARD-Abend. Und gleich gibt's den Hit Eye of the Tiger. Ja, kaum ein Song ist so verbunden mit dem Boxsport wie dieses Lied der US-Rockband Survivor. Kein Wunder, die Melodie wird als Titelsong für den dritten Rocky-Film Das Auge des Tigers, und zwar 1982 eingesetzt. Und damit das Markenzeichen fürs Boxen. Rocky-Darsteller Sylvester Stallone hatte übrigens auf Empfehlung einer Plattenfirma die Gruppe Survivor persönlich beauftragt, ein modernes, rockiges Musikthema mit einem starken Beat zu produzieren. Und am Ende kommt dieser Song Eye of the Tiger heraus, der genau ins Schwarze trifft. 7 Wochen steht das Lied auf Platz 1 der US-Charts ab dem 24. Juli 1982. Außerdem gewinnt es einen Grammy und wird für den Oscar nominiert. Für die 77 in Chicago gegründete Formation Survivor bringt das Lied den großen Durchbruch.

Das war er, der ARD-Abend aus Dresden. Ich bin Frank-Michael Bauer, wünsche weiter einen schönen Abend und gleich eine schöne ARD-Hitnacht mit Klaus Schröder-Grau. Er erwartet Sie aus dem Funkhaus von MDR Thüringen in Erfurt. Und jetzt noch ein Hinweis, gerade reingekommen, Großbrand im Landkreis Cloppenburg in der Stadt Friseute und zwar in der Jadestraße. Und dadurch gibt es eine starke Rauchentwicklung. Bitte, wenn möglich, Fenster und Türen schließen und die Belüftung abschalten.

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1: 23 Uhr. In den Waldbrandgebieten in Frankreich und Spanien wird die Lage immer dramatischer. An der französischen Atlantikküste mussten mittlerweile mehr als 100.000 Menschen evakuiert werden. Die abgebrannte Fläche ist größer als Paris. Auch in Spanien hat sich die Lage verschlimmert. In der Nähe von Madrid haben sich zwei Brände zu einem Großfeuer zusammengeschlossen. Die spanische Regierung hat den Notstand ausgerufen. Hilfe kommt von der EU, die mehrere Löschflugzeuge zur Verfügung gestellt hat. Niklas Fortmann für SR Info.
2: Spanien und Frankreich hatten die Unterstützung über den EU-Hilfsmechanismus angefordert. Die Löschflugzeuge und Hubschrauber sind Teil der Rescue-EU-Flotte, die zusammen mit über 700 Feuerwehrleuten im Süden Europas bereitsteht, um Waldbrände schnell zu löschen. Insgesamt 22 Flugzeuge und 5 Helikopter gehören der Flotte an. Bereits im Frühjahr hatte die EU-Kommission angekündigt, weitere 12 Löschflugzeuge und 5 neue Helikopter zusätzlich anzuschaffen. Neben den Löschflugzeugen und Helikoptern werden die Feuerwehren in Frankreich und Spanien laut EU-Kommission außerdem mit Satellitenbildern versorgt, um die Löscharbeiten zu unterstützen.
1: Der Chefankläger des Internationalen Strafgerichtshofs, Khan, wird abgesetzt. Das entschieden die Vertragsstaaten des Weltstrafgerichtshofs mit deutlicher Mehrheit auf ihrer Sitzung in New York. Grund ist der Vorwurf einer engen Mitarbeiterin Khans, sie sexuell belästigt zu haben. Eine Untersuchungskommission der Vereinten Nationen sieht die Vorwürfe als plausibel an. Khan war seit 2021 Chefankläger und hatte unter anderem einen Haftbefehl gegen Israels Ministerpräsident Netanyahu wegen mutmaßlicher Verbrechen im Gazakrieg beantragt. Das Niedrigwasser des Rheins macht der Schifffahrt auf der Mosel zu schaffen. Nach Angaben des Trierer Hafens können Frachtschiffe derzeit nicht voll beladen werden. Die Industrie- und Handelskammer Trier fordert, die geplante Vertiefung der Fahrrinne auf dem Mittelrhein schneller umzusetzen. Damit könnten Schiffe auch bei niedrigem Wasserstand mehr Ladung transportieren. Ausreisepflichtige Menschen aus Afghanistan sollen aus dem Saarland abgeschoben werden, auch wenn es sich nicht um Gefährder oder Straftäter handelt. Das hat das Innenministerium in Saarbrücken mitgeteilt. Eine Abschiebung sei der notwendige Abschluss eines langen und gründlichen rechtsstaatlichen Verfahrens. In diesem Jahr seien bis zum 30. Juni 2 afghanische Staatsangehörige aus dem Saarland abgeschoben worden. Im gesamten Vorjahr waren es den Angaben zufolge 3. Das waren die Nachrichten mit Carmen Bachmann. 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Das Wetter? In der Nacht leicht bewölkt oder klar, es kühlt ab auf 16 bis 10 Grad. Morgen viel Sonne, nur wenige Wolken, es bleibt trocken bei bis zu 32 Grad. Am Sonntag erst freundlich, gegen Abend sind Schauer möglich bis 28 Grad und kommende Woche erreicht uns eine neue Hitzewelle mit bis zu 35 Grad.
3: Einen schönen guten Abend auf die Straßen. Hier ist der Verkehrsservice in der ARD-Hitnacht. A2 Magdeburg Richtung Berlin zwischen Thesen und Wollin. Hier staut es sich vor einer Baustelle. A3 Nürnberg Richtung Passau zwischen dem Kreuz Nürnberg und Oberülsbach. 5 Kilometer Stau wegen Bauarbeiten. A5 Karlsruhe Richtung Frankfurt zwischen Kronau und Waldorf-Wiesloch. 4 Kilometer Stau vor einer Baustelle. Die A5 Karlsruhe Richtung Basel ist zwischen Offenburg und Lahr wegen Bauarbeiten bis 5 Uhr morgen früh gesperrt. Dann nochmal die 5 Karlsruhe nach Basel. Die Autobahn ist in Höhe Freiburg Nord nach einem Unfall gesperrt. Die A6 Nürnberg Richtung Heilbronn ist in Höhe Schnelldorf aufgrund eines Polizeieinsatzes derzeit gesperrt. Die A33 Osnabrück Richtung Bielefeld ist zwischen Haderberg und Borglo Kloster Ösede wegen Bauarbeiten bis 6 Uhr morgen früh gesperrt. Die A40 Duisburg nach Essen ist zwischen Mülheim-Winkhausen und dem Dreieck Essen-Ost in beiden Richtungen wegen Bauarbeiten bis zum kommenden Donnerstag gesperrt. Die 81 Heilbronn nach Stuttgart zwischen Stuttgart-Feuerbach und dem Dreieck Leonberg hier Wartungsarbeiten. Die linke Spur ist dicht, 2 Kilometer Stau. Und die A100 Wilmersdorf Richtung Neukölln ist zwischen Wechsstraße und dem Tunnel Innsbrucker Platz wegen Bauarbeiten gesperrt. Der Verkehr wird über die Aus- und Einfahrt Innsbrucker Platz geführt. Das war's, allen unterwegs, eine gute Fahrt.
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3: In dieser Nacht von MDR Thüringen, ich bin Klaus Schredder-Raum. Schönes Wochenende.

0: Herbert Grönemeyer. Ja, und wenn Sie mal einen Blick auf den Menschen Grönemeyer werfen wollen, die Doku der ARD zu seinem 70. Geburtstag, Alles bleibt anders, ist nach wie vor in der ARD-Mediathek abrufbar. Können Sie sich mal anschauen, wie Herbert Grönemeyer so hinter den Kulissen agiert. Wir haben oder hatten ihn da mal ein paar Monate begleitet. Und hier ist die ARD-Hitnacht von Freitag auf Samstag. Jetzt mit einer Gruppe, die in den 90ern für Furore sorgte. Und das war Ace of Base. Und Ulf Eckberg, der hatte uns mal geschildert, welchen Tag er denn noch gerne einmal erleben möchte aus dieser Zeit.
1: One day if I would redo something was when we got the phone call from US that we were number one.
2: Müsste ich mich entscheiden, dann den Tag, an dem wir den Anruf gekriegt haben, dass wir in den USA Nummer 1 sind, nach Monaten auf Platz 2. Wir waren damals im Auto, sind gerade von London nach Newcastle in Nordengland gefahren für ein BBC-Interview. Waren super müde, weil wir gerade aus Südamerika gekommen waren.
1: We were so tired. We had one beer or two beers in the car and we opened the beer and we had a one toast.
2: Dann haben wir mit einem Bier angestoßen und sind wieder eingeschlafen. Mehr haben wir unsere Nummer 1 in Amerika mit Single und Album nie gefeiert. Das ist schade. Das würde ich heute gerne nachholen. Es waren einfach so viele tolle Erfahrungen, schwer da einen Tag rauszupicken.
1: We had such a great journey that I can't just pick one.
0: Ja, Nummer 1 in Amerika mit dem Album, das war Happy Nation, und die Single, das war diese hier. The Sign aus dem Jahre 93. Ace of Base.

0: Mr. Rod Stewart mit seinem Klassiker Sailing. Freitagsabends, da werden in der ARD in den dritten Programmen ja gerne Talkshows gezeigt. Im Moment ist ja Sommerpause und da gibt's gerne mal so ein Best-of. Und da hatte ich vorhin mal ein bisschen durchgesäppt und da sah ich Reinhard Zmei, der Liedermacher. Der hatte mal ein eigenes Charterflugunternehmen, wie er erzählte. Und das hieß Rent and Fly bei Reinhard Zmei. Und da sagte er, ja, mit so einer Firma kann man ein kleines Vermögen machen. Voraussetzung ist allerdings, man fängt mit einem großen an. Ja, heißt wohl unterm Strich, die Idee, die an sich hübsche Idee, war am Ende eine Luftnummer.
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0: Guten Abend unterwegs, hier ist der Verkehrsservice in der ARD-Hitnacht. A2 Magdeburg Richtung Berlin zwischen Thesen und Wohlin, hier staut es sich vor einer Baustelle. A3 Nürnberg nach Passau zwischen dem Kreuz Nürnberg und Oberülsbach, 5 Kilometer Stau wegen Bauarbeiten. A5 Karlsruhe nach Frankfurt, die Autobahn zwischen Kronau und Waldorf-Wiesloch, dort eine Baustelle und 4 Kilometer Stau. Die A5 Karlsruhe Richtung Basel ist zwischen Offenburg und Lahr wegen Bauarbeiten bis 5 Uhr gesperrt. Nochmal die 5 Karlsruhe-Basel in Höhe Freiburg-Nord ist nach einem Unfall gesperrt. Die A6 Nürnberg Richtung Heilbronn ist in Höhe Schnelldorf wegen eines Polizeieinsatzes derzeit gesperrt. Dann die A33 Osnabrück nach Bielefeld. Die Autobahn ist zwischen Haderberg und Borglo-Kloster-Ösede wegen Bauarbeiten bis 6 Uhr morgen früh gesperrt. Die A40 Duisburg nach Essen ist zwischen Mülheim-Winkhausen und dem Dreieck Essen-Ost in beiden Richtungen wegen Bauarbeiten bis zum kommenden Donnerstag gesperrt. Die A81 Heilbronn nach Stuttgart zwischen Stuttgart-Feuerbach und dem Dreieck Leonberg Wartungsarbeiten. Linke Spur ist gesperrt, 2 Kilometer Stau. Die A100 Wilmersdorf Richtung Neukölln in Berlin ist zwischen Wechsstraße und dem Tunnel Innsbrucker Platz wegen Bauarbeiten gesperrt. Der Verkehr wird über die Aus- und Einfahrt Innsbrucker Platz geführt. Das war's, gute Fahrt.
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0: Ich bin Klaus Schredder-Grau und das ist der Paradiesvogel der damaligen Popszene. Boy George und der Culture Club.

Wonderful Life in der ARD-Hitnacht. Mich hat kürzlich ein Bekannter mal angesprochen aus meinem Freundeskreis und der fragte, sag mal, du beim Radio, ihr erzählt ja manchmal was von One-Hit-Wondern. Wie viel gibt's eigentlich davon? Tja, und diese Antwort musste ich in dem Augenblick zumindest schuldig

0: Ja, das war kein One-Hit-Wonder von OMD. Davor und auch danach, also sprich nach Made of Orleans, hatten sie in ihrer britischen Heimat insbesondere viele, viele Hits. Aber auch europaweit, somit auch bei uns hier in Deutschland. Und die Kollegen vom RBB haben sich mal vor einigen Jahren die Mühe gemacht und eine Top 100 erstellt der besten One-Hit-Wonder. Und auf Platz 1, da landete AMF mit Unbelievable und auf 2 die Sugar Hill Gang mit Rapper's Delight und auf 3 kamen The Buggles, Video Killed the Radio Star. Aber interessant, was man da in dieser Liste alles noch so findet. Erinnert sie sich noch an Mr. Oizo Flatbeat zum Beispiel oder auch Tanita Tikaram ist dabei, Twist in My Sobriety und noch viele, viele andere, Dead or Alive. Schauen Sie mal rein. Kann man im Internet finden. 7 Minuten vor Mitternacht. Bis zu den Nachrichten gleich noch die Jungs von den Pet Shop Boys, Suburbia und jetzt Mr. Barry White.
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1: In den Waldbrandgebieten in Frankreich und Spanien wird die Lage immer dramatischer. An der französischen Atlantikküste mussten mehr als 100.000 Menschen evakuiert werden. Die abgebrannte Fläche ist größer als Paris. Auch in Spanien mussten mehrere 10.000 Menschen ihre Wohnungen verlassen. In der Nähe von Madrid haben sich zwei Brände zu einem Großfeuer zusammengeschlossen. Die spanische Regierung hat den Notstand ausgerufen. Starker Wind erschwert weiter die Löscharbeiten. Die EU hat zusätzliche Löschflugzeuge zur Unterstützung geschickt. US-Präsident Trump hat der Europäischen Union erneut mit höheren Zöllen gedroht. Hintergrund ist das von der EU-Kommission verhängte Rekordbußgeld in Höhe von 890 Millionen Euro gegen den Google-Konzern wegen Wettbewerbsverstößen. Franziska Hans für SR Info.
2: Trump schrieb auf seiner Online-Plattform, Brüssel werde für das so wörtlich Ausrauben amerikanischer Unternehmen einen sehr hohen Preis zahlen. Er schrieb weiter, den Europäern werde so bald wie möglich ein erheblicher Zoll auferlegt. Trump dürfte sich mit seinem Vorstoß auf den Paragraphen 301 des US-Handelsgesetzes von 1974 berufen. Dieser räumt der US-Regierung die Möglichkeit ein, bei nachweislich zum Beispiel ungerechtfertigten oder diskriminierenden Handelspraktiken aktiv zu werden und etwa Zölle zu erheben. Die EU-Kommission hatte die Strafe gegen Google am Donnerstag verhängt. Die Brüsseler Wettbewerbshüter werfen dem US-Konzern unter anderem unfaire Geschäftspraktiken vor.
1: In Berlin hat der 48. Christopher Street Day mit ersten Veranstaltungen begonnen. Höhepunkt heute ist die Parade ab 12 Uhr, zu der mehrere hunderttausend Menschen erwartet werden. Es handelt sich nach Angaben der Organisatoren um eine der größten Versammlungen für Vielfalt und Menschenrechte in Europa. Unter dem Motto Haltung ist hot werden 83 Fahrzeuge und 55 Fußgruppen durch das Zentrum von Berlin ziehen. Zum Auftakt hatte es gestern Abend unter anderem einen multireligiösen Gottesdienst und einen Demokratieabend gegeben. Der erste FC Saarbrücken Tischtennis hat den südkoreanischen Nationalspieler Oh Yun-sung verpflichtet. Laut Verein wird der 20-Jährige in der neuen Saison für den saarländischen Bundesligisten und Champions League-Titelverteidiger aufschlagen. Der sportliche Leiter des FCS Bergs sagte, Yun-sung gehöre trotz seines jungen Alters bereits zur Weltspitze und passe hervorragend sportlich wie menschlich zum Team. Das waren die Nachrichten mit Carmen Bachmann. 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Das Wetter? In der Nacht leicht bewölkt und klar, es kühlt ab auf 16 bis 10 Grad. Tagsüber viel Sonne, nur wenige Wolken, es bleibt trocken bei bis zu 32 Grad. Der Sonntag ist zunächst freundlich, gegen Abend sind Schauer möglich bei bis zu 28 Grad.
3: Hi. Hallo unterwegs, hier ist der Verkehrsservice in der ARD-Hitnacht. Geht los mit der A3 Nürnberg nach Passau. Zwischen dem Kreuz Nürnberg und Oberülsbach 5 Kilometer Stau wegen Bauarbeiten. Die 5 Karlsruhe nach Frankfurt. Zwischen Kronau und Waldorf-Wiesloch hier 3 Kilometer Stau vor einer Baustelle. Doch mal die A5 Karlsruhe-Basel. Diesmal zwischen Offenburg und Lahr. Die ist gesperrt. Die Autobahn wegen Bauarbeiten. Das Ganze bis 5 Uhr. Die A6 Nürnberg Richtung Heilbronn ist in Höhe Schnelldorf wegen eines Polizeieinsatzes derzeit gesperrt. Die 33 Osnabrück nach Bielefeld ist zwischen Haderberg und Borglo-Kloster-Ösede wegen Bauarbeiten bis 6 Uhr gesperrt. Die 40 Duisburg-Essen ist zwischen Mülheim-Winkhausen und dem Dreieck Essen aus den beiden Richtungen wegen Bauarbeiten bis zum kommenden Donnerstag gesperrt. Die A81 Heilbronn nach Stuttgart zwischen Stuttgart-Feuerbach und dem Dreieck Leonberg, hier Wartungsarbeiten, die linke Spur ist gesperrt, 2 Kilometer Stau. Und die A100 Wilmersdorf Richtung Neukölln ist zwischen Wechsstraße und dem Tunnel Innsbrucker Platz wegen Bauarbeiten gesperrt. Der Verkehr wird über die Aus- und Einfahrt Innsbrucker Platz geführt. Gute Fahrt!
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3: Mit Klaus Schredergau. Hallöchen.

die ARD-Hitnacht am Samstag, am heutigen Samstag, den 25. Juli. Und da schauen wir jetzt mal auf die prominente Geburtstagsliste und da beginnen wir mit der Schauspielerin und dem Model Barbara Mayer. Sie wird heute Runde 40. Sie kommt so aus dem Volkstümlichen, ist mittlerweile im Schlager gelandet. Stefanie Hertel, die Sängerin, feiert heute ihren 47. Geburtstag. Sie hat über viele, viele Jahre die Tagesschau-Meldungen verlesen, Linda Zerwakis. Danach ging sie zu Pro7, ja, und die Sendungen, die sie da so machte, liefen quotentechnisch eher so unter ferner Liefen. Linda Zerwakis wird heute 51 Jahre alt. Und eine liebe Kollegin aus der ARD, sie ist Sängerin und Moderatorin, hat ihre eigene Fernsehshow schon seit vielen, vielen Jahren im Ersten mit Inas Nacht. Ina Müller, sie wird heute 61 und wir gratulieren.

Sarah Connor. Heute Abend steht sie auf der Bühne am Brandenburger Tor in Berlin, denn dort findet heute der Christopher Street Day statt. Und sie hat in einer Mitteilung betont, die queere Community hat mich immer unterstützt und nachdem es in den letzten Jahren nie mit meinem Tourplan vereinbar war, freue ich mich riesig, dass es nun klappt. Sarah Connor auf der Hauptbühne des CSD am Brandenburger Tor und sie tritt auch dort ohne Gage auf. Es gab kürzlich auch mal kritische Töne zum CSD und zwar aus Köln. Da hat die Kölner Travestiegröße Julie Voyage ein paar kritische Töne tatsächlich mal losgelassen. Sie sagt, also inzwischen verkommt der CSD zu einer Fetischparade. Optisch und verbal sehe ich in Kölns Straßen zunehmend eine wilde, feiernde Horde. Und der ursprüngliche politische Kern der Bewegung drohe dabei, verloren zu gehen. Zitat Ende. Jetzt bei uns REO Speedwagon. Can't fight this feeling.

0: Sting und die Jungs von Police gleich 12:30. Hallo auf die Straßen, hier ist der Verkehrsservice in der ARD Hitnacht. Die A2 Berlin Richtung Hannover ist zwischen Lehrte und dem Kreuz Hannover Ost nach einem Unfall gesperrt. A3 Nürnberg Richtung Passau zwischen dem Kreuz Nürnberg und Oberölsbach, hier 4 Kilometer Stau wegen Bauarbeiten. A4 Kirchheimer Dreieck Erfurt, die Autobahn ist zwischen Bad Hersfeld und Friedewald in beiden Richtungen wegen Brückenarbeiten bis Sonntagmorgen 5 Uhr gesperrt. A5 Karlsruhe Richtung Frankfurt zwischen Kronau und Waldorf-Wiesloch, hier 3 Kilometer Stau vor einer Baustelle. Die A5 Karlsruhe Richtung Basel ist zwischen Offenburg und Lahr wegen Bauarbeiten bis 5 Uhr gesperrt. Die A6 Nürnberg Richtung Heilbronn ist in Höhe Schnelldorf wegen eines Polizeieinsatzes gesperrt worden. Dann haben wir die A7 Hamburg nach Flensburg. Der Elbtunnel ist nach Auslösung der Höhenkontrolle derzeit gesperrt. Die A33 Osnabrück Richtung Bielefeld ist zwischen Haderberg und Borglo Kloster Ösede wegen Bauarbeiten bis 6 Uhr dicht. Die 40 Duisburg nach Essen ist zwischen Mülheim-Winkhausen und dem Dreieck Essen-Ost in beiden Richtungen wegen Bauarbeiten bis zum kommenden Donnerstag gesperrt. Dann die A81 Heilbronn nach Stuttgart zwischen Stuttgart-Feuerbach und dem Dreieck Leonberg, hier Wartungsarbeiten, die linke Spur ist dicht, 2 Kilometer Stau. Und die A100 Wilmersdorf Richtung Neukölln ist zwischen Wechsstraße und dem Tunnel Innsbrucker Platz wegen Bauarbeiten gesperrt. Gute Fahrt!
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0: Und das Ganze mit Klaus Schredder-Grauf von MDR Thüringen in dieser Nacht. Und das sind Hole Notes und The Man Eater. Ein schönes Wochenende für Sie.

Das war eine Band aus Köln, Chipmunk, I Can't Get Enough. 0.38 Uhr, hier ist die ARD-Hitnacht und jetzt geht es ins Jahr 1988 und um eine Künstlerin, die damals in dieser Zeit so auf dem Höhepunkt ihrer Karriere war. Sie hatte da einen Höhenflug, wollte ich sagen. Und es geht um den Titel One Moment in Time. Das war damals das Titellied der Olympischen Spiele in Seoul, geschrieben von Albert Hammond und John Pettis. Und das Ding ging auf 1 in Deutschland, in Großbritannien und in den Billboard-Charts der USA. Und es geht natürlich um sie, um die Frau mit der außergewöhnlichen Stimme, Whitney Houston.

0: Musik von Talk Talk, eine Gruppe, die in den 80ern aktiv war, genauer gesagt zwischen 81 und 91, und Frontmann Mark Hollis, den haben wir gerade gehört, der starb bereits 2019 mit leider nur knapp 60 Jahren. Er starb nach einer recht kurzen Krankheit, wie es heißt. 64 ist er geworden. 0:50 haben wir es. Und jetzt haben wir gleich Musik von Michael Patrick Kelly. Und wie Sie wissen, seit der Kelly Family ist er musikalisch aktiv. Und was er genau macht, auch noch so hinter den Kulissen, haben wir mal zusammengetragen in einigen Facts über Michael Patrick Kelly.
1: Das Sprachgenie.
2: Michael Patrick Kelly spricht fließend Deutsch, Englisch, Französisch, Spanisch und Niederländisch. Hat er allerdings nicht in der Schule gelernt, er wurde zu Hause unterrichtet.
1: Der Musikliebhaber.
2: Das erste Instrument, das Paddy gelernt hat, war die Tin Whistle, eine Schnabelflöte, die in der irischen Volksmusik vorkommt. Allerdings spielt er unter anderem auch Gitarre, Bass, Klavier und Keyboard.
1: Der Hitmacher.
2: Jeder kennt diesen Klassiker der Kelly Family, der zugegeben polarisiert. Dennoch ein Riesenerfolg. 27 Wochen in den deutschen Charts, internationale Erfolge. Geschrieben von Michael Patrick Kelly.
1: Der Weltenbummler.
2: Paddy war mit seiner Familie als Kind in ganz Europa unterwegs. Deswegen erlebte er auch extrem unterschiedliche Kulturen. Weihnachtsgeschenke gab es früher zum Beispiel immer erst am 6. Januar, wie in Spanien. Einige Jahre verbrachte er Weihnachten auch mit Obdachlosen.
1: Der in sich gekehrte.
2: 2004 fällte Michael Patrick Kelly eine radikale Entscheidung. Leben im Schweigekloster. Keine Musik, keine Gitarren, keine Partner oder Familie. Unter dem Namen John Paul Mary lebte er dort für 6 Jahre. Die Zeit im Kloster taucht heute in seinen Konzerten auf, denn er baut gerne eine Schweigeminute ein.

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1: Um 1 Uhr mit Ronald Lessig. Im Südwesten Europas sind mehrere schwere Waldbrände weiterhin nicht unter Kontrolle. An der Atlantikküste Frankreichs sind inzwischen etwa 110.000 Menschen in Sicherheit gebracht worden. Aus der Nachrichtenredaktion Janine Artist.
2: Betroffen sind mehrere Urlaubsorte südlich von Bordeaux, darunter Cap Ferret und Biscarrosse. Die Menschen wurden teilweise mit Booten abgeholt und in Notunterkünfte gebracht. In Spanien hat die Regierung wegen heftiger Waldbrände für die Umgebung der Hauptstadt Madrid und eine weitere Region einen Notstand von nationaler Tragweite ausgerufen. Dadurch steht mehr Geld für die Rettungs- und Löscharbeiten zur Verfügung. Sowohl in Frankreich als auch in Spanien herrschen laut den Behörden ungünstige Wetterbedingungen, die die Brandbekämpfung erschweren. Die EU hat Löschflugzeuge und Hubschrauber zur Unterstützung geschickt.
1: Politiker der Opposition haben die Personalveränderungen in der Bundesregierung kritisiert. Nach einem verpatzten Jahr schwarz-rot zieht Bundeskanzler Merz in seiner Koalition die Reißleine, erklärten die Grünen-Fraktionsvorsitzenden Hasselmann und Dröge. Sie fordern, dass der Veränderungswille des Kanzlers politische Inhalte betreffen sollte. Von der Linken hieß es, Deutschland brauche keinen Kabinettsumbau, sondern eine andere Politik. Der Chefankläger des Internationalen Strafgerichtshofs Kahn ist entlassen worden. Das haben die Vertragsstaaten auf ihrer Sitzung im Hauptquartier der Vereinten Nationen entschieden. Kahn waren sexuelle Übergriffe vorgeworfen worden. Aus New York, Martin Ganselmeier.
3: Eine Untersuchungskommission der Vereinten Nationen kam zum Ergebnis, dass Kahn sexuellen Kontakt zu seiner Mitarbeiterin hatte, der nicht einvernehmlich war. Der 56-jährige Chefankläger hat die Vorwürfe stets abgestritten. Das Gericht verfolgt Einzelpersonen, die Völkermord oder Kriegsverbrechen begangen haben. Der Brite Kahn war seit 2021 Chefankläger und hatte einen Haftbefehl gegen Israels Präsident Netanyahu beantragt, wegen mutmaßlicher Verbrechen im Gazakrieg. Das Aus für Kahn hat jedoch keine Auswirkung auf diesen Haftbefehl.
1: Nach einem internen Richtungsstreit bricht die rechtskonservative Peace-Partei in Polen auseinander. Der ehemalige Ministerpräsident Morawiecki hat einen Machtkampf mit Parteichef Kaczynski verloren und muss die Partei verlassen. Kaczynski will die Peace weiter nach rechts rücken. Morawiecki hatte einen gemäßigten Kurs gefordert. Der Parteichef forderte daraufhin eine Loyalitätserklärung, die Morawiecki verweigerte. Zusammen mit ihm gehen seinen Angaben zufolge 40 weitere Abgeordnete der Peace. Das waren die Nachrichten. Das Wetter in Deutschland. Nur wenige Wolken und trocken bei 16 bis 7 Grad. Tagsüber heiter und trocken in der Nordhälfte bis 29, in der Südhälfte bis 33 Grad. Die Zeit, es ist 1.03 Uhr.
4: Und damit hallo unterwegs, A2 Hannover Richtung Berlin, zwischen Ziesa und Wollin 3 Kilometer Stau. Nochmal die 2, nun Berlin nach Hannover, zwischen Lerte und dem Kreuz Hannover Ost 2 Kilometer Stau nach einem Unfall. A3 Nürnberg Richtung Passau, zwischen dem Kreuz Altdorf und Oberülsbach 4 Kilometer Stau wegen Bauarbeiten. Nochmal die A3 Die A4 Kirchheimer Dreieck Erfurt ist zwischen Bad Hersfeld und Friedewald in beiden Richtungen wegen Brückenarbeiten bis Sonntagmorgen 5 Uhr gesperrt. A5 Karlsruhe Richtung Frankfurt zwischen Kronau und Waldorf-Wiesloch. 2 Kilometer Stau vor einer Baustelle. Nochmal die 5 Karlsruhe nach Basel nun. Die Autobahn ist zwischen Offenburg und Lahr wegen Bauarbeiten bis 5 Uhr gesperrt. Nach wie vor gesperrt ist auch die A6 Nürnberg Richtung Heilbronn in Höhe Schnelldorf wegen eines Polizeieinsatzes. Die A8 München nach Stuttgart ist zwischen Stuttgart Flughafen Messe und Stuttgart Degerloch nach einem Unfall gesperrt. Die A33 Osnabrück Richtung Bielefeld ist zwischen Haderberg und Borglo Kloster Ösede wegen Bauarbeiten bis 6 Uhr dicht. Die A40 Duisburg nach Essen ist zwischen Mülheim-Winkhausen und dem Dreieck Essen-Ost in beiden Richtungen wegen Bauarbeiten gesperrt, das Ganze bis zum kommenden Donnerstag. Dann die A81 Heilbronn Richtung Stuttgart zwischen Stuttgart-Feuerbach und dem Dreieck Leonberg. Wartungsarbeiten, hier ist die linke Spur gesperrt, 2 Kilometer Stau. Und unsere Meldung aus Berlin, die A100 Wilmersdorf Richtung Neukölln ist zwischen Wechsstraße und dem Tunnel Innsbrucker Platz wegen Bauarbeiten gesperrt. Allen unterwegs eine gute und sichere Fahrt, kommen Sie gut an.
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4: Heute Nacht von MDR Thüringen. Ich bin Klaus Schröder-Grau und das ist Mitch Ure, If I Was. Und für Sie einen schönen Start ins Wochenende.

0: Chocolate, Everyone's a Winner. Und im nächsten Fall kann man sagen, ja, sie war auch eine Gewinnerin in der Musikszene der 80er Jahre, nämlich Sandra. Und bevor ihr großer Hit 1985 Maria Magdalena auch hier bei uns ein Hit wurde, ja, da galt es erstmal ein paar Hürden zu überwinden.
1: Fernseh-TV-Shows haben alle gesagt, Und das kam über Griechenland, über Italien, die ganzen Urlauber, die jetzt von Deutschland nach Griechenland oder in Italien, Türkei, Frankreich waren, hatten dort diesen Song gehört, sind nach Deutschland gekommen, haben da die Leute verrückt gemacht, wo kann man Maria Magdalena kaufen. Erst dann bekam ich TV-Shows und dann ging es richtig ab. 4 Wochen später war es auch hier Nummer 1.
0: So sieht's aus, ja. Und dann kamen ganz, ganz, ganz viele Chart-Erfolge. In the Heat of the Night beispielsweise, Innocent Love und 1988 dann auch diese Nummer. Stop for a minute.

Musik von Aha in der ARD Hit nach 20 nach 1 haben wir's. Und hin und wieder trudeln dir auch ein paar Mails ein bei uns unter ard-hitnacht@mdr.de. Da gibt's auch mal ein paar sachdienliche Hinweise unserer Hörer, wenn irgendwo eine Autobahn gesperrt ist, die wir noch nicht hier bei uns im Portfolio haben, oder andere Dinge, wenn sie da Tipps für uns haben, die uns hier entweder durchgegangen sind oder deren Informationen uns schlichtweg fehlen, schreiben Sie gerne ard-hitnacht@mdr.de. Und die Mails kommen natürlich auch aus allen Landesteilen und auch aus dem benachbarten Ausland, beispielsweise mal wieder auch aus Luxemburg. Vielen Dank für die Mails, die wir auch aus den Benelux-Staaten bekommen, aus Holland, aus Belgien, aus Luxemburg. Vielen Dank dafür. Und viele sind unterwegs, im Urlaub oder gerade auf dem Weg auch zurück und hören uns und sind auch dankbar für die Verkehrshinweise, denn mitunter ist ja auch nachts was los und viele Strecken sind gesperrt. Sie bekommen uns von, in diesem Fall von uns, dann auch die sachdienlichen Hinweise, wo es unter Umständen nicht weitergeht, wo Autobahnen oder Bundesstraßen gesperrt sind, können Sie rechtzeitig reagieren. Jetzt gleich Musik von den Birds und zuvor der gute alte Marius Müller-Westernhagen, weil ich dich liebe.

0: Halb zwei haben wir's. Hallo unterwegs, A2 Hannover Richtung Berlin, zwischen Ciesa und Wollin hier 3 Kilometer Stau. Nochmal die A2 Berlin Richtung Hannover, nun zwischen Lehrte und dem Kreuz Hannover Ost, 2 Kilometer Stau nach einem Unfall. A3 Nürnberg nach Passau, zwischen dem Kreuz Altdorf und Oberülsbach, 4 Kilometer Stau wegen Bauarbeiten. Die A4 Kirchheimer Dreieck Erfurt ist zwischen Bad Hersfeld und Friedewald in beiden Richtungen wegen Brückenarbeiten bis Sonntagmorgen 5 Uhr gesperrt. Die A5 Karlsruhe Richtung Basel ist zwischen Offenburg und Lahr wegen Bauarbeiten bis 5 Uhr gesperrt. Die A6 Nürnberg Richtung Heilbronn ist nach wie vor in Höhe Schnelldorf wegen eines Polizeieinsatzes gesperrt. Dann die A8 München Richtung Stuttgart. Die Autobahn ist zwischen Stuttgart Flughafen Messe und Stuttgart Degerloch nach einem Unfall gesperrt. Die 33 Osnabrück nach Bielefeld ist zwischen Haderberg und Borglo Kloster Ösede bis 6 Uhr gesperrt wegen Bauarbeiten. Bauarbeiten gibt es auch auf der A40 Duisburg nach Essen zwischen Mülheim-Winkhausen und dem Dreieck Essen-Ost. Die sind sehr umfangreich, deshalb dauert das Ganze bis zum kommenden Donnerstag. A81 Heilbronn Richtung Stuttgart zwischen Stuttgart-Feuerbach und dem Dreieck Leonberg. Wartungsarbeiten, die linke Spur ist gesperrt. 2 Kilometer Stau. Und wir gehen nach Berlin, die A100 Wilmersdorf Richtung Neukölln. Ist zwischen Wechsstraße und dem Tunnel Innsbrucker Platz wegen Bauarbeiten derzeit gesperrt. Das war's, gute Fahrt für Sie.
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0: Mit Klaus Schrädergau, Hallöchen. Und wenn Ihnen bei den Verkehrshinweisen irgend so eine kleine Fruchtfliege über das Mikrofon fällt hier, ja, dann kann es ein bisschen schwierig werden, die richtigen Meldungen zu erwischen, denn die Augen gehen gleich mit der Fruchtfliege. Jetzt gibt's erstmal Human League. Don't you want me?

0: Ryan Adams. 1.38 Uhr in der ARD Hitnacht und ich hatte es ja vorhin schon erwähnt, ja, viele sind mit dem Auto unterwegs in den Urlaub oder auch schon aus dem Urlaub zurück, denn in verschiedenen Bundesländern ist ja jetzt auch schon Halbzeit, was die Sommerferien angeht. Bei anderen sind sie gerade erst gestartet und bei manchen sind sie noch gar nicht gestartet. Also das geht so langsam los oder geht auch schon langsam wieder zu Ende und viele sind unterwegs mit dem Auto und wir haben Sie mal gefragt, wenn Sie so auf Reisen sind, was machen Sie denn da so im Auto?
1: Wir reden sehr viel tatsächlich. Dann gibt es immer wieder so einen kleinen Fast-Food-Stop. Singen, ganz wichtig. Reden, tiefsinnige Gespräche definitiv. Und ab und zu muss der Hund auch gekrault werden.
2: Auf jeden Fall gute Musik hören, vielleicht einen Podcast anmachen oder was Leckeres essen.
3: Geschmierte Brote und eine Obstschale, genau. Alles in erster Linie auch Sachen, die nicht krümeln. Das ist mal ganz wichtig, für mich zumindest.
4: Ich bin meist Beifahrer. Ich habe dann immer eine Rätselzeitung oder ein Buch in der Hand.
5: Für den Papa für die Fahrt gibt es immer Kaffee. Die Kinder hatten ein Wasser mit einer Flasche, die nicht auslaufen kann im Kindersitz.
6: Lesen, schlafen.
7: Netflix gucken.
8: Die Kinder hatten verschiedene Snacks, die man immer hinterreichen kann. Und durften sich selber was aussuchen bei Feuerwehr im Bäcker.
1: Wir haben viele Snacks mit dabei und ab und zu wird auch angehalten, wenn wir was Tolles finden. Wenn wir ganz kreativ sind, dann gibt es geschmierte Brote oder Brötchen.
0: Ja, immerhin, aber es wird offenbar ganz viel gefuttert während der Fahrt in deutschen Autos.
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Mr. Tom Petty and the Heartbreakers und davor hörten wir Only Teardrops von Emily DeForest aus dem Jahre 2013. Damals gewann sie mit diesem Titel den Eurovision Song Contest und das Ding war auch europaweit ein Hit. Und ein Jahr später gelang ihr noch einmal ein Startstürmer mit Rainmaker. Danach wurde es auch um sie ein bisschen ruhiger, aber in Dänemark ist sie nach wie vor musikalisch schwer aktiv. Jetzt gibt's auch noch ein One-Hit-Wonder. Verfolgt uns in dieser Sendung auch ein wenig. Living in a Box aus den 80ern. Und danach Rupert Holmes mit Escape. Und ein bisschen Roxette hätte ich auch noch im Angebot. Listen to your heart. Und dann die Nachrichten. 2:00 und danach hören wir uns wieder.

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1: Um 2 Uhr mit Ronald Lessig. In Frankreich und Spanien breiten sich große Waldbrände weiter unkontrolliert aus. An der französischen Atlantikküste mussten nach Angaben des Innenministers schon 110.000 Menschen ihre Wohnungen oder Ferienunterkünfte verlassen. Aus der Nachrichtenredaktion Henning Knipp.
2: In Frankreich wüten die Flammen südlich von Bordeaux. Da der Wind gedreht hat, bewegen sie sich inzwischen in Richtung der Stadt. Sie ist laut dem Innenminister zurzeit aber nicht unmittelbar bedroht. Der Flughafen Bordeaux wurde aber wegen starker Rauchentwicklung geschlossen. Präsident Macron hat angekündigt, dass die Armee die Löscharbeiten unterstützen soll. Auch in Spanien sind zehntausende Menschen von Evakuierungen betroffen. Wegen heftiger Feuer hat die Regierung für 2 Regionen den Notstand ausgerufen. Das Militär hat die Einsatzleitung übernommen. Starker Wind erschwert die Löscharbeiten.
1: Politiker der Opposition haben die Personalveränderungen in der Bundesregierung kritisiert. Nach einem verpatzten Jahr schwarz-rot ziehe Bundeskanzler Merz in seiner Koalition die Reißleine, erklärten die Grünen-Fraktionsvorsitzenden Hasselmann und Dröge. Sie fordern, dass der Veränderungswille des Kanzlers politische Inhalte betreffen sollte. Der parlamentarische Geschäftsführer der Bundestagsfraktion Baumann sagte, diese Regierung demontiere sich auf offener Bühne selbst. Und von der Linken hieß es, Deutschland brauche keinen Kabinettsumbau, sondern eine andere Politik. Der Krieg zwischen den USA und dem Iran weitet sich immer mehr auf die ganze Region aus. Eine Militärkoalition unter Führung Saudi-Arabiens hat jetzt Ziele im Jemen angegriffen. Hintergrund ist, dass die Houthi-Miliz im Jemen, die mit dem Iran verbündet ist, den Schiffsverkehr im Roten Meer blockiert. Insbesondere Handelsschiffe aus Saudi-Arabien sind im Visier. Wegen der Sperrung der Straße von Hormuz leitet das saudische Königreich seine Ölexporte durch eine Meerenge im Roten Meer um. Ein saudisches Handelsschiff ist von dort von den Houthis angegriffen und beschädigt worden. Nach der milliardenschweren EU-Strafe gegen Google hat US-Präsident Trump mit neuen Zöllen auf Einfuhren aus der Europäischen Union gedroht. Die EU werde für ihr Verhalten einen sehr hohen Preis zahlen, schrieb Trump auf seiner Online-Plattform. Er kündigte eine Untersuchung an, um die so wörtlich Abzocke amerikanischer Unternehmen näher zu beleuchten. Am Donnerstag hatte die Europäische Kommission gegen den US-Konzern Google eine Strafe von 890 Millionen Euro wegen unfairer Geschäftspraktiken verhängt. Das waren die Nachrichten. Das Wetter in Deutschland. Nur wenige Wolken und meist trocken bei 16 bis 7 Grad. Tagsüber heiter und trocken, im Norden und Nordwesten bewölkt, in der Nordhälfte bis 29 Grad, im Süden bis 33 Grad. Am Sonntag örtlich Regen bis 31 Grad. Es ist 2.03 Uhr.
3: Hallo, unterwegs, hier ist der Verkehrsservice in der ARD-Hitnacht. A3 Nürnberg Richtung Passau. Zwischen dem Kreuz Altdorf und Oberülsbach 3 Kilometer Stau wegen Bauarbeiten. Die A4 Kirchheimer Dreieck Erfurt ist zwischen Bad Hersfeld und Friedewald in beiden Richtungen wegen Brückenarbeiten bis Sonntagmorgen 5 Uhr gesperrt. Die A5 Karlsruhe nach Basel ist zwischen Offenburg und Lahr wegen Bauarbeiten bis 5 Uhr dicht. Die A6 Nürnberg Richtung Heilbronn ist in Höhe Schnelldorf weiterhin wegen eines Polizeieinsatzes gesperrt. Dann haben wir die A8 München nach Stuttgart. Die ist zwischen Stuttgart Flughafen Messe und Stuttgart Degerloch nach einem Unfall gesperrt. Die 33 Osnabrück nach Bielefeld ist zwischen Haderberg und Borklo Kloster Ösede noch bis 6 Uhr gesperrt wegen Bauarbeiten. Die 40 Duisburg nach Essen ist gesperrt zwischen Mülheim, Winkhausen und dem Dreieck Essen-Ost in beiden Richtungen wegen Bauarbeiten. Das Ganze bis zum kommenden